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1: Mitte, neue Gertraudenbrücke. Fahrzeuge über 3,5 Tonnen dürfen die Brücke wegen Brückenschäden nicht mehr befahren. Auch BVG-Busse sind betroffen. Tiergarten, Potsdamer Straße. In Höhe Lützowstraße ist in beiden Richtungen bis Mitte August jeweils nur eine Spur frei. Dadurch ist die Lützowstraße abgehängt und eine Sackgasse.
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2: Mit Dennis Tina und hallo Deutschland, hallo Welt. Nicht im Norden, nicht im Osten, nicht im Westen. Wo könnte unser Deutschland-Dart-Pfeil wohl noch sein? Tipp war ja mietstabil. Wer will sich weiter ranfragen? 07221 2011.
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0: Hanno aus St. Ingbert. Guten Morgen.
1: Ja, guten Morgen.
0: Du darfst die schwerste Quizfrage der Nacht lösen. Nachdem wir ja wissen, dass der Deutschland-Dart-Pfeil nicht im Norden, nicht im Osten, nicht im Westen steckt, wo wird er wohl stecken?

0: Ja, dann stelle ich mal die erste Frage. Steckt er vielleicht im Süden?
1: Ja! Wir befinden uns
0: nächste
1: im Süden.
0: Frage.
1: Und für alle, die später dazugekommen sind, ich sag nochmal, ne, das ist das Einzige, was wir bisher wissen, plus mein Einstiegstipp, mietstabil.
0: Nächste Frage. Steckt er in Bayern?
1: Oh, ist das Bayern?
0: Das wird jetzt schwierig.
1: Doch, ja. Ja, er ist in Bayern.
0: Gut. Steckt der Pfeil vielleicht auf einem ziemlich hohen Berg?
1: Nee, ich glaube nicht.
0: Steckt er vielleicht in einem Schloss?
1: Schloss? Ah,
0: ja.
1: Auch nicht.
0: Auch nicht. Jetzt wird's knifflig. Ich hatte ja so eher so in Richtung so Zugspitze oder sowas vermutet, aber wie stellen wir jetzt die Frage?
1: Aber wie, hä?
0: Liegt es
1: wieso denn
0: in der Stadt München?
1: Auch nicht. Und damit ist schon vorbei. Aber wieso?
0: Dann ist schon vorbei.
1: Aber wieso? Wieso Zugspitze und mietstabil?
0: Ja, ich hätte gedacht so Zugspitze, vielleicht so Wetterstation da oben, die dann irgendwo dem Bund gehört, der dann eben bestimmte Miete zahlt oder eine symbolische Miete, wie auch
1: immer. Schön um die Ecke gedacht.
0: Ja.
1: Es geht fast in diese Richtung, aber nur fast. Ich möchte euch nicht auf die falsche Fährte locken. Alle, die weiterfragen wollen, 07221 2011, wer macht weiter? Hanno, liebe Grüße nach St. Ingbert, danke fürs Mitmachen. Ja,
0: danke.
1: Mach's gut.
0: Ja, tschüss. Ciao.

0: hätten wir uns fast verquatscht. Lars aus Schwarzenberg. Schön, dass du da bist. Hallo.
1: Hallo erstmal.
0: Mit der schlafenden Familie um dich herum im Auto, die sind alle am Pennen. Wie viele Leute sind da?
1: Wir sind zu viert, aber wahrscheinlich, ich sehe es jetzt nicht, aber ich vermute mal, ein paar sind jetzt wach geworden.
0: Ja, eigentlich dachte ich, wir müssen leise reden, damit wir die nicht aufwecken, aber okay. Vielleicht können die ja unterstützen dabei auf der Suche nach dem Deutschland-Dart-File. Frag doch mal weiter.
1: Ja, ich habe ja eine Vermutung, wir hatten ja schon ein Vorgespräch, also ist es eine Stadt, ich glaube, die teilweise in zwei Bundesländern liegt, beziehungsweise relativ nah an Bundesland kennt.
0: Also, ja, nee. Was hast du da für eine Idee?
1: Idee ist halt, ich habe mal irgendwas gehört von der Stadt Ulm. Du hattest ja auch kurz überlegt, in welchem Bundesland das ist.
0: Ja. Okay.
1: Ich kann es nicht mehr genau zusammenbringen, aber es gibt irgendwie Gebiete dort, die nur der Stadt gehören dort irgendwie teilweise sogar zurückgekauft werden, damit man sehr preisstabil dort die Mieten bzw. die Häuser dann oder Grundstücke dann verkaufen kann.
0: Verstehe. Ja, da habe ich dich mit meiner Dummheit auf die falsche Fährte gelockt, nehme ich an, ne? Als ich irritiert war, so kurz überlegt habe, in welchem Bundesland. Aber nee, also das ist es nicht. Möchtest du weiterfragen oder aufgeben?
1: Wir können es ja noch probieren.
0: Ja, probier doch mal.
1: Nein, fragen. Jetzt hat mich natürlich ich weiter überlegt.
0: Haha, du warst dir zu sicher. Du darfst dir nie zu sicher sein.
1: Das stimmt.
0: Aber wir wissen ja, wir befinden uns in Bayern.
1: Genau. Was ist das? Was? Nee, mit Ja-Nein-Fragen. Meine Frau ist gerade aufgewacht.
0: Ja.
1: gibt es eine wirklich überregional bekannte Sehenswürdigkeit?
0: Wie ist die Frage, ob das eine überregional bekannte Sehenswürdigkeit ist?
1: Nee, ob es dort eine überregional bekannte Sehenswürdigkeit gibt, sowas wie das Schloss Neuschwanstein.
0: Wir müssen ja sagen, was wir suchen, ist ja keine Stadt, ne? Wir suchen ja eine ganz bestimmte Sache. Natürlich gibt es da auch Sehenswürdigkeiten, die international oder vielleicht zumindest mal überregional bekannt sind. Aber die Sache hier selbst ja auch. Deswegen ist die Frage ein bisschen komisch gestellt.
1: Nein. Ja, wir haben
0: keine Ideen mehr. Naja, ist ja nicht schlimm. Okay. Vor allem, wenn man gerade noch geschlafen hat, ist das besonders schlimm, Lars. Eigentlich musst du das auf dich nehmen.
1: Ja, das ist meine Schuld. Ich war mir jetzt wirklich sicher, dass das irgendwie da in diese Richtung führt, weil da, also zumindest habe ich mal darüber was gehört.
0: Ja, aber ist doch gut, da haben wir auch noch mal ein bisschen was anderes gelernt. Dann wünschen wir euch eine schöne Heimfahrt ins Erzgebirge, kommt gut an und geben wieder frei. Wer möchte weiterfragen? 07221 2011. Grüße, Lars, mach's gut. Ciao.
1: Ja, danke, ciao.
0: Die Pop macht es hier.

0: Es ist 2.32 Uhr.
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2: Heute scheint verbreitet die Sonne und es bilden sich im Tagesverlauf nur wenige lockere Quellwolken. Am Abend lösen sich die meisten Wolken wieder auf. Es bleibt trocken bei Höchstwerten von 26 oder 27 Grad. Der Montag bringt viel Sonnenschein und bei ein paar lockeren oder dünnen Wolken bleibt es trocken mit bis zu 31 Grad. Am Dienstag wird es sehr heiß und schwül mit einzelnen kräftigen Schauern und Gewittern.
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3: Tiergarten Potsdamer Straße. In Höhe Lützowstraße ist in beiden Richtungen bis Mitte August jeweils

0: jeweils nur eine Spur frei. Dadurch ist die Lützowstraße abgehängt und eine Sackgasse.
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0: Teddy Swims. Mr. Know-It-All in der Popnacht. Wir begrüßen die Mutter der Nacht, Tanja aus Georgsmarienhütte, hallo.
1: Hallo.
0: Warum Mutter der Nacht? Weil du deinen 17-jährigen Sohn von einer Party abholst um 2:42 Uhr, der gerade ins Auto gefallen ist, wenn ich das richtig mitbekommen habe.
1: Ja, die Augen sind noch offen.
0: Ja, ist noch ansprechbar.
1: Auf jeden Fall, ja.
0: War das doch keine gute Party? Oder war es eine gute Party?
1: War es eine gute Party?
2: Ja.
0: Ja. Okay, sehr schön. Gut, aber damit du nicht am Steuer einschläfst, halten wir dich ein bisschen wach und du löst jetzt hoffentlich endlich das Deutschland-Dart.
1: Ich bemühe mich.
0: Willst du dich nochmal absichern mit ein paar Fragen oder willst du direkt versuchen zu lösen?
1: Ich versuche mal eine vorsichtige Frage. Aha. Und zwar, diese Stadt, um die es, oder die Region, um die es geht, ist diese Stadt bekannt für ein berühmtes Marionettentheater?
0: Aha! Ja, würde ich sagen.
1: Okay, dann...
0: Würdest du auch sagen, dass dieses Marionettentheater auch bei dem Sohn bekannt?
1: Bekannt schon, aber nicht beliebt, ehrlich gesagt.
0: Ja, okay, ich ehrlich gesagt fand es auch damals als Kind immer eher gruselig.
1: Ja, gruselig würde ich nicht sagen, aber...
0: Die haben immer so mit so einem rollenden R gesprochen.
1: Ich glaube, die Zeit ist vorbei von diesem Puppentheater.
0: Naja, aber das heißt, wir sind auf dem richtigen Weg.
1: Ja, darf ich dann gleich lösen?
0: Ja, bitte.
1: Weil was anderes würde mir auch nicht einfallen.
0: Mach es!
1: Und zwar glaube ich, dass es um die Stadt Augsburg geht und der mietstabile Bereich ist die Fuggersiedlung in Augsburg, wo seit, ich weiß gar nicht, Jahrhunderten die Menschen für eine richtig kleine, schmale Miete, ich glaube 1 Euro oder so oder 86 Cent, ich bin mir nicht sicher, monatlich leben können, also sozial schwache Familien.
0: Das war ja schon direkt ein richtiger Aufsatz. Jetzt machen wir es erstmal offiziell. Vollkommen richtig!
1: Ja!
0: Die Mega. Fuggerei in Augsburg haben wir getroffen mit unserem Deutschland-Dart-Pfeil. Es ist die älteste Sozialsiedlung der Welt. Existiert seit 1521 schon, also über 500 Jahre, wird von der Stifterfamilie Fugger getragen und die Jahreskaltmiete für eine 60 Quadratmeter Wohnung, so groß sind die da alle so, kostet dort 88 Cent.
1: Ach, wie?
0: Weißt du, warum 88 Cent?
1: Sogar.
0: Genau, die Jahresmiete.
1: Nee.
0: Jahreskaltmiete. Weil das ja schon so alt ist, da gab es ja den Euro noch gar nicht. Als das entstanden ist, da gab es den rheinischen Gulden. Und es war genau ein rheinischer Gulden.
1: Ach.
0: Und den haben die mittlerweile so umgerechnet auf 88 Cent.
1: Hm.
0: Das müssen die im Jahr zahlen. Dafür müssen die Bewohner aber auch ein bisschen was tun. Nämlich 3 Gebete am Tag sprechen. Ein Vater Unser, ein Glaubensbekenntnis und ein Ave Maria. Das ist die Vorgabe dafür. Wer dort wohnen will, muss der katholischen Kirche angehören, in Augsburg leben und bedürftig sein. In 67 zweigeschossigen Häusern leben heute rund 150 Menschen da. Guck mal, es ist aber schön, dass es sowas gibt, oder?
1: Ich finde das mega. Wir waren in dieser Siedlung schon mehrfach und gerade im Sommer ist das so niedlich, idyllisch. Ich finde, es ist eine andere Welt. Ich finde es wirklich richtig schön.
0: Diese Bilder, die man da sieht, sind auch wirklich schön. Aber stimmt das, da habe ich mich jetzt nicht getraut zu sagen, wenn du schon mal da warst, dass die da ab einer gewissen Uhrzeit das dicht machen und dass man selbst, wenn man da Bewohner ist, nur dann durch die Tür gehen kann, wenn man Geld bezahlt?
1: Ich meine mich zu erinnern, dass die wirklich ab 22 Uhr zumachen.
0: Genau, 22 bis 6 Uhr.
1: Ob man Geld bezahlen muss oder ob es irgendeine andere Möglichkeit noch reinzukommen, das weiß ich nicht mehr.
0: Ah, spannend, aber gut, bei 88 Cent Jahresmiete ist das ja auch verkraftbar, wenn man dann irgendwie mal bezahlen müsste.
1: Ich denke.
0: Tanja, danke fürs Lösen. Und guck mal, da haben wir wieder einen schönen Ort kennengelernt. Was wir alles Tolles haben in Deutschland, oder?
1: Ja.
0: Also.
1: Finde ich wunderbar.
0: Dafür ist es da. Wir treffen uns einfach beim nächsten Deutschland-Dart hier in der Popnacht. Ja, liebe Grüße auch an den Sohn und euch eine gute Nacht mit der Popnacht. Tschüss.
1: Danke.

Vorsicht! Auf der A4 Chemnitz-Dresden zwischen Chemnitz-Glöser und Frankenberg gefährdet dichter Nebel mit Sichtweiten von unter 10 Metern den Verkehr. Hier also besonders vorsichtig fahren. Und Vorsicht auch auf der A8 Stuttgart-München zwischen Leipheim und Günzburg sind Personen auf der Fahrbahn.

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1: Um 3 Uhr mit Ronald Lessig. Der Ansturm zehntausender Migranten auf die spanische Exklave Ceuta hat in der Europäischen Union eine Debatte über den Schutz der Außengrenzen ausgelöst. Die Innenminister werden am Dienstag in einer Sondersitzung darüber beraten. Aus der Nachrichtenredaktion Thorsten Lange.
2: 22 der 27 EU-Länder machen der spanischen Regierung indirekt den Vorwurf, durch eine liberale Migrationspolitik für den Ansturm mitverantwortlich zu sein. Auch Bundeskanzler Merz hat einen entsprechenden Brief unterzeichnet. Vizekanzler Klingbeil verlangte Solidarität mit Spanien. Dessen Ministerpräsident habe mit entschlossenem Handeln dafür gesorgt, dass der größte Teil der Migranten innerhalb kürzester Zeit nach Marokko zurückgekehrt sei. Der Vorsitzende des konservativen Parteienbündnisses EVP, Weber, verlangt als Konsequenz, der europäischen Grenzschutzbehörde Frontex mehr Befugnisse zu übertragen.
1: In Moskau sind bei einer Explosion in einem Restaurant 3 Menschen getötet und mindestens 20 weitere verletzt worden. Das Antiterrorkomitee geht von einem Anschlag aus. Demnach trug eine Frau einen selbstgebauten Sprengsatz bei sich. Sie ist eine der Toten. Auch ein Wachmann wurde getötet. Er hatte versucht, die Frau aufzuhalten. Das dritte Opfer war ein Restaurantbesucher. Medienberichten zufolge fand in dem Restaurant eine private Feier eines ranghohen russischen Militärs statt. Unionsfraktionschef Frei geht davon aus, dass es in Kürze Gesetzesänderungen bezüglich des Umgangs mit sogenannten Gefährdern geben wird. Frei sagte der Bild am Sonntag, vermutlich werden noch im August entsprechende Vorschläge von Bundesjustizministerin Hubig und Innenminister Dobrindt kommen. Frei sagte, nach dem Anschlag auf den Christopher Street Day in Berlin erwarteten die Bürger Konsequenzen von der Politik. In Peru sind beim Absturz eines Kleinflugzeuges 13 Menschen ums Leben gekommen. Nach einem Medienbericht sind darunter 2 Deutsche. Aus Rio de Janeiro, Oliver Neuroth.
3: Das Kleinflugzeug stürzte kurz nach dem Start in der peruanischen Hafenstadt Pisco ab. Wie es dazu kam, ist bisher unklar. Bilder zeigen qualmende Trümmer der Maschine der Fluggesellschaft Aerodiana. Die Airline betreibt nach eigenen Angaben nur Flugzeuge vom Typ Cessna 208 mit Platz für je 12 Passagiere. Der Unglücksflug war von 11 Touristen gebucht. Alle kamen bei dem Absturz ums Leben. Der Flug hätte von Pisco an der Pazifikküste nach Nazca im Landesinneren von Peru führen sollen. Dort befinden sich die berühmten Nazca-Linien, eine UNESCO-Welterbestätte.
1: Das waren die Nachrichten. Das Wetter in Deutschland. Tagsüber neben Sonne auch Quellwolken, in Alpennähe einzelne Schauer und Gewitter, bei 21 Grad ganz im Norden und 35 Grad am Hochrhein. Am Montag Sonne und Wolken im Westen und an den Alpen örtlich Schauer bei 22 bis 37 Grad. Am Dienstag heiter ebenfalls bis 37 Grad. Es ist 3.03 Uhr.
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2: Mit Dennis Tienert. Hallo Deutschland, hallo Welt. Und da sind wir wieder reingerutscht in die toteste Stunde der Nacht. Ins dunkle, schwere, müde 3-Uhr-Loch. Da müssen wir ganz schnell wieder raus. Und wir müssen aktiv werden. Es ist Zeit für eure 3 nach 3, Leute. 3 Songs, die ihr hier bestimmt, die euch wach halten oder wir wach machen. Oder vielleicht wollt ihr auch einfach ins Bett und braucht was zum Einschlafen. Das ist alles erlaubt. Es gibt für eure Vorschläge wie immer nur 2 goldene Regeln. Der Song, den ihr vorschlagt, darf nicht schon gelaufen sein heute Nacht. Und er muss in unserer Datenbank drin sein. Ansonsten dürft ihr euch alles wünschen. Eure Vorschläge jetzt per WhatsApp oder Signal an die 07221 2011.
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ist die Popnacht um 3.13 Uhr. So für alle, die 3 nach 3 nicht kennen, Disclaimer, für das, was hier im Radio gleich passiert, bin ich nicht verantwortlich, sondern ganz allein ihr. Ich räume hier nur die Playlist für euch frei, als erste Hilfemaßnahme gegen die toteste Stunde der Nacht. Damit euch nichts passiert, ne? Ihr nicht wegknickt während der Autofahrt oder vielleicht bei der Arbeit. Deswegen dürft ihr euch wünschen, was ihr wollt, was euch eben wach hält. Wir sind wieder sehr gespannt. Ich freeze jetzt ein. Alles, was jetzt noch reinkommt, wird nicht mehr berücksichtigt. Und wir machen es wie immer. Ich halte mir die Augen zu und ich scroll einfach blind durchs Postfach und pinne wahllos irgendetwas an. Wir fangen mal an mit 1, 2, 3, 4, 5, 6 mal runter und 1, 2 mal wieder hoch und landen auf Elke. Salü, lieber Dennis. Für heute wünsche ich mir von Jupiter Jones Rennen und Stolpern. Sportliche Grüße von mir zu dir. Elke, PS, was ist aus dem Grashüpfer geworden, der dich gestern im Studio besucht hat? Ja, den habe ich, ach, das habe ich gar nicht zu Ende erzählt, ne? Der hatte mich ja erschreckt hier, ist hier reingesprungen und auf mich und ist dann hier an der Scheibe rumgesprungen und so. Und dann habe ich den mit einem Blatt Papier sanft eingefangen und dann durchs Fenster rausgesetzt. Er lebt noch, hoffe ich, wenn ihm nichts passiert ist über den Tag. Okay, zweiter Song kommt. Michael. Ach, Michael. Hyper, hyper von Scooter. Du scheinst sehr, sehr müde zu sein. Spätestens danach ist ganz Deutschland und die Welt selbstverständlich wach. Okay. Dann letzter Song. Ein Finalsong von Dustin Lukas Pascal Holt. Guten Morgen, Dennis. Für die 3 nach 3. Den Cranberries mit Dreams. Liebe Grüße aus dem Fahrplanbüro der Deutschen Bahn in Leipzig. Da grüßen wir ganz lieb zurück. Ich logge kurz ein. Und das sind eure 3 nach 3.

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Das war ja mal eine richtige Berg- und Talfahrt heute hier bei eurem 3 nach 3. Rennen und Stolpern von Jupiter Jones, gewünscht von Elke aus Euskirchen. Scooter Hyper Hyper in den Ring geworfen von Popnachthörer Michael. Ja, manchmal muss es wehtun, damit wir wach bleiben. So ein bisschen wie Fenster auf der Autobahn. Und dann wieder sehr versöhnlich von Dustin aus Leipzig gewünscht Cranberries und Dreams. Eure 3 nach 3 heute hier in der Popnacht. Wenn eure Vorschläge nicht gezogen wurden, dann hebt ihr euch die am besten auf, denn schon am 10. August gibt es die nächsten 3 nach 3.

0: 3.30 Uhr ist es.
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2: Heute scheint verbreitet die Sonne und es bilden sich im Tagesverlauf nur wenige lockere Quellwolken oder es ziehen ein paar dünne Schleierwolken durch. Am Abend lösen sich die meisten Wolken wieder auf. Es bleibt trocken bei Höchstwerten von 26 oder 27 Grad. Der Wind weht meistens nur schwach. Der Montag bringt viel Sonnenschein und bei ein paar lockeren oder dünnen Wolken bleibt es trocken mit bis zu 31 Grad. Am Dienstag wird es sehr heiß bei Höchstwerten bis 35 Grad und schwül mit einzelnen kräftigen Schauern und Gewittern.
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3: Vorsicht bitte auf der A10 östlicher Berliner Ring, Dreieck Spreeau Richtung Dreieck Barnim. Zwischen Erkner und Rüdersdorf sind Personen auf der Fahrbahn. Mitte neue Gertraudenbrücke. Fahrzeuge über 3,5 Tonnen dürfen die Brücke wegen Brückenschäden nicht mehr befahren. Auch BVG-Busse sind betroffen. Tiergarten Potsdamer Straße. In Höhe Lützowstraße ist in beiden Richtungen bis Mitte August jeweils nur eine Spur frei. Dadurch ist die Lützowstraße abgehängt und eine Sackgasse.
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Eine Gefahrenstelle aus dem Verkehrszentrum um 3.39 Uhr. Vorsicht auf der A44 Dortmund Richtung Kassel zwischen Diemelstadt und Warburg befindet sich eine ungesicherte Unfallstelle und es liegen mehrere Wildschweine auf der Fahrbahn. Fahrt hier ganz besonders vorsichtig.

0: 3.43 Uhr. Hier ist die Popnacht. Hallo, und ihr seid auch schön unterwegs. Wo begleiten wir dich denn, Jürgen aus Graben-Neudorf, zu dieser frühen Stunde?
1: Ja, ich bin unterwegs zum Frühdienst bei der Straßenbahn in Mannheim.

0: Ja, fährst du?
1: Nee, Personaldisposition machen wir hier.
2: Oh, das ist aber auch, das ist ein bequemer Job, oder? Schön im Warmen, am Schreibtisch, oder?
1: Ja, wenn alle immer da sind und nichts passiert, ja.
2: Kein Kundenkontakt?
1: Nee.
2: Nee? Und ist gut so oder hättest du gern mehr?
1: Nee, wir haben ja Kontakt mit den Fahrern, also mit den Kunden haben wir
2: keinen Kontakt. Das reicht, mit den Kollegen, ja.
1: Genau, mit dem Kollegen.
2: Bist du selber mal gefahren auch oder warst du schon immer?
1: Ja, ich bin früher gefahren, ja. Bus und Straßenbahn.
2: Ja. Und was gefällt dir jetzt mehr, der aktuelle Job oder juckt es dich doch manchmal noch ein bisschen?
1: Ja, aber das Aktuelle, ich geh stark auf die Rente zu, da ist es jetzt ruhiger noch im Büro.
2: Ja, entspannter und gibt wahrscheinlich auch ein bisschen mehr Geld, oder?
1: Ja. Ja,
2: oder? Ja. Bequemer und mehr Geld, da will man sich doch nicht beschweren.
1: Ja, genau, ja.
2: Ich finde das total, also total interessant. Ich bin auch so ein Bahn-Fan, ne? Also die jetzt nur wirklich interessiert und so. Ich finde das halt natürlich immer, ich habe einen Kumpel, der auch hin und wieder mal, ich glaube, der macht das nebenbei sogar, neben seinem richtigen Job auch, ist er auf der Bahn manchmal unterwegs und fährt so rum und nimmt mich manchmal mit auf den Betriebshof oder ich darf auch mal so mitfahren. Das finde ich immer super interessant so. Was ich auch lustig fand, ist, dass man die so eine Straßenbahn, das haben wir mal gemacht auf diesem Betriebshof, wenn du, ich weiß nicht, ob man da die Bremse lösen muss oder sowas, aber die kann man theoretisch ganz normal alleine schieben, beziehungsweise so ziehen. Das habe ich gemacht.
1: Ja, gerade der Fläche, wenn keine Kurve ist, kann man die ganz allein bequem wegdrücken.
2: Was wiegt so ein Teil? Das sind doch mehrere Tonnen.
1: Ja, unsere neue Bahnen, die wiegen an die 50 Tonnen. Und die älteren sind ein bisschen leichter.
2: Ja, also war ich von mir selber sehr überrascht, dass ich das hingekriegt habe.
1: Selbst der gerade geht, Metall auf Metall kann man gut schieben.
2: Ja, Jürgen, wann geht's los für dich? Jetzt um 4 oder was?
1: Ja, jetzt, ich stehe gerade vor der Tür, gehe gleich rein, da wartet jemand, der will heim und dann geht's los, ja.
2: Alles klar, dann eine gute Schicht, wie lange musst du denn?
1: Bis 12.
2: Naja, okay, ist noch ein bisschen, aber zumindest bis 6 begleiten wir dich.
1: Ja, okay, vielen Dank.
2: Okay, mach's gut.
1: Bis dann. Tschüss.
2: Ja.

So easy in der Popnacht. Gefährlich ist aus dem Verkehrszentrum noch Vorsicht auf der A620 Saarbrücken Richtung Saarlouis. Zwischen Völklingen, Werden und Wattgassen steht ein defekter PKW. Gute Fahrt.

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1: Um 4 Uhr mit Ronald Lessig. Angesichts des Ansturms von Menschen auf die spanische Exklave Ceuta in Nordafrika hat Bundesaußenminister Wadephul die EU-Kommission zum Handeln aufgefordert. Der Schutz der Außengrenzen müsse absolute Priorität haben, sagte er der Bild am Sonntag. Aus der Nachrichtenredaktion Constanze Semide.
2: Er nannte den Vorfall in Ceuta einen absoluten Stresstest, den Europa bestanden habe, aber es sei auch deutlich geworden, wie anfällig der Kontinent sei. Wichtig sei nun, das Schengen-System nicht weiter zu gefährden. Bundesfinanzminister und SPD-Co-Chef Klingbeil lobte das Vorgehen Spaniens. Ministerpräsident Sanchez habe entschlossen gehandelt. Der Europapolitiker Weber kritisierte dagegen auf RTL die spanische Regierung und brachte mehr Befugnisse für die Grenzschutzagentur Frontex ins Gespräch.
1: Ab heute gelten in der Europäischen Union neue Regeln für den Umgang mit künstlicher Intelligenz. KI-generierte Inhalte müssen dann entsprechend gekennzeichnet werden. Die Vorgaben gelten für Bilder, Videos und Texte, die einem professionellen Zweck dienen, also zum Beispiel Plakat- oder Internetwerbung. Wer KI-Bilder auf seinem privaten Profil veröffentlicht, muss nichts kennzeichnen. Die KI-Anbieter, also beispielsweise OpenAI mit ChatGPT oder Google mit seinem Chatbot Gemini sind für die Kennzeichnung ihrer Produkte verantwortlich. In Moskau sind bei einer Explosion in einem Restaurant 3 Menschen getötet und mindestens 20 weitere verletzt worden. Das Antiterrorkomitee geht von einem Anschlag aus. Demnach trug eine Frau einen selbstgebauten Sprengsatz bei sich. Sie ist eine der Toten. Auch ein Wachmann wurde getötet. Er hatte versucht, die Frau aufzuhalten. Das dritte Opfer war ein Restaurantbesucher. Medienberichten zufolge fand in dem Restaurant eine private Feier eines ranghohen russischen Militärs statt. In Peru sind beim Absturz eines Kleinflugzeuges 13 Menschen ums Leben gekommen. Nach einem Medienbericht sind darunter 2 Deutsche. Aus Rio de Janeiro, Oliver Neuroth.
3: Das Kleinflugzeug stürzte kurz nach dem Start in der peruanischen Hafenstadt Pisco ab. Wie es dazu kam, ist bisher unklar. Bilder zeigen qualmende Trümmer der Maschine der Fluggesellschaft Aerodiana. Die Airline betreibt nach eigenen Angaben nur Flugzeuge vom Typ Cessna 208 mit Platz für je 12 Passagiere. Der Unglücksflug war von 11 Touristen gebucht. Alle kamen bei dem Absturz ums Leben. Der Flug hätte von Pisco an der Pazifikküste nach Nazca im Landesinneren von Peru führen sollen. Dort befinden sich die berühmten Nazca-Linien, eine UNESCO-Welterbestätte.
1: Das waren die Nachrichten. Das Wetter in Deutschland. Tagsüber neben Sonne auch Wolken, in Alpennähe einzelne Schauer bei 21 Grad im Norden und bis 35 Grad am Hochrhein. Am Montag Sonne und Wolken im Westen, an den Alpen Schauer bis 37 Grad. Es ist 4.03 Uhr.
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4: Tiergarten Potsdamer Straße. In Höhe Lützowstraße ist in beiden Richtungen bis Mitte August jeweils nur eine Spur frei. Dadurch ist die Lützowstraße abgehängt und eine Sackgasse. Schöneberg-Dominikusstraße. In Höhe Ebersstraße sind die Ampeln außer Betrieb.
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1: 4.13 Uhr ist die Vorabnacht. Guten Morgen, Ina und Michael.
2: Guten Morgen.
1: Ihr seid gerade in Nordnorwegen unterwegs, nach Finnland.
2: Und genau.
1: Ihr habt uns hier so ein Bild ins Studio geschickt. Das ist vor 2 Stunden gemacht worden. Das sieht aus wie ein Sonnenuntergang.
2: Es ist ein Sonnenaufgang.
1: Oder Sonnenaufgang. Das lässt sich da, glaube ich, aber nicht so gut unterscheiden, ne? Weil irgendwie geht die Sonne ja gar nicht unter da im Sommer. Oder ist es schon wieder so weit?
2: Die geht mal eine Stunde oder anderthalb aktuell unter. Also da war jetzt am 1. August so ein Cut sozusagen. Ja. Und ab dann geht sie wieder ein kleines bisschen unter den Horizont.
1: Das heißt, ist es mal so für eine Stunde dunkel oder wie? Oder ist es gar nicht richtig dunkel?
2: Nee, nicht wirklich dunkel, nein.
1: Ja.
2: Es ist immer so dämmerig, aber es ist eigentlich gefühlt immer sonnig. Auch auf dem Wetterradar, wenn man guckt, scheint irgendwie immer die Sonne. Das ist ganz seltsam.
1: Das klingt auf der einen Seite traumhaft, auf der anderen Seite, wie schläft sich das denn, wenn es immer hell draußen ist?
2: Also ich habe kein Problem damit. Wir wollten heute Morgen auch eigentlich erst um 5 rum aufstehen, aber weil die Sonne dann so krass halt auch draußen auf dem See war, ist mein Freund dann doch wach geworden und dann waren wir dann doch wach, weil der Anblick einfach so schön war und dann sind wir doch schneller losgefahren.
1: Ja, ihr fahrt jetzt nach Finnland.
2: Richtig, ja. Unser Ziel ist jetzt heute Morgen in die Stadt, wo das Weihnachtsmanndorf ist.
1: Ach, guck mal, wie schön. Und wenn, ja. Wenn das da jetzt aber im Sommer ja nachts auch relativ hell ist in Norwegen und Finnland, was sieht man dann auch viele Menschen auf der Straße? Also kann man sagen, da wird rund um die Uhr gelebt oder ist das schon so angepasst, dass es das eigentlich Nacht ist, obwohl es hell ist draußen?
2: Also du hast schon die Leute, die dann jetzt zum Beispiel auch am See saßen und die Sonne geguckt haben.
1: Ja.
2: Dann sitzen die halt am Feuer und grillen irgendwas, trinken Wein und gucken, wie ist das Wetter. Aber das sind dann, würde ich sagen, eher Touris.
1: Ja,
2: in den Städten siehst du dann auch schon auch Leute rumfahren, aber du hast die ganz normalen Öffnungszeiten natürlich. Also die Tankstelle heute Morgen war jetzt auch zu und so. Also die Leute müssen ja auch ganz normal leben und arbeiten.
1: Wie warm habt das denn da gerade?
2: Heute Morgen war es jetzt 8 Grad. Das wird jetzt wahrscheinlich 1-2 Grad mehr sein schon.
1: Okay, und tagsüber?
2: War es eigentlich gut. Also im Weihnachtsmanndorf ist halt bis zu 20 Grad angemeldet.
1: Guck mal, bis zu 20 Grad sogar. Das ist ja ein Traum. Ja. Wir sind alle total neidisch. Ich kann diese über 30 Grad hier gerade gar nicht mehr ertragen, ehrlich gesagt. Aber cool. Ja. Und was ist jetzt der Plan für Finnland?
2: Ja, also wie gesagt, ist erstmal Weihnachtsmanndorf und dann fahren wir runter nach Helsinki. Weil wir aber noch ein paar Tage Zeit haben, werden wir nach Estland mit der Fähre rüberfahren. Wir sind mit dem Camper ja unterwegs und werden noch ein bisschen Estland angucken. Und im Prinzip unser Endstopp nach den 3 Wochen ist dann Finnland, Helsinki, weil von dort die Fähre dann wieder nach Travemünde zurückgeht, nach den 3 Wochen Urlaub.
1: Mhm. Und was ist euer Aha-Erlebnis dort?
2: Schwierig, also natürlich die vielen Tiere. Also wir haben Elche, Seeadler, Rentiere, also wirklich das, was man so denkt, was hier so alles an Tierchen gibt, sieht man dann wirklich gerade, wenn man so früh auch dann rumfährt.
1: Ja.
2: Die super netten Menschen überall ist natürlich auch immer im Urlaub ganz toll und die kostenlosen Stellplätze, die es hier überall gibt, wo jeder achtet natürlich, dass er sein Zeug mitnimmt, dass kein Dreck rumliegt und da können wir auch wirklich schön Geld sparen hier im Urlaub und kann einfach an den schönsten Orten kostenlos sich einfach hinstellen, spontan
1: sehr
2: den Tag verbringen, übernachten.
1: Ja.
2: Total, total. Und wirklich die netten Menschen überall.
1: Ina, dann liebe Grüße an Michael auch. Habt noch eine geile Zeit und gebt uns gerne regelmäßig Updates auf eurem Weg, da auf eurer Tour.
2: Okay, mache ich.
1: Liebe Grüße in den Norden.
2: Richtig aus. Danke, tschüssi.

0: Studio 23 in der Popnacht am frühen Sonntagmorgen. Sänger Miles Smith hat womöglich schon fertig, als er 13 war, hat er sich vorgenommen, ich werde jeden Tag einen Song schreiben. Und das hat er auch durchgezogen. 5 Jahre lang.
1: 5 Jahre lang?
0: Jeden Tag einen Song. Das müssen, wenn ich mich nicht verrechnet habe, insgesamt 1825 Songs sein, die dabei entstanden sind. Er sagt zwar auch dazu, die meisten davon sind absolut schrecklich, aber selbst wenn wir 1000 schlechte Songs abziehen, bleiben ja noch 825 Songs übrig. Das sollte bis zur Rente reichen. Naja, wir drücken auf jeden Fall die Daumen. Hier ist sein neuer Heaven. Hier ist Miles Smith neu in der Popnacht.

0: she. Christina Perry. 1000 Years um 4.31 Uhr.
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3: Heute scheint verbreitet die Sonne und es bilden sich im Tagesverlauf nur wenige lockere Quellwolken oder es ziehen ein paar dünne Schleierwolken durch. Am Abend lösen sich die meisten Wolken wieder auf. Es bleibt trocken bei Höchstwerten von 26 oder 27 Grad. Der Wind weht meistens nur schwach. Der Montag bringt viel Sonnenschein und bei ein paar lockeren oder dünnen Wolken bleibt es trocken. Am Dienstag wird es sehr heiß bei Höchstwerten bis 35 Grad und schwül mit einzelnen kräftigen Schauern und Gewittern.
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4: Mitte neue Gertraudenbrücke. Fahrzeuge über 3,5 Tonnen dürfen die Brücke wegen Brückenschäden nicht mehr befahren. Auch BVG-Busse sind betroffen. Schöneberg-Dominikusstraße. In Höhe Ebersstraße sind die Ampeln außer Betrieb.
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0: wichtig? Beim frühen Aufstehen jedes Körperteil einzeln aufwecken. Nicht alles auf einmal, das könnte überfordern. Nach den Füßen zu The Bowser Magnetic machen wir es weiter mit dem Zwerchfell. Und es hilft dabei Comedian Fred Costa, Ja, ist ein Newcomer, der ist 32, aufgewachsen im oberbayerischen Rosenheim, wohnt aber mittlerweile in Berlin. Er hat Schauspiel studiert und arbeitet auch immer wieder als Schauspieler, aber hauptsächlich steht er als Stand-Up-Comedian auf der Bühne. Und da nimmt er uns jetzt nochmal mit in die Schule.
1: Es gab die Leute, die mit Pelikan geschrieben haben. Und es gab die Leute, die mit... Lami. Kugelschreiber, okay, fuck. Warum Lamis? War der privilegierten Füller, war ein bisschen teurer, war ein bisschen mehr drin. Wir haben ihn auch liebevoll den FDP-Füller genannt. Ich habe so Kids, die haben aus den Tintenpatronen diese kleinen Plastikkügelchen gesagt. Wisst ihr das noch? Ja? Das sind jetzt alles Homöopathen, das ist ganz interessant. Das ist die Wahrheit. Ein Mädel, die ist immer morgens aufgestanden, hat folgenden Satz gesagt, vielleicht gab es sie bei euch auch.
2: Ich brauche eine Patrone.
1: Was so ein süßer, herzerweichender Satz ist an deutschen Schulen. In den USA würde ich es ungern hören, tatsächlich. Dann gab es einen Jungen, ich will jetzt keinen Namen nennen, wir nennen ihn einfach pauschal Patrick. Egal, was Patrick geschrieben hat, der hat nach ein paar Sekunden immer, gab es bei euch auch, vollgetintete Hände gehabt. Und nicht nur so ein bisschen, sondern so Blumen. So, ich weiß auch nicht, was man hier. Und dann saß er bis zum Ende der Stunde da mit dem Tintenkiller in der linken und hat sich seine rechte Hand sauber gekriegt. Alle Kinder, die das gemacht haben, waren nachher immun gegen Corona, was?
0: Fred Costea, ab 2027 ist er mit seiner Tour 2 unterwegs, unter anderem in Karlsruhe, Bremen, München und Erfurt. Hier ist die Pop.

4.49 Uhr. Wenn ihr unterwegs seid auf der A60, Rüsselsheim Richtung Mainz, dann passt mal auf, im Tunnel Hechtsheim steht ein defektes Fahrzeug. Fahrt vorsichtig, kommt gut an.

Kopfnathörer tragen ihr Herz einfach am rechten Fleck. Christian aus Karlstein schreibt hier gerade ins Studio. 0722211. Grüße an alle, die in dieser Nacht arbeiten müssen, egal ob öffentlicher Dienst. Einfach alle und besonders euch vom Radio, dass ihr rund um die Uhr die Leute informiert. Christian, du bist Mensch geblieben. Die nächste Information gibt es auch schon gleich wieder um 5 in unseren Nachrichten. Vorher noch Uncle Cracker, Follow Me.

was ich gerade nicht mehr sagen konnte, weil Anke Cracker schon angefangen hat zu singen. Ihr habt es gemerkt, ich war mit der Stimme noch oben. Dass bis zu den Nachrichten ja noch ein Song in diese Stunde passt. Hier sind Coldplay. A Sky Full of Stars.

0: ums Leben gekommen. Nach einem Medienbericht sind darunter zwei Deutsche. Aus Rio de Janeiro, Oliver Neuroth.
1: Das Kleinflugzeug stürzte kurz nach dem Start in der peruanischen Hafenstadt Pisco ab. Wie es dazu kam, ist bisher unklar. Bilder zeigen qualmende Trümmer der Maschine der Fluggesellschaft Aerodiana. Die Airline betreibt nach eigenen Angaben nur Flugzeuge vom Typ Cessna 208 mit Platz für je 12 Passagiere. Der Unglücksflug war von 11 Touristen gebucht. Alle kamen bei dem Absturz ums Leben. Der Flug hätte von Pisco an der Pazifikküste nach Nazca im Landesinneren von Peru führen sollen. Dort befinden sich die berühmten Nazca-Linien, eine UNESCO-Welterbestätte.
0: Das waren die Nachrichten. Das Wetter in Deutschland. Tagsüber neben Sonne auch Quellwolken, in Alpennähe einzelne Schauer. Die Höchstwerte 21 Grad im Norden und 35 Grad am Hochrhein. Am Montag Sonne und Wolken im Westen und an den Alpen örtlich Schauer, 22 bis 37 Grad. Am Dienstag heiter, ebenfalls bis 37 Grad. Es ist 5:03 Uhr.
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3: Tiergarten Potsdamer Straße. In Höhe Lützowstraße ist in beiden Richtungen bis Mitte August jeweils nur eine Spur frei. Dadurch ist die Lützowstraße abgehängt und eine Sackgasse. Schöneberg-Dominikusstraße. In Höhe Ebersstraße sind die Ampeln außer Betrieb.
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4: Mit Dennis Tienert. Hallo Deutschland, hallo Welt. Wenn es bei euch in Wuppertal gerade schon lecker nach Bratkartoffeln und Bratwurst riecht, dann sind das Michael und Sascha. Haben sie uns hier gerade geschrieben ins Studio an die 07221F wahrscheinlich, um die Bevölkerung zu informieren, falls sich wer wundern sollte. Was sonst noch wichtig ist und Wichtiges auf uns wartet an diesem Sonntag, kommen wir gleich in unserem Blick in den Tag hier in 10 Minuten.
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0: Wir schreiben die nächste Seite neu. Es ist Sonntag, der 2. August 2026. Was können wir schon mal auf die neue Seite schreiben? Andreas Hein aus dem Popnacht-Team.
1: Seit Donnerstag gibt es in Nürnberg viele dicke Backen und strapazierte Lippen. Dort läuft ein Weltrekordversuch der bayerischen Posaunenchöre. Da sind auch ein paar aus anderen Bundesländern dabei. Nachher um 9 Uhr ist auf jeden Fall Schluss. Und wenn alle Blechbläserinnen und Blechbläser tapfer durchgehalten haben, steht ein Weltrekord. 72 Stunden am Stück Blechblasmusik.
0: Wow.
1: Ja, die Chöre haben das so in Schichten absolviert. Also ja. Niemand hat da Tag und Nacht durchgeblasen. Und deshalb sind mal alle auch ganz zuversichtlich, dass das mit dem Posaunenchor-Weltrekord nachher um 9 Uhr klar geht.
0: Ja, wer da eine dicke Tuba spielt und schleppt, der wird wahrscheinlich ganz froh sein, dass er bei der Hitze nachts spielen darf.
1: Ja, die Nachtschicht, ne? Ja. Das ist besser als in der Tageshitze. Aber weniger Instrumente, dafür mehr Kostüme. So läuft das in Nagoya in Japan. Dort ist heute Cosplay-Weltmeisterschaft. Cosplay, das ist für alle, die nicht so drin sind im Game, ein großes Hobbytreffen aus, ja, wie soll man sagen, Manga-Figuren, ja. Superhelden, Bösewichtern. Und das Highlight heute da, die eigene Weltmeisterschaft im Cosplay. Also schrille Kostüme, Tänze aus einer Welt voll Manga, Anime und Action.
0: Mit ganz knappen Kostümen kommen die Menschen in Paris aus. Dort ist Schwimm-Europameisterschaft.
1: Ja, und da stehen heute ein paar Entscheidungen an. Beim Wasserspringen zum Beispiel Synchronspringen vom 3-Meter-Turm heute 18.30 Uhr. Präzision statt Arschbombe.
0: Wie anstrengend. Wünschen wir mal ein gutes Gelingen allerseits, auch bei allem, was ihr heute so vorhabt. Hier ist die Popnacht.

So, einfach mal, um zu überprüfen, wie fit ihr schon seid um 5.17 Uhr, machen wir schnell mal noch eine Abstimmung hier in der Popnacht. Ihr dürft euch noch ein Spiel aussuchen. Zwei habe ich zur Auswahl. Entweder zwei Hörer, drei Gedanken. Das ist dieses Spiel, wo zwei von euch in einem Team miteinander spielen und sagen einfach zu einem Begriff getrennt voneinander so viel, wie ihnen dazu einfällt. Und wenn ihr dann in drei Gedanken matcht, gibt es für euch beide ein Popnacht-Goodie. Oder Quizzen ohne Wissen, unser Weltverbesserungsquiz. Da gibt es für einen von euch drei Fragen mit jeweils drei Antwortmöglichkeiten. Und das heißt aber nicht umsonst Quizzen ohne Wissen, weil ihr müsst nichts wissen. Eigentlich perfekt für diese Uhrzeit. Und ihr könnt mit allem, was ihr nicht wisst, die Welt verbessern. Denn statt der richtigen Antwort könnt ihr einfach einen Joker ziehen. Und das ist dann irgendwas Nettes, was ihr für einen anderen Menschen tut, was ihr mir versprecht zu tun. Was wollt ihr? Schnelle WhatsApp-Abstimmung. WhatsApp oder Signal an die 07221 2011. Schickt ihr entweder zwei Hörer, drei Gedanken oder Quizzen ohne Wissen. Ihr habt einen Song Zeit. No Doubt. Don't Speak.

0: Entscheidung gefallen. Die Mehrheit von euch sagt, wir spielen
1: Quizzen ohne Wissen.
0: Ja, dann machen wir das auch. Und brauchen jetzt jemanden von euch, der mit seinem Karma-Konto so richtig in den Miesen ist und das unbedingt wieder aufladen muss. Das geht bei diesem Spiel wunderbar. Und da kann auch eigentlich nicht viel schief gehen, denn ihr müsst ja nichts wissen. Und könnt mit eurem Nichtwissen auch noch die Welt verbessern. Wer hat Bock? 07221 2011 anrufen. Wer ist schon wach genug, um nichts zu wissen? Wir spielen natürlich immer einen Pop.

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2: 5:30 ist es.
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8: Die Wetterlage. Heute scheint nach eher wolkigem, teils nebligem Beginn häufig die Sonne neben wenigen dünnen Schleier oder ein paar lockeren Quellwolken. Es bleibt trocken und wird wieder wärmer mit Höchstwerten um 26 Grad Celsius. Die Niederschlagswahrscheinlichkeit liegt bis zum Mittag bei 0%. Am Montag erwartet uns von Beginn sonniges Wetter mit nur mal ein paar lockeren oder dünnen Wolken. Niederschlag fällt nicht und es wird wieder heiß mit Höchstwerten bis 31 Grad Celsius.
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10: Mitte neue Gertraudenbrücke. Fahrzeuge über 3,5 Tonnen dürfen die Brücke wegen Brückenschäden nicht mehr befahren. Auch BVG-Busse sind betroffen. Schöneberg-Dominikusstraße. In Höhe Ebersstraße sind die Ampeln außer Betrieb.
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0: Hier ist die Popnacht um 5.41 Uhr. Wir begrüßen ganz tief in Sachsen-Anhalt den lieben Christopher aus Weißenfels. Guten Morgen.
1: Schönen guten Morgen.
0: Du bist schon auf dem Weg zur Arbeit auch?
1: Ja, genau, das ist richtig.
0: Was machst du da Verantwortungsvolles?
1: Ich bin in der Chemiebranche, ich bin der Anlagenfahrer und hoffe, dass die Anlage funktioniert, wenn ich meine Schicht habe.
0: Passiert das öfter mal, dass sie nicht funktioniert?
1: Ja, genau. Es ist immer mal irgendwas.
0: Das, und kannst du dann nach Hause
1: was
0: gehen?
1: Ärger macht. Nein, natürlich nicht. Wir müssen das Problem dann lösen.
0: Ach, schade. Das wär, sonst würde man sich ja wünschen, dass sie nicht funktioniert. Aber gut, da wird man wahrscheinlich nicht bezahlt. Du musst das irgendwo nacharbeiten.
1: Ja, das ist richtig.
0: Naja, na gut. Aber wir versuchen mal jetzt dein Karma-Konto aufzuladen. Würdest du sagen, du bist ein guter Mensch?
1: Ich versuche es zumindest.
0: Ja, wo ist dein Karma-Konto gerade so von 0, zwischen 0 und 100%?
1: Das ist eine sehr gute Frage. Ich denke mal bei 80%.
0: Okay, ja. Da ist auch Potenzial nach oben. Dann gucken wir mal, ob wir 20% vollkriegen.
1: Ja.
0: Du kriegst 3 Fragen mit jeweils 3 Antwortmöglichkeiten. Wenn die dir nicht weiterhelfen, kannst du jede Frage mit einem Karma-Joker überspringen. Das ist irgendetwas Nettes, was du mir dann anbietest, was du für einen anderen Menschen tust. Eine Möglichkeit gibt es zu verlieren. Wenn du zockst, dir nicht sicher bist, also dich auf eine Antwort festlegst, die leider falsch ist, dann ist das Spiel vorbei. Das Popnacht-Goodie gibt es nicht und alle bis dahin angebotenen Joker musst du natürlich Ehrensache trotzdem einlösen. Lösen, ist klar, ne?
1: Das bekommen wir hin.
0: Was müssen Airlines laut Montrealer Übereinkommen maximal pro Person an Entschädigung zahlen, wenn deren Reisegepäck verloren geht? A. Etwa 900 Euro, B. Etwa 1300 oder C. Etwa 1800?
1: Als ich Airlines gehört habe, habe ich mich über die Frage gefreut, weil ich in der Branche tätig war früher, aber das weiß ich nicht.
0: Nein! Das ist tatsächlich zentral geregelt, ne? International. Montreal ist Übereinkommen, heißt das Ding, und da ist das ganz klar festgelegt.
1: Dann würde ich gleich mal mit einem Karma-Joker beginnen.
0: Das ist doch sehr gut, das freut mich. Was machst du denn?
1: Dadurch, dass wir vorhin noch kurz gequatscht haben, habe ich mir gar keine überlegen können.
0: Ach Mist!
1: Hast du vielleicht einen für mich?
0: Naja, hast du Nachbarn?
1: Ich habe mehrere Nachbarn, ja.
0: Was machst du denn so für die, so außer der Reihe?
1: Ich sage immer, ich bin der Hausmeister der Straße. Ich wohne in einer kleinen Straße und sehr viele Rentnernachbarn rundherum. Und immer wenn die Probleme haben, kommen die zu mir.
0: Da gibt's doch irgendwas. So, dann sag mal irgendwie, machst du mal irgendwo Hecke schneiden oder Rasen mähen oder so?
1: Naja, wieder IT-Technik, wenn meistens ist IT-Technik, wenn irgendwas ist, mit dem Handy, mit dem Fernseher, mit der DVD-Player läuft nicht, das Bild ist schwarz, was man halt so Probleme hat
0: im Alter. Also, das lasse ich mal so gelten als Joker, das machst du einfach wieder mal. Fragst du heute mal rum, wer Probleme hat und dann gehst du mal ein Stündchen rüber. 1800 Euro sind es.
1: Ah, ja. Gut zu wissen.
0: Oh Gott, das ist ja blöd. Ich hab's dir gerade schon gesagt, ne, das sind nicht so die geilsten Fragen heute, das sind so Restefragen. Deswegen Resteverwertung, das ist irgendwo mal bei einem anderen Spiel übrig geblieben. Um was geht es im Song PPAP des japanischen Comedians Pico Taro? Geht es um Erdnuss, Flugzeug und Papier, Ananas, Apfel und Stift oder Party, Rettungswagen und Polizei?
1: Ja, genau. Ich hab keine Ahnung.
0: Ja, es ist, also du kennst den Song bestimmt. Das ist so ein schräges Teil. Ich würde es dir gleich einspielen, aber erstmal, wenn, also, sonst verrate ich das ja schon, wenn ich es jetzt schon einspiele. Deswegen musst du jetzt erstmal entweder raten oder einen Joker einsetzen.
1: Dann werde ich auch hier den Joker nehmen. Und weil ich heute auf Arbeit bin, werde ich dann heute mal die Küche sauber machen für die Kollegen.
0: Da ist dir doch was eingefallen. So, hier,

0: Wenn die Auflösung kommt, das ist dieser bescheuerte Song. Na, wo ist denn hier? Na, machen wir mal ein Vorspiel. So. Ananas, Apfel und Stift. Pen, Pineapple, Apple Pen. War mal kultig. Ist aber schon ein paar Jahre her. So, letzte Frage. Für was stand denn die Abkürzung der Internetprogrammiersprache PHP ursprünglich? Du machst mir den Anschein, als wenn du das weißt. Heißt es, oder hieß es mal, Personal Homepage Tools, Programmable Hypertext Processor oder Personal Hypertext Protocol?
1: Ich weiß es nicht. Tendieren wir nicht zum Dritten?
0: Ach, na gut. Aber dann machen wir doch die Welt maximal besser.
1: Ich wirke sehr intelligent gerade, merke ich.
0: Ja. Natürlich, weil du sehr kreativ den Joker ausdenkst. Hallo, das ist viel wertvoller, als irgendwas zu wissen.
1: Ich würde dann nochmal einen Joker ziehen.
0: Ja, bitte. Das, was machen Sie?
1: Ja. Ich würde den Joker nochmal ziehen. Nochmal einen Karma-Joker.
0: Ja.
1: Das könnte ich noch Gutes tun.
0: Ich fünf Kollegen heute noch.
1: Ich gehe zwar mit meinem Hund immer spazieren, aber heute würde ich mit ihr nochmal unten die große Runde nach der Arbeit drehen, statt die kleine oben am Feld.
0: Ja.
1: Wo sie dann halt sich nochmal im See glücklich
0: betrügen kann. Jawohl, also. Auch das ist genehmigt. Personal Homepage Tools hieß es ursprünglich seit 1997, aber wurde es umbenannt in Hypertext Preprocessor. Ach herrje. Okay, also ich weiß nicht, ob man davon irgendwas gebrauchen kann. Ich glaube, das alltagstauglichste war dieses Airline-Ding, ne? Gerade jetzt in der Urlaubszeit. Das ist gut zu wissen, dass man maximal 1.800 Euro zurückkriegt, wenn der Koffer verloren geht. Christopher, es hat mir sehr viel Spaß gemacht. Wir haben maximal die Welt verbessert. Für dich gibt's das Pop nach Goody. Und jetzt hoffentlich eine funktionierende Anlage bei dir auf der Arbeit. Wir drücken die Daumen.
1: Dankeschön.
0: Liebe Grüße nach Weißenfels.
1: Und nochmals Dankeschön.
0: Tschö. Tschüss.

hat extra für Collins noch hier für den Abschied gesungen, denn es ist schon wieder vorbei, Leute. Es waren schon wieder 6 Stunden. Mensch, ging das schnell rum. Wir hatten ja sehr viel Spaß heute Nacht. Also ich zumindest, ich hoffe hier auch ein bisschen. Ja, an der einen oder anderen Stelle. Es ist ja ein Kommen und Gehen hier nachts. Wichtig ist aber, dass wir uns auf eine Sache einigen, wie wir das immer machen, wenn wir uns hier nachts treffen. Wir schließen um kurz nach Mitternacht auf und kurz vor 6 Uhr wieder ab. Und alles, was zwischen Mitternacht und 6 geschah, bleibt unter uns, ist doch klar. Das war die Popnacht für heute mit Dennis Tina. Tschüss.

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1: Um 6 Uhr mit Jonas Ziegler. Bei einer Explosion in einem Restaurant in der russischen Hauptstadt Moskau sind 3 Menschen ums Leben gekommen. 21 weitere wurden verletzt. Die Behörden gehen von einem Bombenanschlag aus. Für das ARD-Studio

0: Moskau, Björn Blaschke.
1: Das Nationale Antiterrorkomitee meint, ein selbstgebauter Sprengsatz sei detoniert. Die Toten seien die Frau, die die Bombe bei sich gehabt habe, ein Sicherheitsmann, der versucht habe, die Frau zu stoppen, und getötet wurde angeblich auch ein Gast des italienischen Restaurants. Der unabhängige russische Kanal Astra berichtet, dass in dem Restaurant eine geschlossene Gesellschaft zu Gast gewesen sei. Der Geburtstag eines Generals habe gefeiert werden sollen.
0: Nach dem Massenansturm auf die spanische Exklave Ceuta hat Bundesaußenminister Wadephul zu einem besseren Schutz der EU-Außengrenzen aufgerufen. Die Ereignisse hätten gezeigt, wie anfällig Europa sei, sagte der CDU-Politiker der Bild am Sonntag. In den vergangenen Tagen waren Zehntausende Migranten von Marokko aus über das Meer nach Ceuta geflohen. In Peru sind beim Absturz eines Kleinflugzeugs alle 13 Insassen ums Leben gekommen. Laut dem Bundesverkehrsministerium sind darunter zwei deutsche Urlauber. Die Maschine stürzte kurz nach dem Start in der peruanischen Hafenstadt Pisco ab. Warum ist noch unklar? Der Flug hätte nach Nazca im Landesinneren von Peru führen sollen. Ab heute gelten in der EU strengere Regeln im Umgang mit KI. Die nächste Stufe des KI-Gesetzes soll Täuschungen und Desinformationen eindämmen und mehr Sicherheit bringen. Aus Brüssel, Katrin Schmidt.
2: Künftig müssen Unternehmen Risiken ihrer KI-Systeme besser prüfen und die Behörden der EU bekommen mehr Eingriffsmöglichkeiten, wenn dies nicht ausreicht. Zum anderen bekommen Verbraucherinnen und Verbraucher mehr Transparenz. Denn nun müssen Chatbots und andere Systeme auf Basis künstlicher Intelligenz klar sagen, ich bin kein Mensch, sondern eine Maschine. Bilder, Videos oder Texte, die von KI erstellt oder verändert wurden, müssen gekennzeichnet sein. Teilweise auch so, dass sie automatisiert erkannt werden können.
0: 7 Wochen vor den Wahlen in Berlin beginnt heute der Straßenwahlkampf. Ab 12 Uhr mittags dürfen die Parteien ihre Plakate aufhängen. Allein die 7 bekanntesten Parteien wollen mit fast 250.000 Plakaten für sich werben. Die Wahlen zum Abgeordnetenhaus und den Bezirksverordnetenversammlungen sind am 20. September. Soweit die Nachrichten. 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
3: Hier ist das Berlin-Wetter. Adlershof meldet 13 Grad, 12 sind es in Tegel. Heute wird es trocken sein und der Höchstwert 26 Grad, morgen 31.
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3: Naturgemäß läuft es noch gut um diese Zeit. Allerdings, Prenzlauer Berg, die Wichertstraße in Höhe der Stahlheimer Straße sind aktuell die Ampeln ausgefallen.
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3: Ich bin Ingo Hoppe. Einen schönen frischen Sonntagmorgen wünsche ich.

0: Ärzte am Sonntagmorgen. Hier ist RBB 88.8. Noch richtig früh, 6.09 Uhr ist es. Kochen kann eine wunderbare Angelegenheit sein, ist aber, wenn man es richtig macht, und ich sage das als Laie, nur als Esser, denn ich koche ja nicht so, eine aufwendige Sache und kostet eben auch viel Zeit. Seitdem sind viele, viele Hilfsmittel erfunden worden, von denen ihr alle schon gehört habt. Der aktuellste vielleicht der Airfryer. Die spitzeste Zunge der Stadt ist Fan.
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2: Also ich oute mich jetzt, ich war schwach. Ich habe mir jetzt eine Heißluftfritteuse gekauft. Oder wie wir Influencerinnen sagen, einen Airfryer. Es ist jetzt ein Monat her und bis jetzt steht er noch nicht in dem Küchenschrank, in dem auch die anderen von mir gekauften Geräte stehen. Der Dörrautomat, der elektrische Apfelsinenschäler, der Kräuterabstreifer. Ich liebe meine Heißluftfritteuse, weil, und damit zitiere ich den meistgesagten Satz aus der Airfryer-Fanszene, man kann damit einfach alles machen, und zwar ohne Öl. Ich habe letztens Churros mit Käse überbacken. Wie viele Michelin-Sterne sind das denn? Ja, okay, ich spüre jedes Mal, wie mein Backofen traurig und enttäuscht die Augenlider senkt. Sorry, Baby, du brauchst zu lange. Du kostest mich zu viel Energie. Ist jetzt auch nicht deine Schuld, dass ich einen neuen habe. Ich möchte einfach jeden Tag Pommes essen, ohne auszusehen wie Obelix. Problem ist allerdings, dass ich mittlerweile so viele Muffins und mit Käse gefüllte Blätterteigschnecken und Rouladen darin gemacht habe, dass ich aussehe wie zwei Obelixe.
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extrem erfolgreiche DJs aus Berlin. Paul und Fritz Kalkbrenner auf RBB 888 Sky and Sand haben wir gerade gehört. Und ich hatte die Mutter der beiden vor einer Weile zu Gast bei mir am Nachmittag, Carla Kalkbrenner. Und es war sehr, sehr süß. Sie war da, weil sie Berlin-Krimis schreibt, die wirklich auch richtig gut sind. Also völlig ohne Werbeeffekt, hat mir gut geschrieben, mir gefallen, was Carla Kalkbrenner so geschrieben hat. Spielt alles hier in Berlin. Und sie ist eben eine ganz, ganz stolze Mutter von Paul und Fritz. Aber wir haben kaum über ihre Söhne geredet und trotzdem blitzte das eben so ein bisschen auf, dass sie auch deren Musik hört und mal bei den Konzerten ist. Und einer der beiden, ich weiß gar nicht welches ist, hat sich eine Wohnung gekauft, in der sie jetzt sitzt. Also es war so eine richtig glückliche Familie, in der die Mitglieder verschiedene Sachen machen und sich einander zugetan sind. Das fand ich irgendwie sehr hübsch. 19:06, guten Morgen, Depeche Mode jetzt und Strange Love.

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3: Das Berlin-Wetter um 6:30 in Berlin. Müggelheim meldet 12 Grad, 13 in Lichterfelde. Das verdoppeln wir noch, die 13, 26 heute als Höchstwert, morgen 31.
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3: So, frisch nachgemessen. Es gibt keine aktuellen Probleme. Das ist doch gut. Kommt ihr mal bitte gut und sicher an. 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
3: Ich bin im Hoppe. Einen schönen Morgen jetzt mit Rihanna.
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1: Ich habe ein Tattoo auf dem Nacken.
2: Auf dem Nacken?
1: Auf dem Nacken. Ich habe ein L hinten drauf.
2: Aha.
1: Für Liebe.
2: Die Lover.
1: Genau.
2: Naja, das ist
1: ja
2: neutral.
1: Kann man ja mittlerweile, genau, das kann ich natürlich in jedes andere Wort um. War
2: nicht,
1: mir
2: dass
1: auch
2: das
1: klar.
2: Der Ludwig war.
1: Und ich will es aber auch gar nicht verändern. Das steht natürlich für einen Namen. Aber ich will es auch gar nicht verändern, weil dieser Moment, sich das zu überlegen, ich habe ihm das als Weihnachtsgeschenk, ich habe ein Polaroid dann vom Nacken gemacht und dieses Polaroid wie ein Weihnachtsgeschenk eingepackt. Und ich glaube, wir waren beide völlig von den Socken, dass ich das gemacht habe. Aber ich fand diese Entschluss und das war so ein
2: Eine
1: Glück,
2: Geste, ja.
1: Was ich da empfunden habe, dass ich einen Teufel tun werde, das wegzumachen.
2: Gott sei Dank fragt man mich nicht nach Tattoo.
1: Hast du denn eins?
2: Natürlich nicht. Gibt ja noch Leute auch, die sich piercen da das ganze Gesicht und weiß
1: das
2: ich
1: könnte ich mir bei dir vorstellen.
2: Ja, das glaube ich auch, ja. Noch so ein Ring durch die Nase, genau, mit du mich durch den Ring ziehen kannst, ne?
0: Ja, Kim ist klug, die hat von ihrem Ex-Lover eben nur den Buchstaben, nicht den ganzen Namen. Vielleicht kennt ihr diesen Cartoon, so ein Seemann, und der hat dann, da steht dann Betty durchgestrichen, Luise durchgestrichen und so geht es immer weiter. Der hat den Fehler gemacht, das komplett auszuschreiben. Ganz zum Schluss steht dann da, alles Schlampen außer Mutti. Hier ist Mr. Props auf RBB 888. Guten Morgen, Berlin.

Guten Morgen, Merlin. Sonntagmorgen, sehr früh, 6:45. Es ist unglaublich, was man schaffen kann, wenn man früh aufsteht. Bin heute Morgen hierher, kurz nach 5, Parkplatz vor meiner Bank. Nichts los am Geldautomaten. Es geht nie so schnell in der Woche. Hier ist Elton John.

0: Erdenjan. 10 vor 7.
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1: Um 7 Uhr. Ich bin Michael Ernst. Guten Morgen. In der EU gelten seit heute strengere Regeln im Umgang mit künstlicher Intelligenz. Wer KI-generierte Inhalte zu beruflichen oder wirtschaftlichen Zwecken nutzt, muss sie künftig kennzeichnen, zum Beispiel mit Wasserzeichen. Das gilt für Bilder, Videos und Texte. Neue KI-Modelle müssen entsprechend erstellte Inhalte automatisch markieren. Für Modelle, die es schon gibt, wie ChatGPT, gelten die Regeln spätestens ab Dezember. Privatnutzer müssen nichts kennzeichnen. In Moskau sind bei einer Explosion in einem Restaurant 3 Menschen ums Leben gekommen. Die Detonation wurde durch eine selbstgebaute Bombe ausgelöst. Wie es aussieht, wollte eine Frau den Sprengsatz in das Lokal bringen. Sie soll von einem Wachmann aufgehalten worden sein. Beide sind unter den Todesopfern, außerdem ein Gast. 21 weitere Menschen wurden verletzt. In dem Restaurant soll der Geburtstag eines russischen Generals gefeiert worden sein. Unionsfraktionschef Frei rechnet damit, dass die Sicherheitsgesetze nach dem CSD-Anschlag hier in Berlin schnell verschärft werden. Bundesinnen- und Justizministerium würden voraussichtlich noch in diesem Monat entsprechende Vorschläge vorlegen, sagte Frei der Bild am Sonntag. Die Menschen erwarteten jetzt Konsequenzen. Bundesinnenminister Dobrindt hat sich unter anderem dafür ausgesprochen, verstärkt elektronische Fußfesseln einzusetzen und die Präventivhaft für Gefährder bundesweit einheitlich zu regeln. Die USA verzichten vorübergehend auf weitere Angriffe auf den Iran. Sie seien von dem Land und weiteren Staaten in der Region darum gebeten worden, weil sich eine neue Vereinbarung abzeichne, schreibt US-Präsident Trump auf seiner Online-Plattform. Ein solcher Deal müsse aber schnell erzielt werden. Zu einem möglichen Abkommen soll unter anderem gehören, dass die Straße von Hormuz komplett geöffnet wird. Auch Israel verzichtet angeblich erstmal auf weitere Angriffe.
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1: In der Stadt wächst die Zahl der Ladesäulen für Elektroautos. Es habe vorletzten Monat rund 7.400 Ladepunkte gegeben, sagt die Bundesnetzagentur. Das seien 23% mehr als im Mai. Damit gehört Berlin beim Ausbau bundesweit zu den schnelleren Städten. Verbraucherschützer kritisieren aber unübersichtliche und teils schwer vergleichbare Preise. Die Bundesregierung arbeitet an Verbesserungen. Die Parteien schalten im Wahlkampf einen Gang hoch. Ab dem Mittag dürfen sie zehntausende Wahlplakate an den Straßen aufhängen, um für sich und ihre Inhalte zu werben. Dazu rücken überwiegend Parteimitglieder an, oft unterstützt von den Spitzenkandidaten. Allein die im Parlament vertretenen Parteien plus FDP und BSW wollen mit zusammen fast 250.000 Wahlplakaten für sich werben. Die Wahlen zum Abgeordnetenhaus und den Bezirksverordnetenversammlungen sind am 20. September. 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
2: Hier kommt das Berlin-Wetter. Die Sonne ist mittlerweile auch wach. Ganz langsam wird es wärmer. 14 Grad in Schöneberg, 12 in Marzahn. Heute wird es trocken bleiben bei einem Höchstwert von 26 Grad, morgen 31.
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2: Läuft alles. Gute Fahrt.
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2: Ich bin Ingo Hoppe. Ich habe Namika für euch. Sie kann leider nicht Französisch sprechen, aber aus diesem Mangel hat sie immerhin ein schönes Liedchen gemacht.

0: Bruno Mars, I Just Might. Guten Morgen Berlin, hier ist RBB 88.8 am 2. August. Es ist Sonntag. Für die Fußballfrauen von Hertha ist das ein historischer Tag. Die spielen heute nämlich zum ersten Mal in der zweiten Liga, die Aufsteigerin aus Westend. Ab 15 Uhr sind sie dran beim VfL Bochum und darüber rede ich mit Dennis Wiese aus unserer Sportredaktion. Dennis, was erwartet die Hertha-Frauen in der zweiten Liga?
1: Ja, diese Saison soll das nächste spannende Kapitel eines sehr jungen Fußballprojekts werden. Vor 3 Jahren hat Hertha BSC ja die Jugend- und Frauenmannschaften von Hertha 03 Zehlendorf übernommen und damit dann also, ich sag's nochmal, vor 3 Jahren überhaupt erst die eigene Frauenabteilung ins Leben gerufen. Ja, und jetzt auch in der zweiten Liga sind die meisten Spielerinnen aus den Anfängen noch dabei, also eine ganz junge Mannschaft, die weiter lernen, die wachsen soll. Denn eins ist klar, anders als bei anderen Frauenfußballclubs fehlt bei Hertha BSC das Geld für große Neuzugänge. Wo das hinführt, das können die Herthanerinnen ab heute beweisen. Mit dem Auswärtsspiel nämlich beim VfL Bochum. Herthas Ziel für diese Zweitligasaison ist der Klassenerhalt. Der zweite Hauptstadtverein in der zweiten Frauenbundesliga ist Viktoria Berlin aus Lichterfelde. Und die haben als Ziel ganz klar den Aufstieg in die erste Liga erklärt. Also genau dahin wollen sie, wo die Frauen des ersten FC Union ja schon längst sind.
0: Geht also aufwärts mit dem Berliner Frauenfußball. Lass uns noch zum Schluss über die beiden Männer-Profi-Fußballteams sprechen. Was ist der Stand bei Hertha in der zweiten und bei Union in der ersten Liga?
1: Ich fange mal mit dem ersten FC Union an. Der hatte

0: gestern Nachmittag ein Testspiel auswärts bei Zweitligist Dynamo Dresden. Ich war dabei am Spielfeldrand und muss sagen, auch wenn die Köpenicker damit 1:2 verloren haben, man erkennt ganz klar, was der neue Schweizer Trainer Mauro Lustrinelli sehen will. Er will weg von diesem ja sehr passiven, ich muss es sagen, langweiligen Union-Fußball der vergangenen Jahre hin zu offensivem Feuerwerk und Leidenschaft. Bei Union sind's noch 3 Wochen bis zum ersten Pflichtspiel. Neue Spieler hat Mauro Lustrinelli mir im Interview auch angekündigt. Also ich glaube, da können wir gespannt sein, wie das weitergeht mit den Eisernen. Hertha BSC startet als Zweitligist ja schon am kommenden Freitagabend in die neue Saison beim VfL Bochum. Die Top-Verdiener wie der langjährige Fanliebling Fabian Reh sind weg, Hertha spart und setzt nun wirklich auf die Talente aus dem eigenen Nachwuchs. Gestern hat der Club unserer Sportredaktion auch noch das Saisonziel verkündet. Hertha will auf einem einstelligen Tabellenplatz landen.
1: Dennis Wiese, Sportprofi aus unserer Redaktion auf RBB 888. Hertha Jungs also setzen auf eigene Talente. Das ist ja was, wovon ich nicht so viel verstehe. Und in meinem Fitnessstudio, ich lausche dann ja immer, da haben die jetzt gerade viel darüber geredet und waren alle so ähnlich wie Dennis der Meinung, ja, es ist gut, wenn sich Hertha auf die eigenen Nachwuchsjungs besinnt und dann vielleicht schaffen sie es dann, eigene Gewächse groß zu machen und sehr erfolgreich zu sein. Wir werden sehen. Sonne ist schon da und ihr seid auch schon wach. Das ist schön, 13:07. 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

Limahl und die 80er. Guten Morgen Berlin, 9 vor halb 8. Hier ist RBB 88.8. Das wird so ein richtig schöner Tag. Wir haben ja ordentlich Regen bekommen. Heute mal durchweg trocken und nur die paar Wölkchen, die jetzt gerade zu sehen sind. Und ansonsten schön, schön sonnig. Was könntet ihr tun? Entspannt zu Hause bleiben, spazieren gehen, Lieblingscafé oder ihr geht in den Britzer Garten. Da gibt es das Summer Sounds Festival. Musikalische Vielfalt ist das Motto. Was heißt das? Von Elektro über Pop bis zur Klassik. Und es gibt auch eine Silent Session, also Live-Musik per Kopfhörer. Jeder hört seine eigene Musik und ansonsten ist es ganz, ganz still für alle, die da drauf gucken. Es gibt Elektrobeats, brasilianische Rhythmen und Klassik, Pop und Poetry. Heute von 14 bis 21 Uhr im Britzer Garten. Das ist Sabrina Carpenter. Please, please, please. 8 vor 8 ist das. Guten Morgen, Berlin.

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1: Das Berlin-Wetter um 7:30. Es wird wärmer. Tempelhof 15 Grad, in Friedrichshain auch schon 15. Heute durchweg trocken, maximal 26. Morgen ein Höchstwert von 31 Grad.
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1: Alles fließt. 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
1: Einen schönen Morgen wünsche ich. Ich bin Ingo Hoppe. Schönen Sonntag jetzt mit Welshie Arms.

0: 7:30. 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
0: 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Toi, toi, toi. 8 nach halb 8, guten Morgen. Das ist Musik von

Morgen Berlin, hier ist RBB 88.8, 13 vor 8. Beste Frühstückszeit am Sonntagmorgen, finde ich. Und vielleicht kennt ihr diesen Effekt, ihr habt eine großartige, eine bahnbrechende, eine fulminante Idee und ihr präsentiert sie der Welt und dann wird es abschlägig beschieden. Mir ging das gerade so. Meiner Redakteurin vorgeschlagen, dass der Moderator von Guten Morgen Berlin, also in diesem Fall ich, ja, um diese Zeit eigentlich ein schönes Frühstück bekommen könnte mit warmen Croissants, schönem Tee, frische Himbeeren hatte ich mir vorgestellt. Vielleicht noch sowas wie Eier Benedikt und noch ein paar kleine Details. Und dann ist das passiert, was ja in der Redaktion häufiger passiert. Wir haben so ein Plakat und da steht drauf, gute Idee machen wir auch nicht.

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1: Um 8, ich bin Michael Ernst, guten Morgen. Seit heute müssen in der Europäischen Union viele Inhalte gekennzeichnet werden, die mit künstlicher Intelligenz erstellt oder verändert worden sind. Dies soll Täuschung und Manipulation eindämmen. Verbraucher werden jetzt bei Bildern, Texten, Videos, Liedern und Stimmaufnahmen vermehrt auf neue Symbole und Hinweise stoßen. Für sie soll die Kennzeichnung eine Orientierung sein. Unionsfraktionschef Frey geht davon aus, dass es bald Gesetzesänderungen beim Umgang mit Gefährdern geben wird. Vermutlich würden noch in diesem Monat entsprechende Vorschläge von Bundesjustizministerin Hubig und Bundesinnenminister Dobrindt kommen, sagte Frey der Bild am Sonntag. Nach dem Anschlag auf den Christopher Street Day hier in Berlin erwarteten die Bürger Konsequenzen von der Politik. Dobrindt hatte sich schon unter anderem für den Einsatz von elektronischen Fußfesseln ausgesprochen. Nach dem Massenansturm auf die spanische Exklave Ceuta hat Außenminister Wadefuhl dazu aufgerufen, die EU-Außengrenzen besser zu schützen. Die Ereignisse hätten gezeigt, wie anfällig Europa sei, sagte Wadefuhl der Bild am Sonntag. In den letzten Tagen waren Zehntausende Migranten von Marokko aus über das Meer nach Ceuta geflohen. Der Großteil der Menschen soll inzwischen wieder dorthin zurückgekehrt sein. Übermorgen wollen die EU-Innenminister auf einer Sondersitzung über mögliche Konsequenzen beraten. Die Brände in Griechenland sind weiterhin außer Kontrolle. Westlich der Hauptstadt Athen mussten Bewohner und Touristen viele Ortschaften und Dörfer verlassen. Einsatzkräfte schlagen mit Baggern Schneisen, um das Feuer zu bremsen. Auch im Norden der Halbinsel Peloponnes brennt es. Starke Winde hatten den Einsatz von Löschfahrzeugen und Flugzeugen sowie Hubschraubern zuletzt stark eingeschränkt.
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1: 7 Wochen vor den Wahlen beginnt heute der Straßenwahlkampf. Ab 12 Uhr mittags dürfen die Parteien ihre Plakate aufhängen.

0: In den letzten Jahren war das schon ab Mitternacht erlaubt. Allein die 7 bekanntesten Parteien wollen mit fast 250.000 Plakaten für sich werben. Die Wahlen zum Abgeordnetenhaus und den Bezirksverordnetenversammlungen sind am 20. September. Rund um die Baustelle für die Westendbrücke auf der Stadtautobahn A100 müssen Anwohner ab heute auch nachts mit Baulärm rechnen. Bis Freitag werden Kabel umverlegt. Ähnliche Lärmbelästigungen werde es auch vom 17. bis 20. August geben, hieß es von der Projektgesellschaft Diges. Auch Abrissarbeiten finden noch bis Oktober statt und das regelmäßig auch am Wochenende und in der Nacht. Die Diges versuchte aber, den Baulärm so weit wie möglich zu reduzieren. 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
1: Das Berlin-Wetter, sonnig, ein paar Wolken, sind eher so Wölkchen. 15 Grad in Wannsee, 15 in Ransdorf. Es bleibt durchweg trocken, 31 Grad maximal. Und Quatsch, morgen sind die 31, heute bekommen wir maximal 26. Also nochmal richtig, nicht, dass ihr dann sagt, hey, ich habe mir beim Spazierengehen mehr erwartet. Heute maximal 26, morgen 31.
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1: Alles läuft, gute Fahrt.
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1: Ich bin Ingo Hoppe und warum habe ich hier die Wettertemperaturen durcheinander geworfen? Weil hier eine ekelhafte Fliege im Studio unterwegs ist. Nur eine, die ganze Zeit mich hier attackiert. So, jetzt habe ich mich genug ausgeweint. DJ Bo habe ich für euch. That's a party, blöde Fliege.

0: ab und an vielleicht nur was Neues auszuprobieren, aber ansonsten dahin zu gehen, wo wir immer hingehen. 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Zum Beispiel an der Rummelsburger Bucht. Maritimes Lebensgefühl. Die Hafenküche liegt direkt am Wasser und unsere Reporterin Anke Michel war dort. Anke, bist du mit einer deiner Yachten hingefahren?
1: Ich hätte hier tatsächlich auch mit dem Boot anlegen können und dann hier in die Hafenküche laufen können, weil das ist nämlich tatsächlich so ein kleiner Hafen, die City Marina, wo dann die Hafenküche sich auftut und das ist so ein fantastischer Ort am Wasser. Ne? Man kann hier Essen bestellen, Matthias Brandweiner ist hier der Gastgeber und dann blickt man aufs Wasser und ist in einer anderen Welt.
2: Man ist inmitten von Berlin, Luftlinie tatsächlich nur 6 Kilometer zum Alex, aber man hat das Gefühl, dass man irgendwo draußen ganz ruhig in Brandenburg unterwegs ist und das ist echt was Besonderes.
1: Um die Mittagszeit ist hier ganz schön viel los. Da gibt es gerade einen günstigen Mittagstisch mit verschiedenen Bowls, sieht alles super lecker aus und dann können die Leute sich auch vorne in den Bereich, in die Gaststätte dort ans Wasser setzen.
2: Wir sagen Kantine dazu, weil rundherum viele Firmen, viele Arbeiter, aber auch viele Einheimische sind, die was einfach einen guten, leckeren Mittagstisch zu einem tollen Preislevel haben möchten. Genau, am Wochenende und abends sind wir dann ein klassisches Restaurant mit Bedienung am Tisch.
1: Was ist denn dein Lieblingsgericht an deinem eigenen Restaurant?
2: Das ist ganz leicht. Ich bin ja Österreicher, wenn man es vielleicht ein bisschen hört. Unser Schnitzel, hervorragend. Und dazu ein Glas grüner Veltliner. Ich meine, was Besseres kann man sich auf einen Sonntag zum Beispiel gar nicht vorstellen.
1: Und dann schaut man hier aufs Wasser, da hat man ja gar keine Fragen mehr ans Leben. Ne? Da denkt man einfach, in der Welt hier kann ich ein bisschen verweilen.
2: Absolut. Und man muss auch gar nicht ins Flugzeug dazu steigen, sondern einfach nur aufs Rad oder in die Bahn. Und dann ist man ratzfatz auch bei uns und in einer anderen Welt.
0: Hafenküche an der Rummelsburger Bucht heute ab 12. 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

Morgen, Berlin. 7:12 auf RBB 88.8. Sonne strahlt schon und wir erwarten 26 Grad. Wir haben uns überlegt, in diesem Jahr präsentieren wir euch mal Orte und Restaurants, die ihr vielleicht noch nicht kennt. Wir alle neigen ja dazu,

0: Lieber 88.8, Mitarbeiter, es entspricht Ihren RBB-Sicherheitsbeauftragten Herrn Mangold. Sonnenstreit, Thema Pater Noster Surfing. Jetzt nochmal so ein Mitschreiben für alle. Fahrten ohne zweckgebundenen Etagenwechsel sind verboten. Vor allem sogenannte Imponierfahrten mit besonders lässigen Ein- oder Aussteigen respektive sonst was sind untersagt. Sowie als auch Tricksprünge und irgendwelche Art von TikTok-Video. Das Ding ist eine fahrende Guillotine und ich möchte hier nicht, dass die Köpfe durchs Foyer rollen.
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Guten Morgen mit Supertramp. Hier ist RBB 888, 7 vor halb 9. Eine schöne Sonntagszeit, finde ich. Statistisch glaube ich, die Hälfte von euch ist schon wach. Die mit den kleinen Kindern, die Hunde ausführen und diejenigen, die schon laufen waren. Die anderen lümmeln vielleicht noch so ein bisschen, überlegen sich, wie es gleich losgeht mit dem lecker Frühstück. Allerschönstes Sonntagswetter heute, 26 Grad maximal, kein Regen. Wir blicken schon mal auf den Start der Woche morgen, obwohl das ja noch lange hin ist. Morgen dann sogar 31. Musik von Ace of Base, Beautiful Life.

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10: Das sonntagmorgenliche Berlin, Wetter 18 Grad in Wannsee, 17 in Rahnsdorf, heute durchweg trocken, maximal 26 Grad, morgen 31.
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10: Man merkt, dass Sonntagmorgen ist, alles rollt ganz entspannt.
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10: Ich bin Ingo und George Ezra habe ich für euch mit Shotgun, was eigentlich Schrotflinte heißt. Aber im Englischen sagen die eben Shotgun, wenn sie auf dem Beifahrersitz sitzen wollen und nicht hinten oder woanders. Und der Song beschreibt genau sowas. So eine entspannte Autofahrt mit einem netten Menschen. Eigentlich so durch große, weite Landschaften, aber kann man auch über einen Kudamm fahren oder unter den Linden lang oder wo ihr wollt.

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2: Berlin ist ein Gebirge. Wer das nicht glaubt, ist noch nie mit dem Fahrrad den Kaiserdamm hinaufgeradelt. Die Steigung scheint endlos. Nur der Blick auf die Gründerzeithäuser mit den wunderschön restaurierten Fassaden lenkt von der körperlichen Anstrengung ein wenig ab. Die sogenannte Prachtstraße mit ihren 50 Metern Breite, eröffnet vor 120 Jahren, ist natürlich als Hauptverkehrsader zwischen Ost und West nicht weniger imposant. Dort, wo Kaiserdamm und Königin Elisabethstraße schließlich zusammentreffen, gewinnt mein Ort in Berlin endlich an Kontur. Ich sehe ihn in der Ferne schon leuchten, wie bei einer Bergbesteigung. Das Gröbste ist vollbracht, das Gipfelkreuz schon in Sicht. Nur noch wenige Meter trennen von dem Punkt, da Himmel und Erde sich berühren. Mein heutiges Gipfelkreuz steht mitten auf dem Theodor-Heuss-Platz. Hier ist es kein Kreuz, es ist eine ewige Flamme. Vor 70 Jahren wurde das Mahnmal mit der ewigen Flamme hier aufgestellt und von Theodor Heuss durch das Entzünden der Flamme eingeweiht. Sie brennt seither unaufhörlich in einer eisernen Schale, die auf einem Steinquader steht. Bis zur Wiedervereinigung sollte die Flamme einst brennen. Freiheit, Recht, Friede, diese drei Worte sind in den Stein, der die Flamme trägt, eingeschrieben. Sie erinnern an die Grundfesten unseres Zusammenlebens, die unsere Kraft und unseren Willen brauchen, sie zu schützen und fortzuschreiben. Womöglich gibt die Flamme selbst die vornehmste und schönste Definition von Freiheit: einfach weiterbrennen, obwohl sie ihren Auftrag gewissermaßen erfüllt hat. Vielleicht spürt sie, dass da noch viele Mauern sind, im Kopf der Menschen jedenfalls, 65 Jahre nach dem Mauerbau. Die ewige Flamme ist mein Wegweiser, mein Gipfelkreuz. Um sie herum rauscht und braust die Stadt, sie aber lässt sich nicht beirren. An manchen Tagen scheint es, als würde sie gemeinsam mit der Sonne untergehen, die in ihrem Rücken den Tageslauf vollendet. Doch wenn es dunkel wird, leuchtet sie immer noch. Mit der Hoffnung ist es genauso. Sie bleibt, auch dann, wenn vieles dagegen spricht. Jesus Christus spricht: Ich bin gekommen, damit sie das Leben haben und es in Fülle haben. Die Bibel, Johannes 10.
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Veränderungen bei den Wahlplakaten, also beim sogenannten Straßenwahlkampf in der Stadt. Früher war das so, dass die erst um Mitternacht gehängt werden durften. Und das war natürlich für die Wahlkämpfer ein bisschen blöd, ne? Die mussten dann nachts raus. Und irgendwann war die Frage, warum eigentlich um Mitternacht? Denn die meisten

haben sowieso geschummelt und die vorher gehängt. Deshalb hat der Landeswahlleiter, konntet ihr hören bei uns auf RBB 88.8, die haben eben entschieden, ab Sonntag, ab diesem Sonntag um 12 dürfen die Plakate hängen. Aber es wird wieder ein bisschen geschummelt. Ich bin kurz nach 5 heute Morgen, kurz vor halb 6 vielleicht, will nicht schummeln, durch Dahlem gefahren. Und vor allem die Linke hatte schon ordentlich plakatiert. Ein CDU-Wahlplakat habe ich auch gesehen, aber ansonsten war es nur die Linke. Gut, 5 Stunden vorher ist wahrscheinlich jetzt nicht wahlkampfentscheidend. Und ich sehe auch ein, die Linke ist ja traditionell nicht so super stark in Dahlem. Vielleicht haben die gedacht, dann nutzen wir die paar Stunden vorher und hängen wir schon mal ein bisschen was hin. Ab 12, also in 3 Stunden und 12 Minuten, wird die Stadt dann wieder richtig plakatiert. Nicht alle von uns finden es richtig schön. Treptow-Köpenick sind die Ersten, die die Anzahl der Plakate reduzieren, weil sie nicht mehr so viele wollen.

0: Hallo, wir sind Lydia Mikiforow und Tim Koschwitz aus Guten Morgen Berlin.
1: Und bei uns heißt das jetzt Deine Hits, Dein Berlin.
0: Und falls Sie sich fragen...
1: Ja, bitte?
2: Spielt ihr dann auch...
3: Cheers.
0: Ja.
2: Und...
3: Voyage, voyage.
1: Jupp.
2: Aber auch das?
0: Auf jeden Fall.
2: Und dieses?
1: Ja.
2: Und auch...
0: Ja.
2: Aber auch...
0: Ja.
2: Und...
1: Ja.
2: Das auch?
0: Deine Hits, Dein Berlin.
2: Ist das auch mein Frohnau?
0: Ja.
2: Und auch Pankow, wo mein Neffe...
1: Und Britz.
2: Prima.
0: Und auch

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1: Es ist 9 Uhr, ich bin Michael Ernst. Guten Morgen. In der EU gelten seit heute strengere Regeln im Umgang mit künstlicher Intelligenz. Wer KI-generierte Inhalte zu beruflichen oder wirtschaftlichen Zwecken nutzt, muss sie künftig kennzeichnen, zum Beispiel mit Wasserzeichen. Das gilt für Bilder, Videos und Texte. Neue KI-Modelle müssen entsprechend erstellte Inhalte automatisch markieren. Für Modelle, die es schon gibt, wie ChatGPT, gelten die Regeln spätestens ab Dezember. Privatnutzer müssen nichts kennzeichnen. In Moskau sind bei einer Explosion in einem Restaurant 3 Menschen ums Leben gekommen. Die Detonation wurde durch eine selbstgebaute Bombe ausgelöst. Wie es aussieht, wollte eine Frau den Sprengsatz in das Lokal bringen. Sie soll von einem Wachmann aufgehalten worden sein. Beide sind unter den Todesopfern, außerdem ein Gast. 21 weitere Menschen wurden verletzt. In dem Restaurant soll der Geburtstag eines russischen Generals gefeiert worden sein. Unionsfraktionschef Frei rechnet damit, dass die Sicherheitsgesetze nach dem CSD-Anschlag hier in Berlin schnell verschärft werden. Bundesinnen- und Justizministerium würden voraussichtlich noch in diesem Monat entsprechende Vorschläge vorlegen, sagte Frei der Bild am Sonntag. Die Menschen erwarteten jetzt Konsequenzen. Bundesinnenminister Dobrindt hat sich unter anderem dafür ausgesprochen, verstärkt elektronische Fußfesseln einzusetzen und die Präventivhaft für Gefährder bundesweit einheitlich zu regeln. Die USA verzichten vorübergehend auf weitere Angriffe auf den Iran. Sie seien von dem Land und weiteren Staaten in der Region darum gebeten worden, weil sich eine neue Vereinbarung abzeichne, schreibt US-Präsident Trump auf seiner Online-Plattform. Ein solcher Deal müsse aber schnell erzielt werden. Zu einem möglichen Abkommen soll unter anderem gehören, dass die Straße von Hormuz komplett geöffnet wird. Auch Israel verzichtet angeblich erstmal auf weitere Angriffe.
0: Und jetzt das Wichtigste aus Berlin.
1: In der Stadt wächst die Zahl der Ladesäulen für Elektroautos. Es habe vorletzten Monat rund 7.400 Ladepunkte gegeben, sagt die Bundesnetzagentur. Das seien 23% mehr als vor einem Jahr. Damit gehört Berlin beim Ausbau bundesweit zu den schnelleren Städten. Verbraucherschützer kritisieren aber unübersichtliche und teils schwer vergleichbare Preise. Die Bundesregierung arbeitet an Verbesserungen. Die Parteien schalten im Wahlkampf einen Gang hoch. Ab dem Mittag dürfen sie zehntausende Wahlplakate an den Straßen aufhängen, um für sich und ihre Inhalte zu werben. Dazu rücken überwiegend Parteimitglieder an, oft unterstützt von den Spitzenkandidaten. Allein die im Parlament vertretenen Parteien plus FDP und BSW wollen mit zusammen

0: Wahlprogramm fast 250.000 Wahlplakaten für sich werben. Die Wahlen zum Abgeordnetenhaus und den Bezirksverordnetenversammlungen sind am 20. September. 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
1: Das Berlin-Wetter am Sonntagmorgen, 17 Grad in Grunewald, 18 in Mitte und in Wilmersdorf. Heute wird es 26 Grad warm, kein Regen, morgen 31.
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1: Noch immer läuft alles sehr, sehr gut. Alle Meldungen zu Straßen und Schienen auf rbb888.de und in unserer App.
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1: Ich bin Ingo Hoppe, ich wünsche einen schönen Sonntagmorgen mit Phil Collins.

Olivia Dean ist das. Guten Morgen Berlin, hier ist RBB 88.8. Schönen Sonntagmorgen um 11 nach 9. Habt ihr ein Elektroauto? Es werden immer mehr E-Autos, wenn man die Hybride auch dazu nehmen, auch die haben ja ein E-Kennzeichen. Und natürlich brauchen die auch immer mehr Ladekapazität. Ich sehe zum Beispiel bei mir vor den Discountern in meiner Gegend, da waren oft so 2, 3 Ladesäulen und dann war mal eine besetzt. Mittlerweile sind eigentlich fast alle immer besetzt, also schon so ein Trend. Und RBB24 hat mal die Bundesnetzagentur gefragt, wie viele Ladepunkte haben wir eigentlich in Berlin? Im Juni 7.400. Also es geht ziemlich schnell voran mit der E-Mobilität. Mit den Preisen ist es total unterschiedlich, aber gut, ich habe kein E-Auto. Für alle, die eins haben, die wissen dann selber, wo es besonders günstig ist. Eine Hoffnung wird sich nicht erfüllen. Früher habe ich etwas naiv gedacht, wenn alle E-Autos haben, dann wird es leiser auf den Straßen. Aber das macht sich wohl nur bis 30 km/h bemerkbar. Alles darüber, da erzeugt der Lärm eher das Abrollgeräusch. War logisch, hätte ich wissen können. Habe ich in Physik damals wahrscheinlich nicht so aufgepasst. Guten Morgen am RBB 888 Blue jetzt. One.

Human League. Guten Morgen, Berlin auf RBB 88.8. Taylor Swift habe ich jetzt für euch. Die ist ja so ein Phänomen. Die einen sagen jetzt, ja, ich bin das Swiftie, ich liebe sie. Und die anderen finden keine Ahnung, warum diese Durchschnittsfrau so erfolgreich geworden ist. Sie hat zum Beispiel die umsatzstärkste Tour der Musikgeschichte hingelegt. Und ja, ihr kennt alle die Geschichte mit ihrem Freund. Und wenn sie zu seinen Sportveranstaltungen gegangen ist, dann waren die Stadien immer voll. Und in jeder Stadt, in der sie war, gab es den Swift-Effekt. Also plötzlich warm, umsatzstark. Ich habe jetzt mal recherchiert und ich weiß, warum sie so erfolgreich ist. Sie ist nämlich nach eigenen Angaben ein bisschen abergläubisch. Sie liebt die 13 und sie hat sich am Anfang vor jedem Konzert eine 13 auf die Hand gemalt. Na, war ja klar, dass das nur noch richtig gut gehen konnte. Die 13 ist hiermit rehabilitiert. Hier ist Taylor Swift, Fate of a Feeling.

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1: Das Berlin-Wetter, 20 Grad Marke geknackt, wir liegen bei 20 Grad in Plenterwald, 21 in Rudow und heute soll es noch so um die 26 Grad warm werden, morgen 31.
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1: Noch immer alles fein, alles rollt, kommt gut und sicher an.
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1: Ich bin Ingo Hoppe. Schönen Sonntagmorgen. Und jetzt, wo, ich gehe zumindest davon aus, schon so viele von euch wach sind, können wir doch mal ein bisschen spielen. Wir spielen eine Sekunde 80er, 90er. Sie steht schon neben mir. Unsere ebenso formschöne wie funktionale Guten Morgen Berlin-Tasse in unserer RBB 888 Farbe. Und die bekommt ihr, wenn ihr mich jetzt anruft, wenn ihr wisst, wie heißt der Song und wer singt dies hier. Ja, war kurz, gebe ich zu. Ist ja auch nur eine Sekunde. Also einmal noch. Wisst ihr, oder? 30, 32, 88, 8, 100. Ich warte hier.

0: Alex Warren, Fever Dream in Guten Morgen Berlin. Tina ist am Telefon. Guten Morgen, Tina.
1: Schönen guten Morgen, Ingo. Ich grüße dich.
0: Hallo, hallo. Bei Alex Warren geht es um so dieses wilde, fieberhafte Gefühl, verliebt zu sein. Bist du gerade in diesem Zustand oder ist es bei dir eher so?
1: Nee.
0: Klares Nein.
1: Weit entfernt.
0: Weit entfernt, gut. Aber also, und bist du dann in einer entspannten, Normal-Level-Liebesbeziehung oder suchst du jemanden?
1: Nein, in Tatsache.
0: Jetzt ist unsere
1: das ist doch schwieriger als gedacht.
0: Jetzt waren wir gerade unterbrochen. Was ist schwieriger?
1: Schwieriger als gedacht. Es stellt sich leider schwieriger als gedacht.
0: Ja,
1: die Suche nach dem Richtigen für den letzten Abschnitt.
0: Habe ich in Berlin ganz oft gehört.
1: Nein, ist Tatsache so. Wir sind einfach zu groß. Die Stadt ist zu groß.
0: Komisch, ne? Man denkt ja immer, ihr müsst eigentlich,
1: Nee.
0: Dazu werden wir eine Sondersendung nochmal präsentieren.
1: Ja,
0: und dann
1: unbedingt. Also da bin ich mit bei.
0: Sehr gut. Und dann laden wir dich und ganz viele ein und dann gucken wir mal, was da geht. Jetzt gucken wir aber erstmal, ob du an deine Tasse kommst.
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0: Und ich spiele sie dir und der ganzen Stadt nochmal vor, die Sekunde. So, was sagst du?
1: Funky Town, würde ich sagen, von Lips.
0: Sehr gut, sehr gut. Lips Incorporated, Funky Town. Sehr, sehr schön. Na, damit geht ja schon mal unsere Guten Morgen Berlin-Tasse zu.
1: Ja, da freue ich mich.
0: Du immer schön an uns.
1: Die fehlt noch bei mir im Schrank. Ich habe sonst nur weiße Tassen.
0: Siehst du, die ist schön. Die ist so, ich weiß nie genau, wie man diese Farbe nennt. Sie ist so ein bisschen so wie Trabi-Blau, aber mit noch ein bisschen. Natascha sagt, es ist Türkis.
1: Naja. Türkis. Ja, okay. Sie würde ich
0: würdest du auch sagen, in Ordnung.
1: Also jetzt so, was ich auf dem Bild sehe. Also,
0: okay, dann ist es ein sehr helles Türkis. Es ist Türkis, in Ordnung. Wirst du da was?
1: Du weißt, was stimmt.
0: Ja, genau, das nehme ich so hin. Ja, ein kluger Mann hört öfter mal auf die Frau. Und was wirst du reinfüllen? Tee, Kaffee?
1: Kaffee.
0: Klar, das ist Kaffee, Mann. Es war schön, dich kennengelernt zu haben, Tina. Und wir denken darüber nach. Ja, irgendeine Art von Sendung, wo wir mal so euch so ein bisschen verkuppeln. Dazu habe ich total Lust.
1: Ja.
0: Sehr gut. Schön.
1: Toll.
0: Sehr, sehr schönen Sonntag wünsche ich dir. Vielleicht geht ja heute noch irgendwo was. Die Stadt ist groß. Irgendeine Option tut sich vielleicht auf. Alles Liebe.
1: Ja.
0: Tschüss.
1: Tschüss. Schönen Sonntag.
0: Das war Tina auf RBB 88.8. Funky Town hat sie richtig erraten mit Lips Incorporated. Und die

Sheeran ist das. Guten Morgen Berlin am Sonntag auf RBB 88.8. Ich bin Ingo Hoppe. Es war ein sehr, sehr schöner Sonntag mit euch. Vielen Dank für die vielen Meldungen und lieben Worte. Gleich ist Andreas Marschner da. Der ist sehr gut gelaunt und gut durchgekommen hierher. Und Andreas Marschner hat die 80er, 90er Show für euch. Hier kommt schon mal ein 90er zum Einstimmen. Einer, der die 90er so richtig aufgemischt hat und immer noch, ja, nicht mehr zusammen, aber immer noch sehr erfolgreich. Und immer noch toll, finde ich. Die Fantastischen Vier. Hier ist Dida mit dem dicken Pulli an. Dann viel Spaß mit Andreas, der hat keinen Pulli.

0: die mit dem dicken Pulli an, Mann.
1: Nein, es ist die Frau, die freitags nicht kann.
2: Ist wieder,
1: nein, freitags ist sie nieder.
0: Herzlichen Glückwunsch, du toll.

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1: Es ist 10 Uhr. Ich bin Michael Ernst. Guten Tag. In der Europäischen Union gelten seit heute neue Kennzeichnungspflichten für künstliche Intelligenz. Das soll Verbraucher besser davor schützen, getäuscht oder manipuliert zu werden. Wer zum Beispiel mit einem Kundenservice spricht oder chattet, weiß künftig sofort, ob dahinter KI steckt. Außerdem müssen KI-generierte Bilder, Texte, Videos oder Audio gekennzeichnet werden, wenn sie kommerziell genutzt werden. Wer solche Inhalte privat postet, muss nichts beachten. Unionsfraktionschef Frei geht davon aus, dass es bald Gesetzesänderungen beim Umgang mit Gefährdern geben wird. Vermutlich würden noch in diesem Monat entsprechende Vorschläge von Bundesjustizministerin Hubig und Bundesinnenminister Dobrindt kommen, sagte Frei der Bild am Sonntag. Nach dem Anschlag auf den Christopher Street Day hier in Berlin erwarteten die Bürger Konsequenzen von der Politik. Dobrindt hatte sich schon unter anderem für den Einsatz von elektronischen Fußfesseln ausgesprochen. Ungarn fährt ab heute sein Atomkraftwerk Pax fürs Erste vollständig herunter. Hintergrund ist der historisch niedrige Pegel der Donau. Das Wasser aus dem Fluss kühlt die Anlage, die fast die Hälfte des Stroms in Ungarn erzeugt. Auch in Deutschland haben die großen Flüsse extrem niedrige Wasserstände, etwa der Rhein. In Köln lag der Pegel gestern bei nur 67 Zentimetern. In Peru sind beim Absturz eines Kleinflugzeugs alle 13 Insassen ums Leben gekommen. Darunter seien auch zwei deutsche Urlauber, hieß es vom Bundesverkehrsministerium. Die Maschine verunglückte kurz nach dem Start in der Hafenstadt Pisco. Warum ist noch unklar. Der Flug hätte nach Nazca im Landesinneren führen sollen.
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1: Der BUND fordert nach den Berlin-Wahlen eine Neuausrichtung beim Umweltschutz. Unter anderem spricht sich der Naturschutzverband für eine kommunale Verpackungssteuer gegen Einwegmüll aus. Außerdem verlangt der BUND von der künftigen Koalition, Grünflächen in der Stadt zu erhalten, das Grundwasser zu schützen und eine klimagerechte Verkehrswende umzusetzen, etwa durch den Ausbau von Radwegen. Aus Sicht des Verbands sollte Tempo 30 auch auf Hauptstraßen gelten. Gut eine Woche nach dem Terroranschlag auf den Christopher Street Day wird mit einer Mahnwache an die Opfer erinnert. Dazu hat der Verband Queere Vielfalt aufgerufen. Die Mahnwache soll am Abend am Ort des islamistisch motivierten Attentats im Großen Tiergarten stattfinden. Auch der regierende Bürgermeister Wegner will daran teilnehmen. Bei dem Anschlag war eine Frau ums Leben gekommen, 31 weitere Menschen wurden verletzt. 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
2: Gleich 3 Minuten nach 10, das Berlin-Wetter mit den aktuellen Temperaturen. Schöneberg 18 Grad, Buch und Adlershof 16. Heute viel Sonne, es bleibt trocken bei bis zu 26 Grad. Morgen am Montag wieder sonnig und trocken bei maximal 31 Grad.
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2: A114 statt auswärts im Dreieck Pankow auf der Überleitung zur A10 Richtung Dreieck Barnim steht ein kaputtes Auto und die rechte Spur ist gesperrt. Friedrichshain, die Straße der Pariser Kommune, ist am Ostbahnhof für etwa eine Woche in beiden Richtungen.

0: gesperrt. Hier gab es einen Wasserrohrbruch und zur S-Bahn bis Betriebsschluss sind die Linien S3, 5, 7 und 9 zwischen Friedrichstraße und Zoo unterbrochen. Hier sind Busse im Einsatz. Da wo es geht, gute Fahrt und alle Meldungen zu Straßen und Schienen findet ihr auf rbb888.de und in unserer App.
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0: Sonntag, kurz nach 10, Zeit für die 80er, 90er Show, wie jeden Sonntag hier bei uns. Ich habe wieder viele Raritäten und interessante Geschichten zu Songs, Events und Musikerinnen und Musikern aus diesen beiden Jahrzehnten dabei. Bis 13 Uhr und los geht's mit Evelyn Thomas, Guru Josh und einem meiner Lieblingskünstler. Gleich gibt's Prince mit 1999. Ich bin Andreas Marschner. Schönen Sonntagmorgen wünsche ich.

0: Evelyn Thomas, High Energy aus dem Jahr 1984. 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
0: Heute vor 30 Jahren, da fand in San Francisco das Konzert für ein freies Tibet statt. Es war nach Live Aid das größte Benefiz-Festival mit über 100.000 Zuschauern im Golden Gate Park. Und die Beastie Boys haben es ins Leben gerufen, um den Dalai Lama und die Unabhängigkeitsbestrebungen des tibetischen Volkes zu unterstützen. Neben den Beastie Boys traten damals auch die Red Hot Chili Peppers, Björk, Rage Against the Machine und die Foo Fighters auf und deren Frontmann, Sänger und Gitarrist Dave Grohl hat damals 1996 im Interview gesagt:
2: Freiheit und Zensur betreffen uns Musiker besonders. Deswegen ist es toll, dass sich so viele Musiker für die Freiheit einsetzen. Wir sind vermutlich die Letzten, denen es gefällt, wenn man ihnen etwas befiehlt. Wir verstehen das Konzept von Freiheit.
0: Ja, und die Tibetan Freedom Concerts, die wurden bis ins Jahr 2012 fortgeführt, unter anderem in New York, Amsterdam, Sydney, Tokio und Wien. Und Tibet steht ja weiterhin unter chinesischer Herrschaft und Dave Grohl ist weiterhin Chef der Foo Fighters. Und hier sind die Foo Fighters mit Everlong.

aus dem Jahr 1987. Starship mit Nothing's Gonna Stop Us Now. Hier bei der 80er, 90er Show auf RBB 88.8. Ja, von der kanadischen Sängerin Alana Miles, da kennen wir ja vor allem ihren Hit Black Velvet. Jetzt hören wir die Nummer von ihr aus dem Jahr 1992. Song Instead of a Kiss. Hier ist Alana Miles.

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1: Kurz nach 11:30 in Berlin, das Wetter mit den aktuellen Temperaturen. Mariendorf 20 Grad, Friedrichshagen 16, Westend 20. Heute viel Sonne, es bleibt trocken bei bis zu 26 Grad. Und morgen am Montag wieder sonnig und trocken, dann maximal 31 Grad.
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1: Friedrichshain, die Straße der Pariser Kommune, ist am Ostbahnhof für etwa eine Woche in beiden Richtungen gesperrt. Der Grund ist ein Wasserrohrbruch und bei der S-Bahn bis Betriebsschluss sind die Linien S3, 5, 7 und 9 zwischen Friedrichstraße und Zoo unterbrochen. Hier werden Busse eingesetzt. Da wo es geht, gute Fahrt und alle Meldungen zu Straßen und Schienen auf rbb888.de und in unserer App.
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1: Ja, guten Morgen, ich bin Andreas Marschner. Herzlich willkommen bei der 80er, 90er Show. Jetzt mit unserer Rubrik Ein Jahr, drei Songs. Wir katapultieren euch musikalisch ins Jahr 1987 mit drei Hits aus diesem tollen Jahrgang am Stück. Mit dabei sind die Gothrocker von The Cure mit Just Like Heaven. Die seidige Stimme von Sade. Von ihr hören wir Nothing Can Come Between Us. Aber jetzt gibt's erstmal den King of Pop, Michael Jackson mit Dirty Diana. Viel Spaß bei der kleinen Zeitreise.

0: The Cure, Just Like Heaven aus dem Jahr 1987. Hier bei der 80er, 90er Show auf RBB 88.8. Und jetzt kommen wir zu dieser Rubrik.
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0: Man kann ja bei Robbie Nevil nicht wirklich von einem One-Hit-Wonder sprechen, denn er konnte noch zwei weitere Hits in den US-Top 20 platzieren. Allerdings hielt sein Erfolg tatsächlich nur ein Album lang. Danach hörte Nevil aber nicht auf, Songs zu schreiben. Nicht mehr nur für sich, sondern auch für andere. Aber von ihm kennen wir ja vor allem diesen Song hier. C'est la vie war ein großer Hit und er hat dann eben auch für andere geschrieben, nicht mehr nur für sich. Und dazu hat er gesagt:
2: You know, it's interesting. I've known certain artists that seem like at a certain point they sort of left. They kind of looked at it as.
3: Es ist interessant. Viele Künstler steigen irgendwann aus und sagen: Das kenne ich, damit bin ich aufgewachsen. Aber diese neue Musik verstehe ich nicht. Ich versuche immer etwas zu finden, das ich mag. Im Autoradio wechsle ich ständig die Sender, um Neues zu entdecken. Ich bin Fan von vielen neuen Produktionen. Sie klingen toll. Ich hörte nie damit auf und es macht Spaß. In den letzten 10 bis 15 Jahren habe ich mehr mit meiner Arbeit im Film- und Fernsehbereich verdient. Man nimmt einfach mit, was auf dem Weg liegt. Aber ich mache auch viel, was mir einfach Spaß macht.
2: Take what, you know, what comes your way. But at this point, I'm also just sort of trying to find stuff that I really have fun with.
0: Ja, und Robbie Nevil hat für Destiny's Child, Jessica Simpson und auch für die Disney-Serie Hannah Montana geschrieben und ist auch weiterhin hinter den Kulissen aktiv. Und wir hören jetzt seinen zweiten Fast-Hit Dominoes. Hier ist Robbie Nevil.

Would I Lie to You, Charles und Eddie. Die Nummer haben sie 1992 rausgebracht. 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
1: Es ist 11 Uhr, ich bin Michael Ernst, guten Tag. In der EU gelten seit heute strengere Regeln im Umgang mit künstlicher Intelligenz. Wer KI-generierte Inhalte zu beruflichen oder wirtschaftlichen Zwecken nutzt, muss sie künftig kennzeichnen, zum Beispiel mit Wasserzeichen. Das gilt für Bilder, Videos und Texte. Neue KI-Modelle müssen entsprechend erstellte Inhalte automatisch markieren. Für Modelle, die es schon gibt, wie ChatGPT, gelten die Regeln spätestens ab Dezember. Privatnutzer müssen nichts kennzeichnen. SPD-Generalsekretär Klüssendorf hat nochmal eine neue Vermögensteuer für Superreiche gefordert. Konkret schlägt er in der Bild am Sonntag vor, auf Vermögen ab 100 Millionen Euro eine Abgabe von 1% zu erheben. Damit nehme man niemandem etwas weg, sondern dämpfe das Wachstum dieser Vermögen minimal, sagte Klüssendorf. Aus seiner Sicht kann nicht bei Gesundheit, Pflege und Rente gespart werden, ohne auch den ganz Reichen etwas zusätzlich abzuverlangen. Die Behörden suchen im Meer vor der spanischen Exklave Ceuta weiter nach Leichen von Migranten. Bisher wurden 67 Menschen aus dem Wasser geborgen, die schwimmend von Marokko aus das EU-Gebiet erreichen wollten und dabei ertranken. Der Ansturm zehntausender Migranten auf Ceuta hat auch eine neue Debatte um die EU-Asylpolitik ausgelöst. Außenminister Wadefuhl rief die EU-Kommission in der Bild am Sonntag dazu auf, dem Schutz der Außengrenze absolute Priorität einzuräumen. Übermorgen werden sich die EU-Innenminister in einer Dringlichkeitssitzung mit den Entwicklungen in der Exklave befassen. Im Gazastreifen sind laut Medienberichten bei neuen israelischen Angriffen mindestens 7 Menschen gestorben, darunter 2 Kinder. Die israelische Armee spricht bisher nur von 2 mutmaßlichen Hamas-Mitgliedern, die gestern und vorgestern getötet wurden. Sie sollen Anschläge auf israelische Soldaten vorbereitet haben. US-Präsident Trump hat vorgestern von einem Durchbruch im Gaza-Konflikt gesprochen. Es sollte eine Einigung bei der Entwaffnung der Hamas und dem Abzug israelischer Truppen aus dem Gaza-Streifen geben.
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1: In unserer Region wird heute an die Sinti und Roma erinnert, die während der Nazi-Zeit ermordet wurden. Am Nationalen Denkmal für die Opfer in der Nähe des Reichstagsgebäudes ist am Abend eine Gedenkstunde geplant. In den KZ-Gedenkstätten Ravensbrück und Sachsenhausen gibt es Rundgänge. Europaweit sind schätzungsweise mehr als 500.000 Sinti und Roma durch die Nationalsozialisten getötet worden. In Schöneberg sind am späten Abend bei einer Schlägerei mehrere Menschen verletzt worden. Dabei gingen 2 Gruppen in der Dominikusstraße unter anderem mit Baseballschlägern und Messern aufeinander los. Warum, ist unklar. 3 Männer wurden ins Krankenhaus gebracht, es soll aber keine Lebensgefahr bestehen. 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
2: Genau 3 Minuten nach 11, das Berlin-Wetter mit den aktuellen Temperaturen. Tegel 21 Grad, Lichtenberg 22, Köpenick 20. Heute wird's schön, viel Sonne, es bleibt trocken bei bis zu 26 Grad und morgen am Montag wieder sonnig und trocken und morgen maximal 31 Grad.
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2: Ist ruhig auf den Straßen in Friedrichshain. Die Straße der Pariser Kommune ist am Ostbahnhof für etwa eine Woche in beiden Richtungen gesperrt. Hier gab es einen Wasserrohrbruch. Und zur S-Bahn bis Betriebsschluss sind die Linien S3, 5, 7 und 9 zwischen Friedrichstraße und Zoo unterbrochen. Hier sind Busse im Einsatz. Alle Meldungen zu Straßen und Schienen auf rbb888.de und in unserer App.
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2: Ja, hallo zur 80er, 90er Show hier bei uns auf RBB 88.8. Wir starten in diese Stunde mit Musik von der Miami Sound Machine und Survivor. Ich bin Andreas Marschner. Schönen Sonntagvormittag wünsche ich.

0: Die Miami Sound Machine mit Bad Boy aus dem Jahr 1986 hier auf RBB 88.8. Und jetzt gibt's was ganz Besonderes hier bei uns.
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0: Ja, und da geht's diesmal um diese Musik hier.

0: 40 Jahre Alphaville und die größten Hits auf einer Vinyl. Mit Forever Best of 40 Years feiern Alphaville ihr Jubiläum. Mit dabei sind natürlich wie Klassiker, wie eben gehört, Forever Young, Big in Japan oder Sounds Like a Melody. Eine Platte voller Synthie-Pop-Geschichte. Und wir haben Marian gefragt, wie fühlen sich über 40 Jahre mit Alphaville denn so an?
1: Also es ist tatsächlich so, dass mir das die ganzen Jahre nicht klar war, was für ein Phänomen das ist, dass es uns überhaupt noch gibt und dass wir nach wie vor als Band existieren und in Abstand von größeren Zeitraum dann immer wieder neue Alben veröffentlichen. Und jetzt, als es darum ging, also für diese Best-of, die jetzt im Herbst rauskommen soll, die Stücke auszuwählen und ich aber dieses ganze Repertoire von Alphaville geschaut habe, das war wirklich, da ist mir zum ersten Mal klar geworden, was für ein gigantisches Archiv sich da angesammelt hat. Und ich fühlte mich da wirklich auch überfordert, da jetzt irgendwie eine treffende Auswahl zu finden. Deswegen haben wir das dann in so einer Art Online-Voting den Fans überlassen. Also dieses Album dann irgendwie zusammenzustellen. 40 Songs für jedes Jahr einen Song und die Reihenfolge wurde dann eben auch mehr oder weniger von den Fans festgelegt.
0: Tja, und genau diese Best-of-Vinyl, die könnt ihr jetzt bei uns gewinnen. Ruft einfach an unter 30 32 88 8 100. Wir drücken die Daumen. Hier ist die 80er, 90er Show auf RBB 88 8. Und jetzt hören wir natürlich Alphaville. Hier sind Alphaville mit Forever Young.

0: Alpha Will Forever Young. Wir haben eben gerade die Vinyl Forever Best of 40 Years verlost. Und am Telefon ist jetzt Dorit aus Lichtenrade. Morgen, Dorit.
1: Hallöchen, schönen guten Morgen.
0: Ja, guten Morgen. Sag mal, du bist Alpha Will Fan?
1: Ja, schon von der ersten Stunde an. Ich habe der Kollege gerade schon erzählt, Tag- und Seefest, jedes Jahr im Sommer gab es eine Coverband, die hieß Falcon. Die haben Alpha Will Hits gespielt und ich saß auf der Box.
0: Okay, das heißt,
1: mitgesungen.
0: Du kommst aus dem Osten und warst damals schon ein Fan.
1: War unbedingt.
0: War nicht so einfach an Platten oder überhaupt die Musik ranzukommen, ne?
1: Nein. Deswegen hat man eben über so Coverbands das geschafft. Ich habe dann eben heimlich SSD hören müssen.
0: Ja, das habe ich damals auch gemacht.
1: Ach, was,
0: ehrlich? Ja, genau.
1: Wo bist du her?
0: Ich komme aus Magdeburg eigentlich.
1: Ach, cool.
0: Also geboren, ja.
1: Okay.
0: Ja.
1: Ich bin aus Mecklenburg. Ich bin aus Neubrandenburg gebürtig.
0: Ah, okay. Ja, dann wissen wir ja, wie sich das angefühlt hat.
1: Ja.
0: Dann kannst du das jetzt besonders feiern mit der Platte Forever Best of 40.
1: Ich freue mich riesig. Ich habe einen Plattenspieler extra für solche Sachen.
0: Na super. Ja, dann passt das ja. Okay, Dorit, dann ganz viel Spaß und mit der Platte und noch einen schönen Sonntag.
1: Ja, ich habe eine kurze Frage.
0: Ja.
1: Wann ist denn meine Lieblingsmoderatorin wieder da?
0: Wer ist denn deine Lieblingsmoderatorin?
1: Die in Köpenick wohnende mit zwei Kindern und einem Labrador.
0: Ah, Nadine, ja.
1: Ja, Nadine Kallenbach.
0: Genau. Ich weiß es jetzt gar nicht.
1: Schade.
0: Ich kann es ja nicht sagen. Ich hoffe.
1: Auf jeden Fall ganz liebe Grüße.
0: Ganz bald. Du kannst meine Kollegin mal fragen, die kann dir das vielleicht sagen.
1: Ja, alles gut.
0: Okay.
1: Ich danke dir.
0: Dorit, also.
1: Eine schöne Sendung, danke.
0: Dankeschön, schönen Sonntag noch. Ciao.
1: Danke, gleich, tschüss.
0: So, und jetzt machen wir hier weiter mit Smash Mouth und Walking on the Sun.
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aus dem Jahr 1998, Smash Mouth mit Walking on the Sun, hier bei der 80er, 90er Show auf RBB 88.8. Und jetzt geht's ins Jahr 84 mit Tears for Fears und Head Over Heels.

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2: Halb zwölf in Berlin, das Wetter mit den aktuellen Temperaturen, Halensee und Mitte 21 Grad, am Müggelsee 18. Heute viel Sonne, es bleibt trocken bei bis zu 26 Grad und morgen am Montag wieder sonnig und trocken, dann maximal 31 Grad.
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2: Sonntagmittag ist ruhig auf den Straßen, aber Friedrichshain, die Straße der Pariser Kommune, ist am Ostbahnhof für etwa eine Woche in beiden Richtungen gesperrt. Grund ist ein Wasserrohrbruch. Und zur S-Bahn, bis Betriebsschluss sind die Linien S3, 5, 7 und 9 zwischen Friedrichstraße und Zoo unterbrochen. Hier sind Busse im Einsatz. Alle Meldungen zu Straßen und Schienen findet ihr auf rbb888.de und in unserer App.
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2: Kurz nach halb zwölf an diesem Sonntag. Jetzt gibt's wieder ein Jahr, drei Songs. Wir gehen musikalisch ins Jahr 1984 mit drei Hits aus diesem tollen Jahrgang am Stück. Mit dabei sind Kool & The Gang mit Joanna, unser Lieblings-Bochumer Herbert Grönemeyer mit Bochum und das Ausnahmetalent Nick Kershaw mit Wouldn't It Be Good. Ich bin Andreas Marschner. Ich wünsche viel Spaß bei der kleinen Zeitreise.

0: Cool and the Gang mit Joanna aus dem Jahr 1984 hier bei der 80er, 90er Show auf RBB 88.8. Und jetzt ist es wieder Zeit für ihn hier.
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0: Thorsten ist wieder da und übersetzt exklusiv für uns die größten Hits der 80er und 90er. Ihr habt euch ja vielleicht schon öfter mal gefragt, was singen die da eigentlich? Wir haben hier die offizielle Übersetzung ins Berlinerische. Diesmal von Bryan Adams, Summer of 69.
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1: Ja, wunderschön. Aber falls euch Brian dann doch besser gefällt, hier ist er mit Summer of 69. Auf jeden Fall wisst ihr jetzt, worum es in dem Song geht.

0: Aus dem Jahr 1998, Britney Spears, Baby One More Time, hier bei der 80er, 90er Show auf RBB 88.8.
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1: Es ist 12 Uhr, ich bin Michael Ernst. Guten Tag. In der Europäischen Union gelten seit heute neue Kennzeichnungspflichten für künstliche Intelligenz. Das soll Verbraucher besser davor schützen, getäuscht oder manipuliert zu werden. Wer zum Beispiel mit einem Kundenservice spricht oder chattet, weiß künftig sofort, ob dahinter KI steckt. Außerdem müssen KI-generierte Bilder, Texte, Videos oder Audio gekennzeichnet werden, wenn sie kommerziell genutzt werden. Wer solche Inhalte privat postet, muss nichts beachten. Zum Europäischen Holocaust-Gedenktag für Sinti und Roma hat der Antiziganismus-Beauftragte der Bundesregierung Brandt dazu aufgerufen, die Erinnerung an die Verbrechen der Nationalsozialisten wachzuhalten. Es liege an uns allen, die Geschichte weiterzutragen und jeder Form von Menschenverachtung entschieden entgegenzutreten, sagte Brandt. Er nimmt als Vertreter der Bundesregierung an der internationalen Gedenkveranstaltung im früheren NS-Vernichtungslager Auschwitz-Birkenau teil. Europaweit sind schätzungsweise mehr als 500.000 Sinti und Roma durch die Nationalsozialisten ermordet worden. Ungarn fährt ab heute sein Atomkraftwerk Pax für erstmal vollständig herunter. Hintergrund ist der historisch niedrige Pegel der Donau. Das Wasser aus dem Fluss kühlt die Anlage, die fast die Hälfte des Stroms in Ungarn erzeugt. Auch in Deutschland haben die großen Flüsse extrem niedrige Wasserstände, etwa der Rhein. In Köln lag der Pegel gestern bei nur 67 Zentimetern. Berufstätige fallen immer häufiger aus, weil sie unter Stress leiden. Die Krankenkasse KKH hat mit Daten ihrer Versicherten ausgerechnet, dass akute Belastungsreaktionen und Anpassungsstörungen im letzten Jahr für fast 119 Krankheitstage pro 100 Versicherte verantwortlich waren. Ein Rekordwert. Die Krankenkasse führt die Entwicklung unter anderem auf ein zu hohes Arbeitspensum und Existenzängste zurück.
0: Und jetzt das Wichtigste aus Berlin.
1: Hier in der Stadt dürfen ab sofort die Plakate zur Berlin-Wahl aufgehängt werden. Einige Parteien haben damit in mehreren Stadtteilen aber deutlich vor der Frist um 12 Uhr angefangen, unter anderem in Lichtenberg. Von den Verantwortlichen hieß es, dass in der Genehmigung des Bezirks noch der 1. August als Starttermin steht. Im Fall von zu früh aufgehängter Wahlwerbung drohen Bußgelder von bis zu 50 Euro pro Plakat. Der BUND fordert nach den Berlin-Wahlen eine Neuausrichtung beim Umweltschutz. Unter anderem spricht sich der Naturschutzverband für eine kommunale Verpackungssteuer gegen Einwegmüll aus. Außerdem verlangt der BUND von der künftigen Koalition, Grünflächen in der Stadt zu erhalten, das Grundwasser zu schützen und eine klimagerechte Verkehrswende umzubauen, etwa durch den Ausbau von Radwegen. Aus Sicht des Verbands sollte Tempo 30 auch auf Hauptstraßen gelten. 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
2: 3 Minuten nach 12, das Berlin-Wetter mit den aktuellen Temperaturen. Dahlem 21 Grad, Weißensee 22, Tempelhof 21 Grad. Bis zu 26 sollen wir heute noch kriegen. Wird ein schöner Tag, viel Sonne. Es bleibt trocken und morgen am Montag wieder sonnig und trocken und morgen bis zu 31 Grad.
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2: Friedrichshain, die Straße der Pariser Kommune, ist am Ostbahnhof für etwa eine Woche in beiden Richtungen gesperrt. Hier gab es einen Wasserrohrbruch. Charlottenburg, die Schlossstraße, ist in Richtung Kaiserdamm wegen einer Baustelle bis morgen gesperrt. Und zur S-Bahn bis Betriebsschluss sind die Linien S3, 5, 7 und 9 zwischen Friedrichstraße und Zoo unterbrochen. Hier werden Busse eingesetzt. Da wo es geht, gute Fahrt und alle Meldungen zu Straßen und Schienen findet ihr auf rbb888.de und in unserer App.
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2: Ja, die läuft noch eine Stunde hier bei uns auf RBB 88.8 und es geht weiter mit Musik von Shannon, Take That und Lulu. Und los geht's mit Lionel Richie und All Night Long. Ich bin Andreas Marschner, falls ihr gerade beim Frühstücken oder vielleicht auch schon beim Mittagessen seid. Guten Appetit!

0: Let the Music Play war 1984 ein Riesenhit für Shannon. Ihr hört RBB 88.8, hier ist die 80er, 90er Show und jetzt geht's zurück zum 2. August 1991.
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0: Ja, heute vor 35 Jahren, also genau am 2. August 91, auf Nummer 1 bei uns in Deutschland waren die Scorpions, Deutschlands Hardrock-Export Nummer 1. Im Jahr 89 haben sie an einem großen Musikfestival in Moskau teilgenommen und die Stimmung dort, die lieferte Sänger Klaus Meine die Inspiration für den Song Wind of Change.
2: Dieses Stadion war voll und voller Begeisterung und der Schrei nach Freiheit, er war so laut vernehmbar wie nie zuvor. Als wir auf der Bühne standen und spielten, war es ein unglaublicher Moment und die Sicherheitskräfte, die Soldaten, die schmissen ihre Jackets in die Luft, ihre Mützen flogen weg, sie wurden eins mit dem Publikum und wir hatten das Gefühl, die Welt verändert sich vor unseren Augen, gerade jetzt. Und all die Erlebnisse habe ich versucht auszudrücken in diesem Song. Dieses Pfeifen war für mich, hatte keine besondere Bedeutung, sondern es ergab sich einfach aus der Situation und wurde Teil dieses Songs. Zu meiner Freude ist dieses erste Demo sehr gut angekommen, aber natürlich mit diesem Pfeifen, muss das denn sein? Ist das der richtige? Wir wissen es nicht. So entstand dieser Song im September 89, wenige Monate vor dem Fall der Mauern.
0: Ja, drauf gepfiffen, da hat einfach alles gepasst. Unglaubliche 11 Wochen hielt sich Wind of Change 1991 an der Spitze der Charts. Und gerade im letzten Jahr hat der Song die Milliardenmarke im Streaming geknackt. Und hier ist er, Wind of Change von den Scorpions.

die amerikanische Funkband aus Chicago, Rufus, mit ihrer großartigen Leadsängerin Chaka Khan. Ain't Nobody war das. Und Chaka Khan hat in den letzten beiden Monaten zwei neue Songs veröffentlicht. Chuckzilla mit Unterstützung von Sia und Boogies in My Soul featuring Snoop Dogg. Und die beiden Songs sind Vorboten ihres neuen Albums mit dem Titel Chuckzilla. Und das erscheint am 18. September. Ihr hört die 80er, 90er Show hier auf RBB 88.8. Jetzt geht's ins Jahr 92 mit Snap und der amerikanischen Sängerin Nikki Harris. Hier ist Exterminate.

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1: Kurz nach 12:30 in Berlin, das Wetter mit den aktuellen Temperaturen, Starkenkreuzberg und Prenzlauer Berg überall 22 Grad. Heute wird's schön, viel Sonne, es bleibt trocken bis zu 26 Grad und morgen am Montag geht's so weiter, wieder sonnig und trocken und morgen wärmer bei bis zu 31 Grad.
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1: Friedrichshain, die Straße der Pariser Kommune ist am Ostbahnhof für etwa eine Woche in beiden Richtungen gesperrt. Hier gab es einen Wasserrohrbruch. Charlottenburg, die Schlossstraße, ist Richtung Kaiserdamm wegen einer Baustelle noch bis morgen gesperrt. Und zur S-Bahn bis Betriebsschluss sind die Linien S3, 5, 7 und 9 zwischen Friedrichstraße und Zoo unterbrochen. Hier sind Busse im Einsatz. Alle Meldungen zu Straßen und Schienen auf rbb888.de und in unserer App.
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1: Wir machen weiter mit unserer Rubrik Ein Jahr, drei Songs. Wir bringen euch musikalisch ins Jahr 1995 mit drei Hits aus diesem tollen Jahrgang am Stück. Mit dabei sind die britische Rockband Supergrass, Notorious B.I.G., aber jetzt gibt's erstmal 90er House mit Kenny Dope. Ich bin Andreas Marschner, ich wünsche viel Spaß bei der kleinen Zeitreise ins Jahr 95.

0: aus dem Jahr 95, Total und Notorious B.I.G. mit Can't You See. 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
0: Deine Hits, dein Berlin, heißt es seit Juli hier bei uns. Und wir haben nicht nur in unserem Programm, wir haben nicht nur ein neues Design, wir haben auch neue tolle Musikspecials am Abend. Immer dienstags zwischen 20 und 22 Uhr heißt es jetzt Dein Jahr. Wir widmen uns 2 Stunden lang einem bestimmten Jahr und spielen die besten Hits mit den wichtigsten Geschichten und Events aus diesem Jahr. Moderiert von meiner Kollegin Josephine Lass. Und dafür brauchen wir eure Unterstützung. Was ist euer absoluter Lieblingshit? Schickt uns eine Sprachnachricht mit dem Hit, dem passenden Jahr und eurer persönlichen Geschichte dazu. Nächsten Dienstag reisen wir ins Jahr 1991. Schickt eure WhatsApp-Sprachnachricht an die 030 30 32 88 8 100. Und jetzt kommt Musik aus dem Jahr 91. Nirvana mit Smells Like Teen Spirit.

Musik aus Australien, Man at Work, Down Under aus dem Jahr 1981, hier bei der 80er, 90er Show auf RBB 88.8. Und jetzt geht's wieder in die 90er mit Eiffel 65 und Move Your Body. Schönen Sonntagmittag.

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1: Und bei uns heißt das jetzt Deine Hits, Dein Berlin.
0: Und falls Sie sich fragen...
1: Ja, bitte?
2: Spielt ihr dann auch?
0: Ja.
2: Und?
3: It's a love story.
1: Jupp.
2: Aber auch das?
0: Auf jeden Fall.
2: Und dieses?
3: Lips nach.
1: Ja.
2: Und auch?
0: Ja.
2: Aber auch?
4: One more time.
0: Ja.
2: Und?
3: If you wanna be my
1: ja.
3: lover.
2: Das auch?
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2: Ist das auch Mein Frohnau?
0: Ja.
2: Und auch Pankow, wo mein Neffe...
1: Und Britz.
2: Prima.
0: Und auch gesungen.

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1: Um 13 Uhr mit Timo Maschewski. Zum Europäischen Holocaust-Gedenktag für Sinti und Roma ruft der Antiziganismusbeauftragte der Bundesregierung Brandt dazu auf, die Erinnerung an die NS-Verbrechen wachzuhalten. Der CDU-Politiker appellierte bei einer Gedenkveranstaltung im früheren Vernichtungslager Auschwitz-Birkenau, jeder Form von Antiziganismus, Rassismus und Menschenverachtung entschieden entgegenzutreten. In Berlin und Brandenburg wird heute bei verschiedenen Veranstaltungen ebenfalls an die geschätzt über 500.000 Sinti und Roma in Europa erinnert, die von den Nationalsozialisten ermordet wurden. Am nationalen Denkmal für die Opfer nahe dem

0: Berliner Reichstagsgebäude ist eine Gedenkstunde geplant. In den KZ-Gedenkstätten Ravensbrück und Sachsenhausen gibt es Rundgänge. In Berlin dürfen jetzt offiziell Plakate für die Wahlen im September aufgehängt werden. Nach RBB-Informationen haben mehrere Parteien damit aber schon deutlich vor dem Beginn der Frist am Mittag angefangen. Sebastian Schöbel, RBB24 Landespolitik.
1: Das BSW in Lichtenberg, das im Bezirk bereits am Samstag plakatiert hat, beruft sich allerdings auf eine Genehmigung des Bezirks. In dem Dokument, das dem RBB vorliegt, steht noch der 1. August als Start für die Plakatierung. Die Genehmigung sei nicht angepasst worden. Auch anderen Parteien liegen nach RBB-Informationen Genehmigungen mit dem veralteten Datum vor. Den Parteien drohen Bußgelder für zu früh aufgehängte Plakate.
0: In der EU gelten ab heute strengere Regeln im Umgang mit künstlicher Intelligenz. Wer Bilder, Videos und Texte mit KI erzeugt hat und diese zu beruflichen oder wirtschaftlichen Zwecken nutzt, muss das künftig kennzeichnen, zum Beispiel mit Wasserzeichen. Wer KI-Inhalte privat in Netzwerken postet, muss nichts kennzeichnen. Nach dem Massenansturm zehntausender Migranten auf die spanische Exklave Ceuta haben Einsatzkräfte weitere Leichen aus dem Meer geborgen. Das spanische Innenministerium hat am Mittag 72 Todesopfer bestätigt. Aus Madrid berichtet Hans-Günther Kellner.
2: Spanischen Medienberichten zufolge haben Polizeitaucher jedoch bereits weitere Tote im Meer ausfindig gemacht. Zudem würde die Strömung Leichen auch in marokkanische Gewässer treiben, wo die Polizei ebenfalls Tote aus dem Wasser berge. Allerdings gibt es bislang keine offiziellen Berichte von marokkanischer Seite dazu. In Ceuta befinden sich Schätzungen des spanischen Innenministeriums zufolge noch rund 2500 der ursprünglich 50.000 Marokkaner, die in den vergangenen Tagen in die Stadt gelangt sind.
0: Ungarn fährt ab heute sein Atomkraftwerk Pax fürs Erste vollständig herunter. Hintergrund ist der historisch niedrige Pegel der Donau. Das Wasser aus dem Fluss kühlt die Anlage, die fast die Hälfte des Stroms in Ungarn erzeugt. Soweit die Nachrichten. Weitere Meldungen aus Berlin und Brandenburg auf rbb24.de. Das Wetter. Am Nachmittag bleibt es sonnig oder locker bewölkt und gegen Abend ist es dann verbreitet sogar wolkenfrei. Zurzeit in Berlin-Spandau 22 und in Schönefeld 18 Grad. Es weht schwacher Wind aus unterschiedlichen Richtungen. Morgen freundlich und trocken bei 28 bis 32 Grad und am Dienstag länger sonnig. Die Zeit ist 13.03 Uhr. A10, westlicher Berliner Ring Richtung Dreieck Havelland. Zwischen dem Dreieck Werder und Vöben staut es sich an einer Baustelle. Sie brauchen eine Stunde länger als sonst. Und in der Gegenrichtung 30 Minuten Stau zwischen Potsdam Nord und Leest. A11, Berlin Richtung Stettin zwischen Wandlitz und Lanke, ist nach einem Unfall die Richtungsfahrbahn gesperrt. Aktuell Stau ab Bernau Süd, auch dort 30 Minuten plus. Und auf den Umfahrungen ebenfalls sehr voll über Bernau und Wandlitz. Größere Probleme gibt es auf der A13 Dresden Richtung Berlin. Zwischen Ortrand und Ruhland gibt es eine ungesicherte Unfallstelle. Zwischen Großräschen und Bronco staut es sich plus 20 Minuten und weiter Richtung Berlin ist zwischen Rago und dem Schönefelder Kreuz ein Fahrzeug liegen geblieben. A24 Richtung Hamburg zwischen Kremmen und Fehrbellin ist die Fahrbahn nach einem Unfall derzeit gesperrt. Und zum Stadtverkehr Berlin in Tiergarten und Mitte sind die Annemarie-Renger-Straße und die Janowitzbrücke zwischen Paul-Löbe-Allee und Janowitzbrücke nicht gesperrt, aber es gibt dort Behinderungen wegen eines Fahrradkorsos. Wir wünschen eine gute Fahrt.
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5: Herzlich willkommen am Sonntagmittag oder Sonntagmorgen, Sonntagabend. Ganz egal, wann auch immer ihr aufgestanden seid, so fühlt sich die Tageszeit gerade an. Ich habe für euch jetzt hier auf RBB 88.8 Hits hintereinander weg von Jennifer Page aus den 90ern, Crush. Ich habe den neuen Song von Bebe Rexha und ich habe das Lied, mit dem für Ellie Goulding alles angefangen hat vor ein paar Jahren, nämlich Lights. Mein Name ist Alex Schubich. Tagsüber.

Deine Hits, dein Berlin auf RBB 88.8. In den nächsten Minuten für euch mit Musik von Sabrina Carpenter, von Sascha, unserem Mann hier aus Deutschland, der ja seit den 90ern ganz groß ist, und von OMD. Und OMD, das ist ja so eine Band, an der kommst du nicht vorbei, wenn du dich für die großartige Musik der 80er und 90er interessierst. Diese Synthesizer-Sounds, diese Melodien, ganz einfach, ganz, ganz groß. OMD, Pandora's Box, jetzt für euch auf RBB 88.8.

Möchte noch jemand einen Espresso? So vielleicht nach dem Mittagessen am Sonntag oder so. Sabrina Carpenter Espresso hier auf RBB 88.8. Und jetzt Sascha für euch.

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Das ist schon cool, oder? Einer der ersten Hits von Elton John hier am Sonntagnachmittag auf RBB 88.8, Tiny Dancer. Das ist ein Song, der ist Anfang der 70er entstanden, als Elton mit seinem Texter Bernie Taupin in die USA gereist ist, nach Kalifornien. Und Bernie hat sich sofort verguckt in Maxine, eine zierliche Tänzerin, eine Tiny Dancer. Und daraus ist dieses schöne Lied entstanden. Und ein Teil davon, dieses ganz hochgesungene Hold Me Closer, das hat ja dann Elton John auch nochmal verwendet, um zusammen mit Britney Spears vor gar nicht allzu langer Zeit einen neuen Hit zu produzieren. RBB 88.8, deine Hits, dein Berlin. Jetzt eine Frau, die ist in Kalifornien auf die Welt gekommen und hat da ihre Jugend verbracht. Hier ist Olivia Rodrigo für euch. Komm mal.

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1: Um 14 Uhr mit Jens Lehmann, guten Tag. Zum Europäischen Holocaust-Gedenktag für Sinti und Roma ruft der Antiziganismusbeauftragte der Bundesregierung Brandt dazu auf, die Erinnerung an die Nazi-Verbrechen wachzuhalten. Der CDU-Politiker appellierte bei einer Gedenkveranstaltung im früheren Vernichtungslager Auschwitz-Birkenau, jeder Form von Antiziganismus, Rassismus und Menschenverachtung entschieden entgegenzutreten. In Berlin und Brandenburg wird heute bei mehreren Veranstaltungen ebenfalls an die geschätzt über 500.000 Sinti und Roma in Europa erinnert, die von den Nationalsozialisten ermordet worden sind. Bundesaußenminister Wadefuhl sieht den plötzlichen Massenandrang von Migranten auf die spanische Exklave Ceuta als Stresstest. Die Situation habe gezeigt, wie anfällig Europa sei, sagte er der Bild am Sonntag. Schon gestern haben die EU-Innenminister vereinbart, am Dienstag bei einer Sondervideokonferenz über mögliche Konsequenzen zu beraten. Verena Hartges.
2: In einem gemeinsamen Brief, den auch Kanzler Merz unterschrieben hat, heißt es, die Geschehnisse in Ceuta verlangten eine unverzügliche und koordinierte europäische Antwort. Gesprächsbedarf hat aber auch der spanische Ministerpräsident Sanchez. Er kritisierte unter anderem, dass Italien das Schengen-Abkommen für Reisen nach Madrid für einen Monat ausgesetzt hat.
1: Ungarn fährt ab heute sein Atomkraftwerk Pocs fürs Erste vollständig herunter. Hintergrund ist der historisch niedrige Pegelstand der Donau. Das Wasser aus dem Fluss kühlt die Anlage, die fast die Hälfte des Stroms in Ungarn erzeugt. In Oranienburg ist heute der Opfer des Anschlags auf den Berliner Christopher Street Day gedacht worden. Rund 80 Menschen versammelten sich auf dem Schlossplatz, um sich mit queeren Menschen solidarisch zu zeigen. Chris Rudolf, RBB 24.
3: Sich Angst machen lassen und verstecken, den Gefallen will man jenen nicht tun, die die Community angreifen. So hieß es in mehreren Redebeiträgen. Bürgermeisterin Jennifer Colleen Feder, die eigens die Regenbogenflagge am Rathaus hissen ließ, erklärte, man sei eine Gemeinschaft, die zusammenhält. Die Kundgebung verlief friedlich. Dass auch zwei stadtbekannte Rechte zu der Veranstaltung kamen, sei eine Provokation, beklagte einer der Redner.
1: In Berlin-Schöneberg sind am späten Abend bei einer Schlägerei mehrere Menschen verletzt worden. Laut Polizei gingen zwei Gruppen in der Dominikusstraße unter anderem mit Baseballschlägern und Messern aufeinander los. Warum, ist noch unklar. Drei Männer wurden ins Krankenhaus gebracht, es soll aber keine Lebensgefahr bestehen. Und soweit die Nachrichten. 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Das Wetter. Am Nachmittag bleibt es sonnig oder locker bewölkt und gegen Abend ist es dann sogar verbreitet wolkenfrei. Zurzeit in Berlin-Spandau 22 und in Schönefeld 18 Grad. Es weht schwacher Wind aus unterschiedlichen Richtungen. Morgen freundlich und trocken bei 28 bis 32 Grad. Am Dienstag dann länger sonnig, im Verlauf allerdings auch kräftige Schauer und Gewitter bei 32 bis 36 Grad. Die Zeit, es ist 14.03 Uhr. Der Verkehrsservice. Vorsicht auf der A9 Leipzig Richtung Berlin. Zwischen Kleinmarzehns und Niemeck steht ein defektes Fahrzeug auf der rechten Spur und es liegen Reifenteile auf der Fahrbahn. Bitte Vorsicht hier. Westliche A10 Richtung Dreieck Havelland. Zwischen Dreieck Werder und Vöben gibt es Stau an einer Baustelle. Hier brauchen Sie 30 Minuten länger. Und Richtung Dreieck Werder staut es sich zwischen Potsdam Nord und Leest. Hier dauert es 20 Minuten länger. A13 Richtung Berlin. Zwischen Großräschen und Bronco staut sich's. Und weiter Richtung Berlin Stau ab Barut nach einem Unfall. Dort ist die linke Spur blockiert, hier dauert es anderthalb Stunden länger. Wir kommen zur A24 Berlin Richtung Hamburg. Zwischen Kremmen und Fair-Berlin gibt es Stau nach einem Unfall. Und Stadtverkehr Berlin A115 Abus statt auswärts zwischen Hüttenweg und Spanischer Allee. Da steht ein defektes Fahrzeug und die rechte Spur ist vollständig gesperrt. Und noch Tiergarten und Mitte, Annemarie-Renger-Straße bis Janowitzbrücke. Zwischen Paul-Löbe-Allee und Janowitzbrücke gibt es Behinderungen durch einen Fahrradkorso. Gute Fahrt wünschen wir.
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6: Herzlich willkommen am Sonntagnachmittag, der erste Sonntag im August. Und solche Süßschnäbel wie ich, die denken jetzt natürlich sofort an Pflaumenkuchen. Die Saison geht ja jetzt wieder los. Und ich habe großartige Hits für euch. Sinead O'Connor, Nothing Compares to You. Die Backstreet Boys sind am Start. Und Freddie Mercury will uns einfach nur lieb haben. I was born to love you. Mein Name ist Alex Schurich.

machen die Iren das bloß? Wie kriegen die das bloß hin, dass diese kleine grüne Insel da irgendwo im Atlantik so viele großartige Musiker hervorbringt? Hozier war das hier auf RBB 88.8. Take Me to Church. Natürlich kommt der Mann aus Irland. 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

0: Gleich die 15 Uhr Nachrichten hier auf RBB 88.8. Und vorher noch aus den 80ern Martika und Toy Soldier. Und der Typ, der vor etwas mehr als 10 Jahren da war und wo sich alle gefragt haben, boy, was hat denn der für eine Stimme, wo hat der die denn her? Total junger Typ, George Ezra, Blame It On Me. Jetzt gleich hier auf RBB 88.8.
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1: Um 15 Uhr mit Jens Lehmann, guten Tag. Der Vorsitzende des Zentralrats der Deutschen Sinti und Roma, Rose, warnt vor neuem und gewaltbereitem Antiziganismus. Er sagte laut Manuskript bei seiner Rede zum Holocaust-Gedenktag für Sinti und Roma, durch die Wahlerfolge rechtsextremer und nationalistischer Parteien seien in ganz Europa Hass und Hetze wieder salonfähig geworden. Rose warf der deutschen Polizei vor, sich daran zu beteiligen, wenn in Kriminalberichten mutmaßliche Täter zum Teil einer ethnischen Zugehörigkeit zugeordnet würden. Während der NS-Zeit wurden geschätzt mehr als 500.000 Sinti und Roma in Europa ermordet. In Berlin dürfen ab sofort die Plakate zur Berlin-Wahl aufgehängt werden. Nach RBB-Informationen haben einige Parteien damit aber deutlich vor der Frist um 12 Uhr angefangen, unter anderem im Bezirk Lichtenberg. In der Genehmigung des Bezirks habe der 1. August als Starttermin gestanden, hieß es von den Parteien. Im Fall von zu früh aufgehängter Wahlwerbung drohen Bußgelder von bis zu 50 Euro pro Plakat. Im Meer vor der spanischen Exklave Ceuta suchen Polizeitaucher weiter nach Leichen von Migranten. Nach Medienberichten bereiten die Behörden eine Einrichtung vor, um bis zu 200 Leichen aufbahren zu können. Bisher wurden 72 Tote geborgen. In den vergangenen Tagen sind zehntausende Menschen von Marokko aus über das Meer in die Exklave gekommen. Inzwischen soll sich die Lage beruhigt haben. In Moskau sind bei einer Sprengstoffexplosion in einem Restaurant nach offiziellen Angaben 3 Menschen getötet worden. Laut russischen Medien sind es inzwischen 5 Tote, 6 Menschen sollen in Lebensgefahr schweben. Unter den Toten ist auch die Frau, die den Sprengstoff bei sich gehabt haben soll. Björn Blaschke, Korrespondent für Russland.
2: Die zuständigen Behörden nannten weder die Namen der Opfer, noch machten sie Angaben dazu, wer für die Tat verantwortlich sein könnte. Der unabhängige russische Kanal Astra berichtet, dass in dem Restaurant eine geschlossene Gesellschaft zu Gast gewesen sei. Der Geburtstag eines Generals habe gefeiert werden sollen.
1: In der EU gelten ab heute strengere Regeln, wenn künstliche Intelligenz für geschäftliche Zwecke genutzt wird. So müssen Texte, Bilder, Videos und Audios klar gekennzeichnet werden, die durch KI entstanden sind. Aaron Klein.
3: Anbieter müssen auch darüber informieren, wenn Nutzer mit einer KI zu tun haben, zum Beispiel beim Sprechen oder Schreiben mit einem Chatbot. Außerdem müssen sie offenlegen, wenn sie automatisiert mit Emotionserkennung und biometrischen Daten arbeiten.
1: Und soweit die Nachrichten. 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Das Wetter. Am Nachmittag bleibt es sonnig oder locker bewölkt. Gegen Abend ist es dann verbreitet wolkenfrei. Zurzeit in Berlin um 24 Grad, in Lübben im Spreewald 22 und in Templin 24 Grad. Dabei weht schwacher Wind. Morgen freundlich und trocken bei 28 bis 32 Grad. Am Dienstag länger sonnig, im Verlauf aber dann auch kräftige Schauer und Gewitter, teils mit Unwettergefahr 32 bis 36 Grad. 15.03 Uhr ist es. Der Verkehrsservice. Wir fangen an mit der A2 Berlin Richtung Magdeburg. Zwischen Wollin und Ciesa liegen Gegenstände auf der Fahrbahn. A10 westlicher Berliner Ring Richtung Dreieck Havelland. Zwischen Dreieck Werder und Vöben gibt es Stau. Hier brauchen Sie ungefähr eine halbe Stunde länger. Ebenso Richtung Dreieck Werder zwischen Potsdam Nord und Leest. Hier ist es allerdings nicht ganz so schlimm. A11 Stettin Richtung Berlin. Zwischen Korin und Wehrberlin gab es vor kurzem einen Unfall. Bitte Vorsicht. A13 Dresden Richtung Berlin. Zwischen Starkow und Großköris brauchen Sie über eine halbe Stunde Geduld. Und anderthalb Stunden ungefähr brauchen Sie Berlin Richtung Hamburg zwischen Kremmen und Fährberlin. Stadtverkehr Berlin, Prenzlauer Berg. Die Prenzlauer Allee ist zwischen Marienburger Straße und Christburger Straße wegen eines Feuerwehreinsatzes gesperrt. Charlottenburg, die Schlossstraße, ist Richtung Kaiserdamm wegen einer Baustelle bis morgen noch gesperrt. Und in Marienfelde ist die Malteserstraße stadtauswärts bis Mitte August noch in Höhe Simeonstraße gesperrt. Wir wünschen Ihnen allseits eine gute Fahrt.
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6: Ich wünsche euch einen schönen Sonntagnachmittag in Berlin. Ich bin Alex Schurig und ich freue mich, dass ihr mit RBB 888 durch diesen Tag geht. Lohnt sich auch. In den nächsten Minuten hört ihr Hits von Nelly Furtado, von Beyoncé, von den House Martins. Außerdem habe ich einen Typen am Start, der kommt aus derselben Gegend in Deutschland wie ich, aus Wuppertal im Bergischen Land. Also ich komme da so aus der Nähe. Und ist seit ein paar Jahren auch ganz weit oben in den Charts hier bei uns. Kamrad jetzt gleich für euch auf RBB 888. Aber los geht's jetzt erstmal mit Norwegen. Hier ist Lene Marlin, hier sind die 90er für euch.

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1: Auch schon wieder 2 Jahre alt, aber ich feiere diesen Song immer noch, als wäre er gerade erst rausgekommen. Texas Hold'em, Beyoncé, RBB 888, deine Hits, dein Berlin. Und jetzt tauchen wir tiefer ein in die Welt der Piepmätze, konkret in die Welt der Mehlschwalben. Denn ich habe jetzt hier auf der Playlist die House Martins für euch, eine 80er-Band aus England. Und House Martin ist das englische Wort für Mehlschwalbe. Keine Ahnung, warum die sich so benannt haben. Gut, Schwalben sind was Schönes, klingt irgendwie nach Sommer. Mehlschwalben sind die einzige Art, die einen weißen Bürzel hat. Ich weiß nicht, ob das der ausschlaggebende Grund war. Aber die Musik ist jedenfalls großartig. The House Martins aus dem Norden von England mit Caravan of Love auf RBB 888.

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Thompson Twins, Hold Me Now, hier auf RBB 88.8. Ihr befindet euch mitten im Dreier-Set aus Bands mit wirklich merkwürdigen Namen. Also Thompson Twins aus den 80ern, die haben sich benannt nach den beiden Detektiven aus den Tim- und Struppi-Heften. Die heißen nämlich in den englischen Ausgaben Thompson and Thompson und das fanden die Jungs cool und haben sich einfach Thompson Twins genannt. Als nächstes hier auf RBB 88.8 die Swedish House Mafia und Weekend. Auch das ist ja ein schön langer Name, ne? Swedish House Mafia und dann der Kanadier Weekend dazu. Und dann habe ich auch noch ebenfalls aus den 80ern Johnny Hates Jazz. Also, wenn man es jetzt ganz wörtlich übersetzt, Johannes hasst den Jazz, Johnny Hates Jazz. Und das Lustige an der Band ist, die haben sich angeblich wirklich in einem Jazzclub kennengelernt und sich danach diesen etwas merkwürdigen Namen gegeben. Jetzt aber für euch deine Hits, dein Berlin auf RBB 88. Die Swedish House Mafia und Weekend, Moth to a Flame.

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1: Um 16 Uhr mit Jens Lehmann. Guten Tag. Bundesarbeitsministerin Baas von der SPD hat die Union aufgefordert, ihre Position zur Rente mit 63 zu klären. Sie selbst sei bereit, das Reformpaket aufzuschnüren. Die Abschaffung der Rente mit 63 sei ein schmerzhafter Schritt. Auslöser der Debatte sind Forderungen ostdeutscher CDU-Ministerpräsidenten, die abschlagsfreie Rente nach 45 Versicherungsjahren zu erhalten. Das lehnen Unionsfraktionschef Frei und Generalsekretärin Hoppermann ab. Der Vorsitzende des Zentralrats der Deutschen Sinti und Roma, Rose, warnt vor neuem und gewaltbereitem Antiziganismus. Er sagte bei seiner Rede zum Holocaust-Gedenktag für Sinti und Roma, durch die Wahlerfolge rechtsextremer und nationalistischer Parteien seien in ganz Europa Hass und Hetze wieder salonfähig geworden. Rose warf der deutschen Polizei vor, sich daran zu beteiligen, wenn in Kriminalberichten mutmaßliche Täter zum Teil einer ethnischen Zugehörigkeit zugeordnet würden. In Berlin dürfen ab sofort die Plakate zur Berlin-Wahl aufgehängt werden. Nach RBB-Informationen haben einige Parteien damit in mehreren Stadtteilen aber deutlich vor der Frist um 12 Uhr angefangen. Unter anderem in Lichtenberg. Von Vertretern der Parteien hieß es dazu, dass in der Genehmigung des Bezirks noch der 1. August als Starttermin steht. Im Fall von zu früh aufgehängter Wahlwerbung drohen Bußgelder von bis zu 50 Euro pro Plakat. Fahrgäste der Berliner S-Bahn müssen nächste Woche längere Wege einplanen. Auf der südlichen Ringbahn ist der Abschnitt zwischen Hermannstraße und Tempelhof ab morgen für eine Woche lang gesperrt. Das betrifft auch die Linien S46 und 47. Julian von Bülow, RBB 24.
2: Zwischen den Stationen werde ein Ersatzverkehr mit barrierefreien Bussen eingerichtet, heißt es. Zusätzlich besteht laut S-Bahn von Freitag bis Montag früh 1.30 Uhr ein Pendelverkehr zwischen S-Südkreuz und S-Tempelhof, das im 10- bis 15-Minuten-Takt. Die DB Infrago baut während der Sperrung am Zugbeeinflussungssystem S4 Süd. Dazu werden Kabel verlegt, Gleisübergänge und Schienen erneuert.
1: In Griechenland behindern Sturmböen die Löscharbeiten im Kampf gegen einen Waldbrand westlich von Athen. Laut Behörden konnten wegen des Windes Löschflugzeuge kein Wasser mehr aus dem Meer holen. Wie Medien am Nachmittag berichten, sind zwei Löschhubschrauber zusammengestoßen und abgestürzt. Wegen der Flammen wurden mehrere Dörfer evakuiert. Etwa 100 Häuser sollen bereits zerstört sein. Und soweit die Nachrichten. 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Das Wetter. Bis zum Abend sonnig oder locker bewölkt, bis wolkenfrei. Zurzeit in Berlin um 24 Grad, in Prenzlau 24 und in Cottbus 23 Grad. Dazu weht schwacher Wind. In der Nacht sternenklar oder allenfalls gering bewölkt. Trocken mit Tiefstwerten zwischen 15 und 10 Grad. Morgen dann freundlich und trocken bei 28 bis 32 Grad. Dienstag dann 32 bis 36. Es ist 16.03 Uhr. Der Verkehrsservice. Vorsicht auf der A9 Berlin Richtung Leipzig zwischen Niemeck und Kleinmarzehns befindet sich eine Unfallstelle auf der linken Spur. A10 westlicher Berliner Ring Richtung Dreieck Havelland zwischen Dreieck Werder und Vöben gibt's Stau. Hier eine halbe Stunde Wartezeit. Ebenso Richtung Dreieck Werder zwischen Potsdam Nord und Leest. Davor liegen außerdem zwischen Falkensee und Brieselang Gegenstände auf der Fahrbahn. Bitte fahren Sie vorsichtig. A11 Richtung Stettin zwischen Finofort und Korin dauert es momentan insgesamt eine halbe Stunde länger. A24 Berlin Richtung Hamburg. Zwischen Kremmen und Neuruppin gibt es Stau mit ziemlich langer Verzögerung. Umfahren Sie den Bereich weiträumig. Und Stadtverkehr Berlin, Prenzlauer Berg. Die Prenzlauer Allee ist zwischen Marienburger Straße und Christburger Straße wegen eines Feuerwehreinsatzes gesperrt. Und eine Meldung noch habe ich von der A24 Richtung Berlin. Da staut es sich gerade zwischen Raststätte Walsleben West und Kremmen. Hier dauert es eine Stunde länger. Kommen Sie überall gut durch, wo Sie es denn können.
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5: Schöne Stimme gefällig? Bitteschön, jetzt gleich hier für euch auf RBB 888 Sixpence None the Richer mit der Sängerin Lee Nash. Manche Leute sagen, Lee Nash hatte die tollste Popstimme der 90er Jahre überhaupt. Kiss Me, gleich für euch hier auf der Playlist. Außerdem Martin Garrix, der DJ aus den Niederlanden mit Ed Sheeran und absoluter Pop-Klassiker. Hier kommen die Pet Shop Boys. Mein Name ist Alex Schurich. Tag.

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Der ist neu auf RBB 888. Martin Garrix und Ed Sheeran, Repeat It. Deine Hits, dein Berlin. In den nächsten Minuten mit Musik von Of Monsters and Men. So vor 15 Jahren ganz groß, Band aus Island. Und außerdem, Freunde der 80er, jetzt ist euer Moment. Hier ist er, der Mann, der uns niemals aufgibt, der uns niemals hängen lässt. Hier ist Rick Astley für euch auf RBB 888.

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1: 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Manchmal muss der Mensch aber auch übertreiben. Deine Hits, dein Berlin, hier ist RBB 888. I just died in your arms tonight. Ich bin heute Nacht in deinen Armen gestorben. Natürlich vor Liebe. Absoluter Klassiker aus den 80ern jetzt hier für euch auf RBB 888. Hier sind Cutting Crew. I just died in your arms.

Deine Hits, dein Berlin auf RBB 88.8. Gerade gehört Hintereinander weg, Cutting Crew, Olivia Dean und Genesis. Und auf euch warten jetzt Hits von Shaggy und Raven. Ich habe Depeche Mode für euch am Start und einen der absoluten Pop-Klassiker, eine absolute Perle aus den 80ern. Her hair is Harlow gold, her lips a sweet surprise. Sie hat goldenes Haar wie Jean Harlow, ihre Lippen sind ein süßes Versprechen und die Augen sind die von Bette Davis. Bette Davis Eyes, Kim Carnes, auch für euch auf der Playlist hier auf RBB 88.8 noch bis 17 Uhr. Jetzt aber erstmal der hammerharte Beat.

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2: Um 17 Uhr mit Jens Lehmann, guten Abend. Führende Unionspolitiker haben den Plan bekräftigt, die abschlagsfreie Rente mit 63 abzuschaffen. Sie widersprachen damit mehreren CDU-Ministerpräsidenten aus dem Osten, die die Reformpläne an dieser Stelle abmildern wollen. Hauptstadtkorrespondent Georg Schwarte.
3: CSU-Chef Söder gibt sich überrascht. Man habe sich in der Union und SPD schließlich zuvor auf ein Gesamtpaket zur Rentenreform geeinigt. Söder warnte in der ARD davor, jetzt Teile wieder aufzuschnüren. SPD-Arbeitsministerin Baas rief die Union im ZDF auf, ihre Position intern zu klären. Die SPD sei gerade bei der sogenannten Rente mit 63 gesprächsbereit.
2: In Griechenland sind bei Löscharbeiten zwei Hubschrauber verunglückt. Nach Medienberichten stießen sie westlich der Hauptstadt Athen zusammen. Ein Helikopter soll dabei explodiert und abgestürzt sein. Offen ist, ob der Pilot überlebt hat. In der Gegend wüten gerade schwere Waldbrände. Die Löscharbeiten werden immer wieder durch Sturmböen erschwert. Wegen der Flammen wurden bereits mehrere Dörfer evakuiert. Etwa 100 Häuser sollen zerstört worden sein. Der Vorsitzende des Zentralrats der Deutschen Sinti und Roma, Rose, warnt vor neuem und gewaltbereitem Antiziganismus. Er sagte in seiner Rede zum Holocaust-Gedenktag für Sinti und Roma, durch die Wahlerfolge rechtsextremer und nationalistischer Parteien seien in ganz Europa Hass und Hetze wieder salonfähig geworden. Rose warf der deutschen Polizei vor, sich mit sogenanntem Racial Profiling daran zu beteiligen. In Berlin dürfen jetzt offiziell Plakate für die Wahlen im September aufgehängt werden. Nach RBB-Informationen haben mehrere Parteien damit aber schon deutlich vor dem Beginn der Frist am Mittag angefangen. Sebastian Schöbel, RBB 24 Landespolitik.
4: Das BSW in Lichtenberg, das im Bezirk bereits am Samstag plakatiert hat, beruft sich allerdings auf eine Genehmigung des Bezirks. In dem Dokument, das dem RBB vorliegt, steht noch der 1. August als Start für die Plakatierung. Die Genehmigung sei nicht angepasst worden. Auch anderen Parteien liegen nach RBB-Informationen Genehmigungen mit dem veralteten Datum vor. Den Parteien drohen Bußgelder für zu früh aufgehängte Plakate.
2: Im Meer vor der spanischen Exklave Ceuta suchen Polizeitaucher weiter nach Leichen von Migranten. Nach Medienberichten sind bisher 72 Tote geborgen worden. Die Behörden gehen von deutlich mehr Opfern aus. In den vergangenen Tagen sind zehntausende Menschen von Marokko aus über das Meer in die Exklave gekommen. Inzwischen soll sich die Lage dort beruhigt haben. Soweit die Nachrichten. Weitere Meldungen aus Berlin und Brandenburg auf rbb24.de. Das Wetter. Bis zum Abend sonnig oder locker bewölkt bis wolkenfrei. Zurzeit in Berlin um 25 Grad, in Frankfurt oder 23 und in Brandenburg 25 Grad. Dazu weht schwacher Wind. In der Nacht vielerorts sternenklar und trocken mit Tiefstwerten zwischen 15 und 10 Grad. Morgen dann freundlich und trocken bei 28 bis 32 Grad. Die Zeit, es ist 17.03 Uhr. Der Verkehrsservice, der beginnt heute mit einer Meldung von der A10 nördlicher Berliner Ring Richtung Dreieck Havelland zwischen Dreieck Pankow und Mühlenbeck. Da befindet sich eine ungesicherte Unfallstelle. Bitte Vorsicht. A10 westlicher Berliner Ring Richtung Dreieck Havelland zwischen Dreieck Werder und Vöben gibt's Stau. Hier brauchen Sie nur 10 Minuten ungefähr. Ebenso Richtung Dreieck Werder zwischen Potsdam Nord und Leest. A24 zwischen Raststätte Walsleben West und Kremmen dauert es bei sehr dichtem Verkehr in beiden Richtungen jeweils eine Stunde länger. A115 Richtung Dreieck Nutetal in der Ausfahrt Kleinmachnow befinden sich Leute auf der Fahrbahn. Bitte Vorsicht. Stadtverkehr Berlin-Charlottenburg, die Schlossstraße, die ist Richtung Kaiserdamm wegen einer Baustelle noch bis morgen gesperrt. Tiergarten-Lützow-Platz Richtung Schillstraße, Höhe Lützow-Ufer sind an einer Baustelle bis Freitag zwei Spuren gesperrt. Hier kann es eng werden. Und in Marienfelde ist die Malteserstraße stadtauswärts bis Mitte August in Höhe Simeonstraße gesperrt. Da wo es geht, Ihnen allen eine gute Fahrt.
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1: Um 18 Uhr mit Jens Lehmann. Guten Abend. In die Debatte um die Rente mit 63 hat sich jetzt auch Arbeitsministerin Baas eingeschaltet. Die SPD-Politikerin sagte im ZDF-Sommer-Interview, sie sei bereit, das Reformpaket noch einmal aufzuschnüren. Dazu müsse die Union aber parteiintern ihre Position klären. Hauptstadtkorrespondent Frank Eichmann.
2: Wer 45 Jahre in die Rente eingezahlt hat, hat genug eingezahlt. So stellten die CDU-Ministerpräsidenten von Sachsen, Sachsen-Anhalt und Thüringen sich in einem Brief offen gegen die geplante Abschaffung der abschlagsfreien Rente. Die neue CDU-Generalsekretärin Franziska Hoppermann sagte der dpa, die Reform sei ausgewogen, wer einzelne Punkte herauslöse, gefährde den ganzen Kompromiss.
1: In Griechenland sind bei Löscharbeiten zwei Hubschrauber verunglückt. Nach Medienberichten stießen sie westlich der Hauptstadt Athen zusammen. Ein Helikopter soll dabei explodiert und abgestürzt sein. Zwei Insassen hätten nicht überlebt, hieß es. In der Gegend wüten gerade schwere Waldbrände. Die Löscharbeiten werden durch Sturmböen erschwert. Wegen der Flammen wurden bereits mehrere Dörfer evakuiert. Israel ist offenbar nicht bereit, das neue US-Abkommen für den Gazastreifen umzusetzen. Man sei überzeugt davon, dass die radikal-islamische Hamas nicht abrüsten, sondern eher wieder aufrüsten wolle, hieß es aus dem Büro von Ministerpräsident Netanyahu. Israel werde sich deshalb nicht aus dem Gazastreifen zurückziehen. Das macht die Hamas aber zur Bedingung für ihre Entwaffnung, die US-Präsident Trump schon in sozialen Medien angekündigt hat. Der Vorsitzende des Zentralrats der Deutschen Sinti und Roma, Rose, warnt vor neuem und gewaltbereitem Antiziganismus. Er sagte bei seiner Rede zum Holocaust-Gedenktag für Sinti und Roma, durch die Wahlerfolge rechtsextremer und nationalistischer Parteien seien in ganz Europa Hass und Hetze wieder salonfähig geworden. Fahrgäste der Berliner S-Bahn müssen nächste Woche längere Wege einplanen. Auf der südlichen Ringbahn ist der Abschnitt zwischen Hermannstraße und Tempelhof ab morgen für eine Woche lang gesperrt. Das betrifft auch die Linien S46 und S47. Julian von Bülow, RBB 24.
3: Zwischen den Stationen werde ein Ersatzverkehr mit barrierefreien Bussen eingerichtet, heißt es. Zusätzlich besteht laut S-Bahn von Freitag bis Montag früh 1.30 Uhr ein Pendelverkehr zwischen S-Südkreuz und S-Tempelhof, das im 10- bis 15-Minuten-Takt. Die DB Infrago baut während der Sperrung am Zugbeeinflussungssystem S4 Süd. Dazu werden Kabel verlegt, Gleisübergänge und Schienen erneuert.
1: Und soweit die Nachrichten. Weitere Meldungen aus Berlin und Brandenburg auf rbb24.de. Das Wetter. Am Abend sonnig oder locker bewölkt. Zurzeit in Berlin um 24 Grad, in Prenzlau 25 und in Jüterbog 24 Grad. Dazu weht schwacher Wind. In der Nacht vielerorts sternenklar und trocken mit Tiefstwerten zwischen 15 und 10 Grad. Morgen dann freundlich und trocken bei 28 bis 32 Grad. Die Zeit, es ist 18.03 Uhr. Der Verkehrsservice beginnt mit einer Meldung von der A9 Berlin Richtung Leipzig. Zwischen Niemeck und Kleinmarzehns befindet sich eine Unfallstelle auf der linken Spur. Sie stehen eine Stunde lang im Stau. Letzte freie Ausfahrt ist Brück. A24 Hamburg Richtung Berlin zwischen Herzsprung und Neuruppin befindet sich eine ungesicherte Unfallstelle auf der linken Spur. Vorsicht auf der A115 Richtung Dreieck Nutetal. Zwischen Potsdam-Drewitz und Saarmund liegen Gegenstände auf der rechten Spur. Die B101 im Landkreis Teltow-Fläming ist zwischen Thyro und Trebin-Nord wegen Brückenschäden in beiden Richtungen gesperrt. Umleitungen sind ausgeschildert. Stadtverkehr Berlin. Charlottenburg, die Schlossstraße ist Richtung Kaiserdamm wegen einer Baustelle bis morgen gesperrt. Tiergarten, Lützowplatz Richtung Schillstraße. Höhe Lützow-Ufer sind an einer Baustelle bis Freitag zwei Spuren gesperrt. Und zur S-Bahn noch bis Betriebsschluss sind die Linien S3, S5, S7 und S9 zwischen Friedrichstraße und Zoo unterbrochen. Es werden Busse eingesetzt. Gute Fahrt!
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1: Um 19 Uhr mit Jens Lehmann. Guten Abend. Im Berliner Tiergarten ist am Abend der Opfer

0: des mutmaßlich islamistischen Anschlags auf den CSD vor gut einer Woche gedacht worden. Nach Veranstalterangaben haben sich in der Nähe des Tatortes bis zu 3000 Menschen zu einer Mahnwache versammelt. Unter den Teilnehmenden waren auch der regierende Bürgermeister Wegner und SPD-Fraktionschef Saleh. Bei dem Attentat gestern vor einer Woche war eine Frau gestorben, 31 Menschen wurden verletzt, einige von ihnen schwer. Führende Unionspolitiker haben den Plan bekräftigt, die abschlagsfreie Rente mit 63 abzuschaffen. Sie widersprachen damit mehreren CDU-Ministerpräsidenten aus dem Osten, die die Reformpläne an dieser Stelle abmildern wollen. Hauptstadtkorrespondent Georg Schwarte.
1: CSU-Chef Söder gibt sich überrascht. Man habe sich in der Union und SPD schließlich zuvor auf ein Gesamtpaket zur Rentenreform geeinigt. Söder warnte in der ARD davor, jetzt Teile wieder aufzuschnüren. SPD-Arbeitsministerin Baas rief die Union im ZDF auf, ihre Position intern zu klären. Die SPD sei gerade bei der sogenannten Rente mit 63 gesprächsbereit.
0: In Griechenland sind bei Löscharbeiten zwei Hubschrauber verunglückt. Nach Medienberichten stießen sie westlich der Hauptstadt Athen zusammen. Ein Helikopter soll dabei explodiert und abgestürzt sein. Zwei Insassen hätten nicht überlebt, heißt es. In der Gegend wüten gerade schwere Waldbrände. Etwa 100 Häuser sollen schon zerstört worden sein. In Ungarn soll morgen das einzige Atomkraftwerk des Landes abgeschaltet werden. Grund ist der niedrige Wasserstand der Donau. Dadurch kann das AKW nicht mehr ausreichend gekühlt werden. Ungarn-Korrespondent Clemens Fehrenkotte.
2: Auf seiner Facebook-Seite erklärte der Premierminister, es stünden die heißesten Tage mit 40 Grad bevor. Und weiter, Zitat, unser Stromnetz, die öffentlichen Versorgungsdienste und natürlich auch wir selbst werden einer enormen Belastung ausgesetzt sein. Das AKW POX mit seinen 4 Reaktorblöcken liegt ca. 100 Kilometer südlich von Budapest und trägt in normalen Zeiten fast zur Hälfte der Stromversorgung in Ungarn bei.
0: Fahrgäste der Berliner S-Bahn müssen mit neuen Umwegen rechnen. Nach der Sperrung der Stadtbahn an diesem Wochenende wird ab morgen die südliche Ringbahn gesperrt. Auch die S-Bahn-Linien 46 und 47 sind betroffen. Zwischen Hermannstraße und Tempelhof fahren dann Busse. Auf dem Abschnitt wird ein neues System zur Geschwindigkeitsüberwachung von Zügen eingebaut. Dazu werden Kabel verlegt, aber auch Gleisübergänge und Schienen erneuert. Soweit die Nachrichten. 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Das Wetter. In der Nacht vielerorts sternenklar und trocken, mit Tiefstwerten zwischen 15 und 10 Grad. Zurzeit in Berlin um 24 Grad, in Prenzlau 25 und in Jüterbock 24 Grad. Dazu weht schwacher Wind. Morgen freundlich und trocken bei maximal 28 bis 32 Grad. Am Dienstag länger sonnig, dann aber auch Hitzegewitter möglich bei 32 bis 36 Grad. Es ist 19.03 Uhr. Der Verkehrsservice A11 zwischen Raststätte Buckow West und Finofort befindet sich ein Strauß auf der Fahrbahn. Lese ich jetzt erst. Na gut. A12 Frankfurt-Oder Richtung Berlin zwischen Frankfurt West und Mühlrose gibt es eine Unfallstelle auf der linken Spur. Himmel. A13 Dresden Richtung Berlin zwischen Teupitz und Großköris befindet sich ein liegengebliebenes Fahrzeug. Wir kommen zum Stadtverkehr Berlin. Charlottenburg, die Schlossstraße ist Richtung Kaiserdamm wegen einer Baustelle bis morgen gesperrt. Tiergarten Lützowplatz Richtung Schillstraße. Lützow-Ufer sind an einer Baustelle bis Freitag noch zwei Spuren gesperrt. Ich komme nicht über den Strauß hinweg. Friedrichshain, die Straße der Pariser Kommune, die ist am Ostbahnhof für etwa eine Woche in beiden Richtungen gesperrt. Grund ist ein Wasserrohrbruch. Zur S-Bahn bis Betriebsschluss sind die Linien S3, 5, 7 und 9 zwischen Friedrichstraße und Zoo unterbrochen. Es werden hier Busse eingesetzt und für die U-Bahn-Linie U5 fahren bis Mitte des Monats Busse zwischen Friedrichsfeld und...
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1: Mit Jens Lehmann um 20 Uhr. Im Berliner Tiergarten ist am Abend der Opfer des mutmaßlich islamistischen Anschlags auf den CSD gedacht worden. Zu den Teilnehmenden gibt es unterschiedliche Angaben. Die Veranstalter sprachen von bis zu 4000 Menschen, die Polizei nur von 650. Eine weitere Kundgebung fand vor dem Roten Rathaus statt. Dort haben etwa 2000 Demonstranten gegen Queerfeindlichkeit protestiert. Bei dem Attentat gestern vor einer Woche war eine Frau gestorben, 31 Menschen wurden verletzt, einige von ihnen schwer. Bundesarbeitsministerin Baas von der SPD hat die Union aufgefordert, ihre Position zur Rente mit 63 zu klären. Sie selbst sei bereit, das Reformpaket aufzuschnüren. Die Abschaffung der Rente mit 63 sei ein schmerzhafter Schritt. CSU-Chef Söder warnte dagegen in der ARD davor, den gefundenen Kompromiss wieder in Frage zu stellen. Auslöser der Debatte sind Forderungen ostdeutscher CDU-Ministerpräsidenten, die abschlagsfreie Rente nach 45 Versicherungsjahren zu erhalten. In Griechenland sind bei Löscharbeiten zwei Hubschrauber kollidiert. Laut Behörden stießen sie westlich der Hauptstadt Athen zusammen. Ein Helikopter konnte notlanden, der andere stürzte ab. Zwei Insassen sind gestorben. In der Gegend wüten gerade schwere Waldbrände. Etwa 100 Häuser sollen bereits zerstört worden sein. Ganze Dörfer sind evakuiert. Israel ist offenbar nicht bereit, das neue US-Abkommen für den Gazastreifen umzusetzen. Man habe dem Weißen Haus ernsthafte Sicherheitsbedenken übermittelt, hieß es aus dem Büro von Ministerpräsident Netanyahu. Man sei überzeugt davon, dass die radikal-islamische Hamas nicht abrüsten, sondern wieder aufrüsten wolle. Israel werde sich deshalb nicht aus dem Gazastreifen zurückziehen. Das macht die Hamas aber zur Bedingung für ihre Entwaffnung, die US-Präsident Trump schon in sozialen Medien angekündigt hat. Fahrgäste der Berliner S-Bahn müssen nächste Woche längere Wege einplanen. Auf der südlichen Ringbahn ist der Abschnitt zwischen Hermannstraße und Tempelhof morgen für eine Woche gesperrt. Das betrifft auch die Linien S46 und 47. Julian von Bülow, RBB 24.
2: Zwischen den Stationen werde ein Ersatzverkehr mit barrierefreien Bussen eingerichtet, heißt es. Zusätzlich besteht laut S-Bahn von Freitag bis Montag früh 1.30 Uhr ein Pendelverkehr zwischen S-Südkreuz und S-Tempelhof, das im 10- bis 15-Minuten-Takt. Die DB Infrago baut während der Sperrung am Zugbeeinflussungssystem S4 Süd. Dazu werden Kabel verlegt, Gleisübergänge und Schienen erneuert.
1: Und soweit die Nachrichten. 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Das Wetter. In der Nacht vielerorts sternenklar und trocken, mit Tiefstwerten zwischen 15 und 10 Grad. Zurzeit in Berlin um 24 Grad, in Lenzen an der Elbe 25 und in Welzow 23 Grad. Dazu weht schwacher Wind. Morgen dann freundlich und trocken bei maximal 28 bis 32 Grad. Die Zeit ist es 20.03 Uhr. Von den Brandenburger Fernstraßen gibt es derzeit keine aktuellen Meldungen über größere Störungen. Das ist eine gute Nachricht. Wir kommen zum Stadtverkehr Berlin. Charlottenburg, die Schlossstraße, ist Richtung Kaiserdamm wegen einer Baustelle bis morgen noch gesperrt. Tiergarten, Lützowplatz zwischen Richtung Schildstraße, Höhe Lützowufer, sind an einer Baustelle bis Freitag zwei Spuren gesperrt. Hier kann es eng werden. Friedrichshain, die Straße der Pariser Kommune, ist am Ostbahnhof bis Donnerstag in beiden Richtungen gesperrt. Grund ist hier ein Wasserrohrbruch. In Marienfelde ist die Malteserstraße stadtauswärts bis Mitte August in Höhe Symeonstraße gesperrt. Wilhelmstadt, die Wilhelmstraße, ist in Richtung Klosterstraße zwischen Heerstraße und am Omnibushof wegen Bauarbeiten noch bis morgen gesperrt. Zur S-Bahn, ab dem Morgen fahren bis Montag in einer Woche keine Züge zwischen Hermannstraße und Tempelhof. Das betrifft die Ringbahn, aber auch die S46 und 47. Ersatzverkehr ist eingerichtet und Ersatzverkehr auch auf der U5 zwischen Friedrichsfelde und Kaulsdorf Nord.
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1: Um 21 Uhr mit Jens Lehmann, guten Abend. Im Berliner Tiergarten ist am Abend der Opfer des mutmaßlich islamistischen Anschlags auf den CSD gedacht worden. Zu den Teilnehmenden gibt es unterschiedliche Angaben. Die Veranstalter sprachen von bis zu 4000 Menschen, die Polizei von 650. Eine weitere Kundgebung fand vor dem Roten Rathaus statt. Dort haben etwa 2000 Menschen gegen Queerfeindlichkeit protestiert. Bei dem Attentat gestern vor einer Woche war eine Frau gestorben. 31 Menschen wurden verletzt, einige von ihnen schwer. Bundesarbeitsministerin Baas von der SPD ist offenbar bereit, noch einmal am Rentenreformpaket zu arbeiten. Die Abschaffung der Rente mit 63 sei ein schmerzhafter Schritt für ihre Partei, sagte sie im ZDF. Deshalb sei sie für Änderungen zu haben. Dafür müsse die Union allerdings eine gemeinsame Position zur abschlagsfreien Rente finden, betonte Baas.
2: Dass die Union jetzt auf einmal das Paket aufschnüren will, ich sag mal, ich sträume mich als SPD nicht dagegen, wenn das Unionsmeinung wäre. Das sehe ich aber noch nicht. Also ich glaube, die Ostministerpräsidenten der CDU müssen das jetzt mal mit der Fraktion der CDU-CSU klären.
1: Bundesarbeitsministerin Bärbel Baas, SPD. Im Nordwesten der USA hat ein riesiger Waldbrand Teile der Großstadt Spokane zerstört. Am Sonntagmorgen Ortszeit fraßen sich die Flammen durch die Stadt und erfassten hunderte Gebäude. Tausende Einwohner versuchten zu fliehen, es bildeten sich lange Staus auf den Ausfallstraßen. Der Gouverneur des Bundesstaates Washington rief angesichts der schwersten Waldbrände seit Beginn der Aufzeichnungen den Notstand aus. Die Nationalgarde ist im Einsatz. Israel ist offenbar nicht bereit, das neue US-Abkommen für den Gazastreifen umzusetzen. Man sei überzeugt davon, dass die radikal-islamische Hamas nicht abrüsten, sondern wieder aufrüsten wolle, hieß es aus dem Büro von Ministerpräsident Netanyahu. Israel werde sich deshalb nicht aus dem Gazastreifen zurückziehen. Das macht die Hamas aber zur Bedingung für ihre Entwaffnung, die US-Präsident Trump schon in sozialen Medien angekündigt hatte. Fahrgäste der Berliner S-Bahn müssen mit neuen Umwegen rechnen. Nach der Sperrung der Stadtbahn an diesem Wochenende wird ab morgen die südliche Ringbahn gesperrt. Auch die S-Bahn-Linien 46 und 47 sind betroffen. Zwischen Hermannstraße und Tempelhof fahren dann Busse. Auf dem Abschnitt wird ein neues System der Geschwindigkeitsüberwachung von Zügen eingebaut. Dazu werden Kabel verlegt, aber auch Gleisübergänge und Schienen erneuert. Soweit die Nachrichten. 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Das Wetter. In der Nacht vielerorts sternenklar und trocken, bei Tiefstwerten zwischen 15 und 10 Grad. Zurzeit in Berlin um 22 Grad, in Rathenow 23 und in Guben 22 Grad. Dazu weht schwacher Wind. Morgen freundlich und trocken bei maximal 28 bis 32 Grad. Am Dienstag länger sonnig, später dann kräftige Schauer und Gewitter, 32 bis 36 Grad. Die Zeit 21.03 Uhr. A2 Magdeburg Richtung Berlin. Zwischen Netzen und Lenin liegen Gegenstände auf der Fahrbahn. Wir kommen zum Stadtverkehr Berlin. Charlottenburg, die Schlossstraße, ist Richtung Kaiserdamm wegen einer Baustelle bis morgen gesperrt. Tiergarten-Lützow-Platz Richtung Schillstraße, Höhe Lützow-Ufer, sind an einer Baustelle bis Freitag noch zwei Spuren gesperrt. Friedrichshain, die Straße der Pariser Kommune, ist am Ostbahnhof bis Donnerstag in beiden Richtungen gesperrt. Grund ist hier ein Wasserrohrbruch. In Marienfelde ist die Malteserstraße stadtauswärts bis Mitte August in Höhe Symeonstraße gesperrt. Wilhelmstadt, die Wilhelmstraße, ist in Richtung Klosterstraße zwischen Heerstraße und am Omnibushof wegen Bauarbeiten bis morgen noch gesperrt. Zur S-Bahn. Ab dem Morgen fahren bis Montag in einer Woche keine Züge mehr zwischen Hermannstraße und Tempelhof. Das betrifft die Ringbahn sowie die Linien S46 und 47. Ein Ersatzverkehr ist eingerichtet und den gibt es auch auf der U-Bahn-Linie U5 zwischen Friedrichsfelde und Kaulsdorf Nord. Wir wünschen gute Fahrt.
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2: Eine Woche liegt hinter mir. Nicht alles ist gelungen, manche Begegnung klingt noch nach, manches Wort auch. Und manchmal nehme ich Dinge mit in den Sonntagabend, die längst zu schwer geworden sind. Der Sonntag ist für mich kein harter Schlussstrich, eher eine Schwelle. Noch einmal hinsehen, aber nicht alles wieder aufnehmen. Was war gut? Was hat getragen? Und was darf ich jetzt aus der Hand geben? In der christlichen Tradition steht dieser große Satz: Dir sind deine Sünden vergeben. Das ist mehr als ein freundlicher Gedanke. Vor Gott ist dann nicht mehr offen, was ich mir selbst noch endlos vorhalte. Es ist ausgesprochen, angesehen, vergeben. Vielleicht beginnt genau dort Freiheit. Nicht, weil alles ungeschehen wäre, sondern weil ich nicht mehr daran gebunden bleiben muss. Morgen beginnt eine neue Woche. Nicht perfekt, nicht ohne Erinnerung, aber versöhnt. Möge dieser Abend Ihnen Kraft schenken, loszulassen, was war, und mit leichterem Herzen weiterzugehen.
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3: Um 22 Uhr mit Ida Leinfelder. Guten Abend. Im Berliner Tiergarten ist am Abend der Opfer des mutmaßlich islamistischen Anschlags auf den CSD gedacht worden. Zu den Teilnehmenden gibt es unterschiedliche Angaben. Die Veranstalter sprachen von bis zu 4000 Menschen, die Polizei von rund 1000. Eine weitere Kundgebung fand vor dem Roten Rathaus statt. Dort haben etwa 2000 Demonstranten gegen Queerfeindlichkeit protestiert. Bei dem Attentat gestern vor einer Woche war eine Frau gestorben, 31 Menschen wurden verletzt, einige von ihnen schwer. Bundesarbeitsministerin Baas von der SPD ist offenbar bereit, noch einmal am Rentenreformpaket zu arbeiten. Die Abschaffung der Rente mit 63 sei ein schmerzhafter Schritt für ihre Partei, sagte sie im ZDF. Deshalb sei sie für Änderungen zu haben. Dafür müsse die Union allerdings eine gemeinsame Position zur abschlagsfreien Rente finden, betonte Baas.
4: Dass die Union jetzt auf einmal das Paket aufschnüren will, ich sag mal, ich sträume mich als SPD nicht dagegen, wenn das Unionsmeinung wäre. Das sehe ich aber noch nicht. Also ich glaube, die Ostministerpräsidenten der CDU müssen das jetzt mal mit der Fraktion der CDU-CSU klären.
3: Im Nordwesten der USA hat ein riesiger Waldbrand Teile der Großstadt Spokane zerstört. Am Sonntagmorgen Ortszeit fraßen sich die Flammen durch die Stadt und erfassten hunderte Gebäude. Tausende Einwohner versuchten zu fliehen. Es bildeten sich lange Staus auf den Straßen. Der Gouverneur des Bundesstaates Washington rief angesichts der schwersten Waldbrände seit Beginn der Aufzeichnungen den Notstand aus. Die Nationalgarde ist im Einsatz. Fahrgäste der Berliner S-Bahn müssen nächste Woche längere Wege einplanen. Auf der südlichen Ringbahn ist der Abschnitt zwischen Hermannstraße und Tempelhof ab morgen für eine Woche lang gesperrt. Das betrifft auch die Linien S46 und 47. Julian von Bülow, RBB 24.
5: Zwischen den Stationen werde ein Ersatzverkehr mit barrierefreien Bussen eingerichtet, heißt es. Zusätzlich besteht laut S-Bahn von Freitag bis Montag früh 1.30 Uhr ein Pendelverkehr zwischen S-Südkreuz und S-Tempelhof, das im 10- bis 15-Minuten-Takt. Die DB Infrago baut während der Sperrung am Zugbeeinflussungssystem S4 Süd. Dazu werden Kabel verlegt, Gleisübergänge und Schienen erneuert.
3: Soweit die Nachrichten. 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Das Wetter. In der Nacht vielerorts sternenklar und trocken mit Tiefstwerten zwischen 15 und 10 Grad. Zurzeit in Berlin um 22 Grad, in Cottbus 21 und in Strausberg 20 Grad. Dazu weht schwacher Wind. Morgen freundlich und trocken bei maximal 28 bis 32 Grad. Am Dienstag länger sonnig, örtlich auch dichtere Quellwolken, im Verlauf kräftige Schauer und Gewitter, teils mit Unwettergefahr, 32 bis 36 Grad. Am Mittwoch ein Wechsel von Sonne und Wolken mit einzelnen lokalkräftigen Schauern oder Gewitter, Höchstwerte 31 bis 34 Grad.
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6: A10, südlicher Berliner Ring Richtung Dreieck Spreeau. Im Dreieck Nutetal steht in der Überfahrt zur A115 Richtung Berlin ein defektes Fahrzeug. A115 Richtung Dreieck Funkturm. Zwischen Potsdam-Babelsberg und Rastplatz Paarforser Heide sind Wildschweine auf der Fahrbahn. Mitte neue Gertraudenbrücke. Fahrzeuge über 3,5 Tonnen dürfen die Brücke wegen Brückenschäden nicht mehr befahren. Auch BVG-Busse sind betroffen.
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7: Mit Markus Barsch. Hallo, schön, dass ihr da seid. Schibusi ist auch da.
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0: Hier ist Pop, eure Abendshow am Sonntagabend. Kennt ihr Tadej Pogacar?
1: Tadej Pogacar?
0: Wollt ihr den auch so gerne adoptieren? Okay, der ist 27. Das ist einfach so ein super Sympath, oder? Das ist der fünffache Tour de France-Gewinner, Tadej Pogacar. Neulich, jetzt vor einer Woche, schon wieder gewonnen. Und der ist so nett. Der macht mit jedem Fotos, der quatscht mit jedem. Null Star-Allüren, Tadej Pogacar. Wir sind Fan. Aber einen Sieg nimmt er natürlich gerne mit. Tadej auf dem Fahrrad. Aber jetzt hat es nicht geklappt, heute. Der Tadej Pogacar, der macht auch wieder so goldig. Der macht seit einer Weile immer so ein Rennen. Also in seiner Heimat in Slowenien, auf seinen Hausberg hoch. Da wohnt er. Und dann hat er gesagt, kann jeder gegen mich einfach mitfahren aus Spaß. Wir machen einfach Spaß, aber wir geben schon ordentlich Gas, ne? Und ausgerechnet heute hat er verloren. Was ist denn da? What the bike? Steffi Linkscheid aus unserer Pop tritt in die Pedale Abendshow Spezialcrew. Was war denn heute bei der Pogi Challenge los?
2: Du, das sage ich dir, da war Stau.
0: Also, da war Stau? Fahrradstau?
2: Fahrradstau. Das ist ja so eine Art Fangspiel auf Rädern. Also da sind heute 1200 Amateure gestartet.
0: Ja, gegen Tadej Pogacar.
2: Eben, genau. Es ging den Kirwawerz hoch, den Anstieg. Der hat im Schnitt 8% Steigung, 12 Kilometer Länge. Ja. Und Pogacar lässt den Fahrern immer 7 Minuten Vorsprung.
0: Er lässt ihn 7 Minuten, okay.
2: So, die starten also, dann startet er die Aufholjagd und dafür hat er stellenweise auch so eine eigene abgesperrte Spur und dann geht's los, ja? Normalerweise ist er eigentlich immer an allen vorbei, ziemlich weit vorne, aber diesmal gelandet auf Platz 8.
0: Ja, was hat er zu seiner Verteidigung gesagt?
2: Er hat gesagt, oh sorry Leute, unten gab es einen riesen Stau und einen Crash.
0: Oh, okay.
2: Und dann habe ich die ersten 2 Kilometer genutzt, um mich mit anderen Fahrern zu unterhalten.
0: Okay.
2: Sorry, Vollert.
0: Aber wie nett, weißt du, da bleibt er stehen und hilft und unterhält sich. Das ist einfach ein guter Typ.
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0: wisst, es ist noch nicht 22.22 Uhr, aber wenigstens gerade 22.21 Uhr und 22 Uhr sieht auch gut aus. Kennt ihr noch mehr so Honks, die es irgendwie gut finden, wenn Zahlen auf der riesengroßen Uhr gut aussehen?
1: Was ist denn los in meinem Kopf?
0: Egal. Hallo, hier ist Pop, eure Abendshow. Schön, dass ihr da seid. Jetzt wieder die 6 coolen Frauen von Cat's Eye, ne, die zusammen aus der Welt zusammengewürfelten mit philippinischen, mit schweizerischen, mit venezolanischen, mit indischen, mit südkoreanischen und mit amerikanischen Wurzeln. Die Frauen von Cat's Eye kennen wir noch hier von Hands Up, Gabriella. Diesen Cat's Eye, natürlich Cat's Eye, kenne ich seit Jahren, sagen jetzt viele. Neuer, cooler Song, vielleicht haben sie es mit Tieren irgendwie, ne? Cat's Eye, Katzenauge, Gabriella, aber jetzt kommt Neu Animal in eurer Abendshow.

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4: Es ist 10:30.
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5: Die Nacht bringt höchstens wenige Wolken. Meist ist der Himmel sternenklar und es bleibt trocken. Je nach Stadtlage kühlt die Luft bis zum frühen Morgen auf 15 bis 11 Grad ab. Morgen starten wir sonnig in die neue Woche. Tagsüber gesellen sich nur ein paar lockere oder dünne Wolken am Himmel dazu. Mit Höchstwerten um 30 Grad wird es wieder heiß. Der Wind weht schwach, ab Mittag auch mal mäßig mit frischen Böen aus östlichen Richtungen. Zunächst ist die Luft trocken, sodass sich die Hitze aushalten lässt. Ab Dienstag wird es sehr schwül.
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6: Mitte, neue Gertraudenbrücke. Fahrzeuge über 3,5 Tonnen dürfen die Brücke wegen Brückenschäden nicht mehr befahren. Auch BVG-Busse sind betroffen. Tiergarten, Potsdamer Straße. In Höhe Lützowstraße ist in beiden Richtungen bis Mitte August jeweils nur eine Spur frei. Dadurch ist die Lützowstraße abgehängt und eine Sackgasse. Schöneberg-Dominikusstraße. In Höhe Ebersstraße sind die Ampeln außer Betrieb.
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8: Hi,

Happy Topic. Becky G. In eurer Abendshow. Hallo Deutschland, hier ist die gemeinsame Abendshow von Bremen 4, HR3, MDR Jump, NDR 2, SR1, RBB 888 und WDR 2. Produziert jetzt, seht mal, was ich hinter dem Pult gefunden habe hier. Produziert von SR3. Es ist ein Glückskeks. Das ist ja toll, um 22.43 Uhr genau, eine Stunde 17, bis die neue Woche anfängt. Wenn ihr Lust habt auf ein bisschen Weisheit aus dem klugen Keks hier, dann ruft sofort an. 07221 2011. Jetzt anrufen, 07221 2011. Ich öffne den Glückskeks, weiß nicht, wie alt er ist, ich esse ihn auch dann. Es kann sein, dass er dann nie mehr von mir hört. Okay, manche freut das vielleicht, manche nicht. Keine Ahnung. In dem Spruch ist ja, in dem Keks ist ja, ich guck mal, wie das, man weiß immer, man kann das so ein bisschen testen. Habt ihr mal gemerkt, wenn er noch ein bisschen so crunchy klingt, dann geht's noch. Wenn sie überhaupt nicht mehr crunchy klingen, sondern total labbelig, dann geht's nicht. Doch, der geht noch. Den kann ich gleich noch essen. Sofort anrufen, 07221 2011. Ich werde den Keks gleich öffnen und ihr kriegt die Weisheit aus dem Keks, den Spruch. 07221 2011.

0: ich jetzt ein Vanilleeis. Hätte ich auch nichts gegen. Hier ist Pop, eure Abendshow am Sonntag, am späten Sonntag, kurz vor 11 schon. Die neue Woche, die winkt schon da hinten, ne? Seht ihr sie? Ich winke auch gerade total bescheuert, warum weiß ich nicht. Hört doch mal auf zu pfeifen hier. Immer pfeift mein Kopfhörer. Ich mache den gar nicht so laut, aber der hat ein Loch an der Seite, das ist kein Witz. Dieses Polster hat ein Loch, muss ich mal neuen. Habe ich drüber getaped. Sparen, ihr wisst, wie es ist. Hallo Heike, im Saarland in Eppelborn, bist du da, Heike?
1: Hallo lieber Markus, mit C.
0: Danke, ist lieb. Heike mit K und Ei.
1: Ja,
0: wie ist, genau. Wie ist es gerade so bei dir heute Abend im Saarland?

0: Arland in Eppelborn. Gut.
1: Oh, sehr schön, sehr warm.
0: Ja, das kommt auch. Ich glaube, morgen wird es noch 2 Grad wärmer oder 3. Ja, ja. Oh, in Teilen, ja, Deutschlands.
1: Immer nur warm, trocken und.
0: Es ist ein bisschen viel, die Hitze. Es gibt ja Leute, ich habe heute gelernt, es gibt Leute, die vertragen Hitze besser und es gibt Leute, die vertragen Hitze schlechter. Und zwar liegt das daran, dass die Leute, die die Hitze besser vertragen, das ist eine KI-Antwort gewesen, die Menschen, die Hitze besser vertragen, haben vor Tausenden von Jahren vielleicht afrikanische Vorfahren. Wir alle kommen aus Afrika, aber bei einigen gab es eine Genmutation, dass die Hitze besser vertragen. Ich hätte auch gerne diese Genmutation, aber andere haben diese Mutation nicht mitbekommen und ich bin einer von denen offensichtlich. Ich gehe mal kaputt. Naja, egal. Aber man kann auch viel jammern, das bringt ja auch nichts, weißt du? Entschuldigung, wenn ich dich kaputt laber.
1: Alles gut.
0: Wir haben eigentlich uns getroffen, liebe Heike, in Eppelborn im Saale, weil ich den Keks aufgemacht habe und gleich todesmutig essen werde, aber du kriegst den weisen Spruch aus Fernost.
1: Oh ja, bitte.
0: Achte, ich raschel auch nur minimal. Unsere Kekse sind magisch, du weißt, wie es ist. In dem Moment, wo ich die aufmache, hier die Dings, erscheint dir erstmal dein Name. Hier steht, das steht dir wirklich. Liebe Heike, begeisterungsfähig rennst du alle Widerstände über den Haufen. Das steht dir wirklich. Begeisterungsfähig rennst du alle Widerstände über den Haufen. Heike, renn in die neue Woche.
1: Ja.
0: Tschüss.
1: Das stimmt.
0: Das ist doch gut. Tschö.
1: Danke.

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1: Hollies Pop, eure Abendshow, wir sind immer an eurer Seite. Wir sind immer da, wir sind immer mit euch in jedem Zimmer, wo ihr uns mit hinnehmt. In jedes Auto steigen wir mit ein. Oder auch, wir setzen uns mit euch aufs Fahrrad, wenn ihr Radio dabei hört. Hier ist Anke Brühl aus Bonn mit einer Frage an die 07221 2011. Hallo lieber Markus Barsch, hallo liebes Radioteam. Wir möchten wissen, ob bei dem Lied von Ray ein Mann oder eine Frau da hinten diesen Satz sagt.
2: Your husband is coming.
1: Danke für die Info. Gruß von Anke. Wir meinen diesen Satz.
3: Your husband is coming.
1: Das ist so eine ganz süße Geschichte. Das ist doch die Oma. Das ist die Oma von Ray. Tatsächlich. Ich wusste gar nicht, ich wollte mal wissen, wie alt ist die, ich habe die KI gerade gefragt, wie alt ist die Oma von Ray? Und da sagt die KI, mal wieder nichts wissend,
4: das genaue Alter von Rays Großmutter, Agatha Dawson Amoa,
1: ist öffentlich nicht genau bekannt. Versucht sie noch schön zu färben, die KI. Also du weißt es nicht, oder? Okay.

Also Agatha Dawson Amor und der Zweitname von Ray, von Rachel, Agatha Keen, da ist nämlich die Agatha auch drin. Die hat nämlich den zweiten Namen von ihrer Oma Agatha. Und das ist ihre Oma, die diesen Satz, Oma, kannst du mal diesen Satz sagen bitte? Your husband is coming. Und da hat sie das gemacht, die goldige Oma. 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
1: Um 23 Uhr mit Ida Leinfelder, guten Abend. Mit einer Mahnwache haben am Abend hunderte Menschen der Opfer des Terroranschlags auf den Berliner CSD gedacht. Neben der Erinnerung standen auch politische Forderungen im Mittelpunkt. Georg Stefan Russeff, RBB 24.
2: Die queeren Verbände als Veranstalter machten deutlich, der islamistische Terror müsse klar benannt werden. Zugleich warnten sie davor, die Tat für Stimmung gegen Musliminnen und Muslime oder Menschen anderer Herkunft zu missbrauchen. Vertreter der queeren Community verlangten einen besseren gesetzlichen Schutz vor Hass und Gewalt sowie ein entschiedenes Vorgehen gegen jede Form von Extremismus. Ihre Botschaft: Trauer allein reicht nicht. Jetzt müssen Konsequenzen folgen.
1: Bundesarbeitsministerin Baas von der SPD hat die Union aufgefordert, ihre Position zur Rente mit 63 zu klären. Sie selbst sei bereit, das Reformpaket aufzuschnüren. Die Abschaffung der Rente mit 63 sei ein schmerzhafter Schritt. CSU-Chef Söder warnte dagegen in der ARD davor, den gefundenen Kompromiss wieder in Frage zu stellen. Im Nordwesten der USA hat ein riesiger Waldbrand Teile der Großstadt Spokane zerstört. Am Sonntagmorgen Ortszeit fraßen sich die Flammen durch die Stadt und erfassten hunderte Gebäude. Tausende Einwohner versuchten zu fliehen, es bildeten sich lange Staus auf den Ausfallstraßen. Der Gouverneur des Bundesstaates Washington rief angesichts der schwersten Waldbrände seit Beginn der Aufzeichnung den Notstand aus. Die Nationalgarde ist im Einsatz. In Berlin dürfen jetzt offiziell Plakate für die Wahlen im September aufgehängt werden. Nach RBB-Informationen haben mehrere Parteien damit aber schon deutlich vor dem Beginn der Frist am Mittag angefangen. Sebastian Schöbel, RBB 24 Landespolitik.
3: Das BSW in Lichtenberg, das im Bezirk bereits am Samstag plakatiert hat, beruft sich allerdings auf eine Genehmigung des Bezirks. In dem Dokument, das dem RBB vorliegt, steht noch der 1. August als Start für die Plakatierung. Die Genehmigung sei nicht angepasst worden. Auch anderen Parteien liegen nach RBB-Informationen Genehmigungen mit dem veralteten Datum vor. Den Parteien drohen Bußgelder für zu früh aufgehängte Plakate.
1: Fahrgäste der Berliner S-Bahn müssen mit neuen Umwegen rechnen. Nach der Sperrung der Stadtbahn an diesem Wochenende wird ab morgen die südliche Ringbahn gesperrt. Auch die S-Bahn-Linien 46 und 47 sind betroffen. Zwischen Hermannstraße und Tempelhof fahren dann Busse. Auf dem Abschnitt wird ein neues System zur Geschwindigkeitsüberwachung von Zügen eingebaut. Dazu werden Kabel verlegt, aber auch Gleisübergänge und Schienen erneuert. Soweit die Nachrichten. 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Das Wetter: in der Nacht vielerorts sternenklar und trocken mit Tiefstwerten zwischen 15 und 10 Grad. Zurzeit in Berlin 18, in Berlin um 18 Grad, in Potsdam 17 und in Nauen 18 Grad. Dazu weht schwacher Wind. Die Zeit: es ist 23.03 Uhr.
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4: A103, Schöneberg Richtung Steglitz. Zwischen Sachsendamm und Philanderstraße ist die linke Spur gesperrt. Reinigungsarbeiten bis 3. August ca. 5 Uhr. Mitte, neue Gertraudenbrücke. Fahrzeuge über 3,5 Tonnen dürfen die Brücke wegen Brückenschäden nicht mehr befahren. Auch BVG-Busse sind betroffen. Tiergarten, Potsdamer Straße. In Höhe Lützowstraße ist in beiden Richtungen bis Mitte August jeweils nur eine Spur frei. Dadurch ist die Lützowstraße abgehängt und eine Sackgasse. Prenzlauer Berg, Greifswalder Straße. Bis Ende August gibt es zwischen Keten-Iderkirchner und Hufelandstraße nur eine Spur in Richtung Weißensee. Reinickendorf, Residenzstraße und Markstraße. Zwischen Simmelstraße und Walderseestraße ist bis Anfang August in beiden Richtungen nur eine Spur frei. Die Anbindung der Pankower Allee und Holländerstraße ist gesperrt. Wittenau-Rödernallee zwischen am Nordgraben und Fräsersteig ist bis Ende Juni in beiden Richtungen nur eine Spur frei. Grund sind Arbeiten an den Wasserleitungen. Die Straße Alt-Wittenau ist in Richtung Rödernallee gleich nach dem Vivantes-Pflegehaus gesperrt.
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5: Mit Markus Barsch, hallo, schön, dass ihr da seid. Kaigo, Khalid, Griffin, Save My Love, fang an.
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Viertel nach elf ist es, hier ist Pop, eure Abendshow am Sonntagabend. Welches offizielle Musikvideo war schon einen Tag überhaupt? Schon vor dem Single-Release auf YouTube? Ja, ganz genau. Giant Rooks, Slow Dance. Die lieben ihre Fans. Die Fans konnten also den Song und den Clip schon vor dem offiziellen Start im Plattenladen, im Online-Plattenshop entdecken. Slow Dance, Giant Rooks. Schöner Song, ne? Haben wir schon mal gespielt hier, habt ihr nachgefragt. Könnt ihr nochmal machen? Ja, machen wir jetzt. So der Song, der so direkt aus so einer frühen Teenie-Serie, der 2000er, könnte der kommen. Oder so ein Indie-Film oder irgendwas, so ein Soundtrack von irgendwas von Snow Patrol ist da auch vorbeigekommen, als sie den gemacht haben, oder? Oder The Fray. Schön, schön, schön. Außerdem ist ja immer lustig bei Giant Rooks und Singles. Was machen sie jetzt wieder für komische Geräusche am Anfang? Hier, wir erinnern uns an Bedroom Exile, das fängt ja vorne so an. Warum? Tocke, tocke, tocke, tocke. Oder Watershed? Giant Rooks. Warum? Oder hier, Wanted Back. One. Einfach so, weil sie es können. Und hier bei Giant Rooks Slow Dancing, neu, da lassen sie halt einfach so einen Ton langsam einfliegen. Na gut.

0: Hallo, hier ist Pop, eure Abendshow. Alle, die 95 sind, mal aufzeigen und sich melden.
1: Ja, okay. Schön, dass
0: jetzt in eurer Abendshow Neues von Captain Kirk. Captain Kirk ist eine fiktive Figur. Der Schauspieler, der Captain Kirk vor 2000 Jahren gespielt hat, hieß und heißt heute noch William Shatner. Der ist 95 Jahre alt und der ist ja nicht müde, alles Mögliche zu machen. Komm, ich habe gerade das alte Enterprise-Beam-Geräusch gefunden im Computer. Computer, mach mal das Original-Enterprise-Beam-Geräusch von früher. Ist gut. Das ist das komische Ding.

0: Da. Captain, Captain. Es materialisieren sich... Wie hießen immer? Tribbles? Es gab so eine Folge. Vor 20.000 Jahren gab es so eine Folge. Immer Ärger mit den Tribbles oder so. Das waren so lustige Flauschi-Wesen. Das waren halt Außerirdische. Die haben sich dann ganz schlimm vermehrt an Bord der Enterprise. Aber das ist eine andere Geschichte. William Shatner ist ja auch Musiker, was manche vielleicht gar nicht wissen. Der macht seit vielen Jahren immer wieder mal Platten. Der hat schon mit Pulp zusammen Zeug gemacht. Oh, da, warte mal. Der hat auch mal ein Album, meine Lieblingslieder aus dem Weltraum hat er mal gemacht. Da hat er Major Tom von unserem Peter Schilling gecovert. Und der singt nicht wirklich, der macht immer so ein Sprechgesang. Hier. Geht los gleich.
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0: Verstehe, alles klar. Nun denn, William Shatner. Ja, ist, Respekt kriegt er da immer für. Auch wenn, er hat mal eine Beatles-Cover, ich glaube Lucy in the Sky with Diamonds hat er mal gecovert von den Beatles. Da hat die Community der ganzen Welt gesagt, das ist leider das schlechteste Beatles-Cover, das jemals veröffentlicht wurde, William. Aber wir haben dich trotzdem lieb. Und William Shatner hat vor einiger Zeit, da sagten schon viele, aha, angekündigt, ich möchte mal was mit einer Heavy-Metal-Band machen. Und jetzt ist es soweit. Es gibt diese Heavy-Metal-Band. Dave Lombardo ist auch dabei. Das ist der ehemalige Drummer von Slayer zum Beispiel. Die kennen sie aus mit hartem Rock. Alles gut. Und jetzt eben kommt die Meldung. Jawohl, wir spielen 2027 das Coachella. Das Schöne ist, das Coachella bei William Shatner war so. Ist das dieses Festival, das immer in der Wüste ist? Er wusste es nicht so richtig. Aber ist egal, jetzt stehen sie da nächstes Jahr. Toi, toi, toi, William, schön gesund bleiben auf der Bühne. Und er hat natürlich schon gleich, weil da muss ich ja so richtige Rockstar-Sachen raushängen lassen, sagt er dann. Also wünsche ich mir eine Schüssel Sauerkraut. Das hat er wirklich gesagt. Ich brauche Backstage eine Schüssel Sauerkraut, sagt William Shatner, wenn er beim Coachella dann nächstes Jahr auf der Bühne ist. Sauerkraut her.

0: Es ist 11:30.
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2: Die Nacht bringt höchstens wenige Wolken. Meist ist der Himmel sternenklar und es bleibt trocken. Je nach Stadtlage kühlt die Luft bis zum frühen Morgen auf 15 bis 11 Grad ab. Morgen starten wir sonnig in die neue Woche. Tagsüber gesellen sich nur ein paar lockere oder dünne Wolken am Himmel dazu. Mit Höchstwerten um 30 Grad wird es wieder heiß. Der Wind weht schwach, ab Mittag auch mal mäßig mit frischen Böen aus östlichen Richtungen. Zunächst ist die Luft trocken, sodass sich die Hitze aushalten lässt. Ab Dienstag wird es sehr schwül.
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3: Vorsicht bitte auf der A111 Dreieck Oranienburg Richtung Charlottenburg. Zwischen Hennigsdorf und Stolpe befindet sich eine ungesicherte Unfallstelle. A103, Schöneberg Richtung Steglitz. Zwischen Sachsendamm und Philanderstraße ist die linke Spur gesperrt. Reinigungsarbeiten bis 3. August ca. 5 Uhr.
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4: Und hier ist Pop, eure Abendshow. Mit Markus Barsch und Teddy Swims.
5: Hi. Schön, dass ihr da seid.

0: Ja, das Klavier ist auch komponiert worden. Das will auch mal zu Ende gespielt werden.
1: Hallo, hier ist Pop, eure Abendshow ist 20 vor 12 am Sonntagabend. Was ist? Ihr habt den ganzen Tag nichts zu lachen gehabt? Das gibt es doch gar nicht. Wir helfen, wie immer. Auf uns ist Verlass. Ein Comedy-Newcomer kommt jetzt. Stellen wir euch gerne mal vor zwischendurch, ne, neben den Altarrivierten. Rasmus Sümann kommt aus dem Ruhrgebiet, hat in Weimar studiert, wollte schon mit 24 Comedian werden. Hat aber dann trotzdem erstmal 10 Jahre lang rumgepimmelt und gewartet, geguckt, was mache ich so, bis es zum ersten Mal auf die Bühne gegangen ist. Lustiger Typ.
2: Ich habe das Gefühl, ich bin gerade nur von Leuten umgeben, die extrem hart versuchen, authentisch zu sein. Ich war im Urlaub, ich komme zurück, ich erzähle dem Kollegen von meinem Urlaub. Er unterbricht mich, fängt direkt an, von seinem Urlaub zu erzählen. Sehr nerviger Kollege. Und er sagt, also wir waren in Portugal und wenn wir reisen ja nur authentisch. Und wir gehen nur dahin, wo die Locals hingehen. Wir gehen nur dahin, wo die Locals hingehen. Und ich bin nur so, also die Locals gehen zur Arbeit, oder? Das wollen nur wir. Wir brauchen es immer authentisch. Niemand will es andersrum. Niemand will das authentische Deutschland erleben, ja? Verantwortlich für 2 Weltkriege und den Wendler? Kein Portugiese kommt nach Hause von seiner Hannover-Reise und erzählt vom authentischen Deutschland, ja? Und dann haben wir den ganzen Abend nicht gelacht, aha. Aber wir brauchen es immer authentisch. Diese Sucht nach Authentizität, das ist so eine Seuche. Freunde von mir, andere Freunde wollen auch nur authentisch essen, ja? Machen das Thema viel zu groß. Ich war neulich eingeladen bei einem Kumpel, es gab italienische Spaghetti, auf dem Tisch lagen nur Gabeln. Ich habe nach einem Löffel gefragt, weil ich offensichtlich von Wölfen aufgezogen wurde, ja? Er war direkt genervt. Er war so, in Italien kriegst du auch keinen Löffel zur Pasta. Und ich nur so, ja, aber wir sind ja nicht in Italien hier. Das ist nicht Venedig, das Wedding, okay? Der kann zu froh sein, dass ich zum Essen eine Hose an habe, okay? Ja, der Typ unten neben deiner Haustür hatte keine Hose an. Und selbst der hatte einen Löffel. Also.
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Es ist 11:45, hier kommt noch was aus dem Verkehrszentrum für euch. Vorsicht bitte auf der A81 Stuttgart Richtung Singen. Zwischen Herrenberg und Rottenburg steht ein kaputtes Auto. Und Vorsicht bitte im Kreis Oder-Spree auf der Landstraße zwischen Grünheide und Hangelsberg steht ein unbeleuchtetes Fahrzeug. Neue Single von Michael Schulte. Jetzt ist er auch noch liebeskrank.

0: Schön laut, Evanescence, Bring Me To Life.
1: Ist ja schon gleich 12.
0: Was poppt denn hier noch für ein Posting auf wie ein Pilz aus dem Boden in unseren Lieblings-Sozial-O-Netzwerken? Hier, Lukas nennt sich Anzugmensch. Anzugmensch postet. Fällt mir. Als nächstes finden sie raus, dass das Ich bin über 18 Jahre alt Pop-up nicht funktioniert. Schlimm. Es war Pop die Abendshow mit Markus Bahr. Schön, dass ihr da wart. Bleibt da. Danke, ist Ben Sträubel hier für euch in der Pop-Up.

0: Frieda Leinfelder.
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2: Um 0 Uhr mit Ida Leinfelder. Mit einer Mahnwache im Berliner Tiergarten hat die queere Community an die Opfer des Anschlags auf den Berliner CSD erinnert. Die Polizei spricht von rund 1000 Teilnehmenden, die Veranstalter von rund 4000. Der Geschäftsführer des Verbandes Queere Vielfalt Berlin-Brandenburg sieht in der Mahnwache ein Zeichen der Solidarität.
3: Viele Menschen haben mir jetzt auch zurückgespiegelt, wie wertvoll diese Veranstaltung war und dass es auch so schön war, dass heute eben nur die Community zu Wort kam und nicht die Politik. So war es ein würdiger Rahmen für die queere Community, hier heute nochmal ihre Trauer Raum zu geben.
2: Der Geschäftsführer des Verbands Queere Vielfalt Berlin-Brandenburg, Florian Winkler-Schwarz. Das Fürstentum Liechtenstein meldet einen umfangreichen Cyberangriff. Nach Regierungsangaben haben Unbekannte die Daten von rund 31.000 Menschen abgegriffen. Betroffen ist ein Register mit Namen von Personen, die hinter Firmen und Stiftungen stehen. Das Verzeichnis diene der Bekämpfung von Geldwäsche und Terrorfinanzierung, heißt es. Die Regierung hat einen Krisenstab eingesetzt. Ungarn fährt heute sein einziges Atomkraftwerk fürs Erste vollständig herunter. Hintergrund ist der historisch niedrige Pegelstand der Donau. Das Wasser aus dem Fluss kühlt die Anlage im Süden des Landes, die fast die Hälfte des Stroms in Ungarn erzeugt. Bundesarbeitsministerin Baas ist nun offenbar bereit, noch einmal am Rentenreformpaket zu arbeiten. Dazu müsse aber die Union erst einmal ihre eigene Position klären, sagte die SPD-Vorsitzende im ZDF. Konkret geht es um die Forderung ostdeutscher CDU-Ministerpräsidenten, die abschlagsfreien Rente mit 63 nach 45 Beitragsjahren doch nicht abzuschaffen. CSU-Chef Söder hält aber daran fest. Er warnte in der ARD, einen gefundenen Kompromiss wieder aufzuschnüren.
4: Eigentlich haben alle Parteien sofort gesagt, in ihren Vorstandssitzungen mehrfach, dass sie genau das 1:1 übernehmen wollen. Und die Rentenreformkommission hat da gute Arbeit geleistet, deswegen unterstützen wir das Konzept.
2: In Berlin haben mehrere Parteien ihre Wahlplakate früher aufgehängt als erlaubt. Offiziell durfte die Plakatierung für die Wahlen in 7 Wochen gestern um 12 Uhr beginnen. Nach RBB-Informationen hingen in einigen Bezirken aber schon am Samstag Plakate nahezu aller großer Parteien. Ob deshalb Bußgelder verhängt werden können, ist offen. Nach Einschätzung der Behörden dürfte sich kaum nachweisen lassen, wann einzelne Plakate angebracht wurden. Soweit die Nachrichten. 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Das Wetter: in der Nacht vielerorts sternenklar und trocken mit Tiefstwerten zwischen 15 und 10 Grad. Heute am Montag freundlich und trocken bei maximal 28 bis 32 Grad. Am Dienstag länger sonnig, örtlich auch dichtere Quellwolken. Die Zeit: es ist 0:03 Uhr.
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5: A103, Schöneberg Richtung Steglitz. Zwischen Sachsendamm und Philanderstraße ist die linke Spur gesperrt. Reinigungsarbeiten bis 3. August ca. 5 Uhr. Mitte neue Gertraudenbrücke. Fahrzeuge über 3,5 Tonnen dürfen die Brücke wegen Brückenschäden nicht mehr befahren. Auch BVG-Busse sind betroffen.
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6: Mit Ben Sträubel, wenn ihr meine Stimme hört, bis ihr Wochenende ist rum. Stuhl ist runtergefahren, niemand kann mehr dran sägen und die nächsten 5 Stunden sind uns.
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Ja, liebe Horst, in der Popnacht und schon sind wir drin in der neuen Woche. Heute ist der 3.8. Fühlt sich das einigermaßen gut an hier? Ja, fühlt sich gut an, dieser Montag. Hoffe, ihr hattet ein schönes Wochenende und seid einigermaßen ungeschwitzt jetzt in diese Nacht reingerutscht. Wenn das funktioniert überhaupt bei diesen Temperaturen. Heute wird es auch wieder sehr heiß werden, bis zu 37 Grad. Wer sich in Mannheim oder Trier aufhält, 26 kühle Grad, kann man da fast sagen. In Kiel oder Greifswald, man kann ja mal mit dem Private Jet oder mit der Motorjacht dann nachhaltig dahin fahren und sich ein bisschen an der Ostsee gut gehen lassen. Heute ist auch ein erfrischender Tag, nämlich der Wassermelone. Welttag der Wassermelone ist ja nun gerade bei diesen Witterungsbedingungen eine sehr leckere Mahlzeit, mal so eine Wassermelone zu verspeisen. Und was ich da immer wieder gerne lese drüber, ist, dass man eigentlich die ganze Wassermelone essen kann, auch die Schale. Also nicht das Grüne ist vielleicht nicht so gut, da kann man eventuell dann den Bollen vielleicht ausfüllen oder sowas. Aber das Weiße dieser Schale kann man auch futtern, genauso wie die Kerne, wenn man sie nicht ausspuckt. Sie haben jede Menge Nährstoffe und so, könnt ihr ja mal probieren. Aber nicht, dass es zwischen den Zähnen hängen bleibt. Ich habe mal einen Nachbarn gehabt im Westerwald, der hat dann sich das immer mit dem Fingernagel, diese Kerne aus den Zähnen gepult. Wer das einmal gesehen hat, ist eigentlich keine Wassermelone mehr, aber nach einer Therapie geht das einigermaßen. Und es gibt auch eckige Wassermelonen, habt ihr vielleicht auch schon mal gesehen. In Japan werden Wassermelonen in Glasbehältern rangezogen, damit sie quadratisch wachsen. Und warum, du da hinten letzte Reihe? Nur damit sie besser in den Kühlschrank passen, tatsächlich. Aber deshalb jetzt nicht wieder neu diskutieren, weshalb die Banane krumm ist. Ja? Vielleicht hatten die Japaner auch eine Idee dazu. Ne?

Shakira. Macht immer wieder Spaß, ne? Auch wenn die WM nicht so viel Spaß gemacht hat. Aber Shakira macht. So, 0:18 ist es eine Gefahrenstelle von der A46. Da sind Fahrradfahrer auf der Fahrbahn Heinsberg in Richtung Düsseldorf. Zwischen Dremmen und Hückelhofen West. Passt ihr bitte auf.

Naja, immer wieder passend montags, aber naja. Manic Monday. Haben wir immer Spaß dran an was Kultischem. Gibt noch mehr Kultisches hier in dieser Show, aber auch einen neuen Hit von Miles Smith. Hören wir gleich sofort in wenigen Sekunden, wenn ich euch gesagt habe, dass es ein Rätsel danach gibt. Ein prominenter Sänger, der heute Geburtstag feiert. Der hat sich verwandelt in einen Zombie, holt ihn aus dem Zombie-Kostüm raus und ihr verdient euch das erste Pop-Nacht-Package in 3 Minuten nach Heaven von Miles Smith.

0: Miles Smith und Heaven, neuer Hit.
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0: Da ist er. Ein Sänger, der heute Geburtstag feiert, holt ihn aus dem Zombie-Kostüm raus, entblättert ihn und sagt mir, wer das ist hier.

0: Weasel, Jax Jones und Callum Scott, es ist jetzt 0.30 Uhr.
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3: Heute scheint lange Zeit die Sonne. Tagsüber gesellen sich nur ein paar lockere oder dünne Wolken am Himmel dazu. Mit Höchstwerten um 30 Grad wird es wieder heiß. Am Dienstag wird es sehr schwül. Sonne und dicke Quellwolken wechseln sich ab. Später können vereinzelt heftige Hitzegewitter mit Starkregen, Hagel und Sturmböen entstehen bei 33 Grad. Auch am Mittwoch müssen wir mit starker Schwüle klarkommen. Weiterhin sind vereinzelt kräftige Schauer und Gewitter möglich bei rund 32 Grad.
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4: Vorsicht bitte auf der A111 Dreieck Oranienburg Richtung Charlottenburg. Zwischen Hennigsdorf und Stolpe befindet sich eine ungesicherte Unfallstelle. Mitte neue Gertraudenbrücke. Fahrzeuge über 3,5 Tonnen dürfen die Brücke wegen Brückenschäden nicht mehr befahren. Auch BVG-Busse sind betroffen.
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0: Und die am meisten unterschätzte Höchsttemperatur heute in Wieden-Borstel werden es 28 Grad. Hier ist die Popnacht. Ich bin Ben Streubel.

0: Bellas.
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0: Das war eine Aufgabe, die ich euch gestellt habe. Mhm. Wer steckt denn im Zombie-Kostüm drin? Ein Sänger, der wirklich sehr gut ist. Aua. Wer ist denn das? Bernd aus Gera war der Erste mit einer Idee. Guten Morgen, Bernd.
3: Guten Morgen, Bernd.
0: Wen hast du ausgehört?
3: Ich würde sagen, das ist James Hetfield Metallica.
0: Ja.
3: Das sollte so sein.
0: Das ist so. James Hetfield hat heute Geburtstag. Happy Hoopy Birthday to him. Und du bekommst dann das Nachtpackage, das erste Pop-Nacht-Package dieser Nacht bekommst du. Kannst es auch
3: machen. Dankeschön.
0: Du fährst gerade Nachtbus, 83 ist das die Linie in Gera. Das geht von unserem Haus nach Biblach Ost. Da ist

0: Endstation.
1: Jawohl.
0: Wie ist die Stimmung?
1: Endstation.
0: Sind viele Leute jetzt um diese Zeit noch unterwegs bei dir?
1: Jetzt habe ich eine halbe Stunde Pause.
0: Ach, okay. Und fahren denn viele Leute um diese Zeit von Sonntag auf Montag?
1: Ja, es geht. Es sind noch einige unterwegs. Ich habe noch einen Gelenkbus mit.
0: Ja.
1: Ist noch ein bisschen was los.
0: Kann man sich schön anlehnen in der Mitte, wo das Gelenk ist, ne? Das macht immer
1: genau.
0: Spaß. Das macht Spaß. Geht da was kaputt, wenn man sich da anlehnt?
1: Nein, da geht nichts kaputt.
0: Das ist äußerst stabil. Ich würde gerne mal so eine Ansage machen im Bus, ne? Wenn du da mal irgendwie Kapazitäten hast, so Endstation Biblach Ost. Ausstieg in Fahrtrichtung rechts. Aber nur, weil links keine Türen sind. Ne?
1: Ja, genau.
0: Wenn es mal ist, Ausstieg in Fahrtrichtung links, dann steht der Bus auf dem Kopf.
1: Ich glaube, dann haben wir irgendwas falsch gemacht.
0: Aber wie gesagt, es macht Spaß auf jeden Fall. Ne?
1: Das macht auf jeden Fall Spaß.
0: Gut, dann komm gut durch die Nacht und ich schicke dir ein Paketchen zu. Das wird noch nicht da sein, wenn du nach Hause kommst. Wann ist das? Wann kommst du nach Hause?
1: Ich bin so viertel nach vier rum zu Hause.
0: Ja, gut, mit dem nachhaltigen Private Jet könnte man das vielleicht hinkriegen. Gucken wir mal. Ne?
1: So, ja, gut, aus Stuttgart ist ein bisschen weit.
0: Ja, ist noch nicht mal. Ist woanders. Ist ganz, ganz im Wald versteckt, wo ich
1: mich
0: befinde. Ciao, ciao.
1: Ciao, ciao.
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0: Lecker. Hier ist die Popnacht. Wir machen mal einen Zeitvergleich. Bei uns in Deutschland ist es 0.47 Uhr unserer Zeit voraus. Ist man in Japan, in Yokohama, 7.47 Uhr. Kurz vorm Frühstück ist Christian. Der ist eigentlich in Ehingen zu Hause, aber eben gerade in Yokohama geschäftlich. Guten Morgen, Christian.
2: Ja, schönen guten Morgen.
0: So, du bist noch eine Woche da. Laufen die Geschäfte gut nach Plan? Du bist Elektroingenieur oder Elektronikingenieur. Läuft das?
2: Ganz richtig, ja genau, das passt.
0: Ja, nee, also machst du gute Umsätze, große Ideen, die Japan braucht aus Deutschland.
2: Ich mache nicht die Umsätze, aber ich mache die Entwicklung, die Japan kann und wir einfach für Deutschland übertragen.
0: Was muss ich mir vorstellen darunter, was du denen dann Input gibst oder was da gemacht wird?
2: Ja, also ich gebe eben die Inputs, wie ein ABS-Gerät zum Beispiel aussehen muss für ein E-Bike.
0: Ah ja, okay. Du bist du selbst E-Bike-Fahrer?
2: Ja, klar, logisch.
0: Oh, kennst du dann natürlich, dann empfindest du das natürlich. Ne? Ich bin E-Scooter-Fahrer, ich bin sozusagen ein Feindbild des E-Bike-Fahrers. Aber umgekehrt geht's mir genauso.
2: So, aber dann müsstest du mal nach Japan kommen. Also Japan ist Wahnsinn, was da an Respekt herrscht. Ja. Also wenn da jemand nur ein Kribbeln in der Nase hat, dann zieht er in der U-Bahn einfach eine Maske auf.
0: Ja, das ist gut.
2: Ich glaube, da würden sich auch E-Bike-Fahrer und E-Scooter-Fahrer auf dem Fahrradweg gut stehen.
0: Das finde ich ein sehr schönes Plädoyer für Frieden auf den Straßen, auf den Fahrradwegen vor allen Dingen. Christian, du gehst gleich zum Frühstück. Wie ist das denn in Japan? Ich meine, du bist wahrscheinlich nicht ganz so oft da. Muss man sich da schon an gewisse Traditionen auch halten, wenn man frühstückt jetzt gleich?
2: Ja, also in Japan ist das Frühstück für die Japaner sehr

0: Also für mich sehr gewöhnungsbedürftig, weil da gibt es schon gleich Reis und warme Suppe mit Fisch und solche Dinge. Da fange ich noch nicht mit an. Aber das Schöne ist, in so einem Hotel hast du eben auch dieses interkontinentale Frühstück. Ich kann auch mir ein Brot holen mit Marmelade, wenn ich möchte, ein Glas Orangensaft dazu oder Eier. Das machen sie ganz gut hier, okay. So kleine Omelettes. Das sind sie echt fit.
1: Also ansonsten hättest du so eine kleine, so eine Tupperdose unterm Tisch, ne?
0: Heimlich rausstibitzen, genau. Und dann mit Klebchen.
1: Deinem Schwarz. Brot und dann krümelnd essen. Ich wünsche dir auf jeden Fall eine gute Zeit, viel Erfolg dort bei deinen Entwicklungsarbeiten und ich spiele dir einen Lieblingshit und ein gutes Frühstück. Bis bald.
0: Super, danke dir. Ciao.

0: Bruno Mars, On My Soul. Hier ist die Popnacht. Es ist jetzt 0.55 Uhr, da piept's nochmal für uns alle. Vorsicht auf der A5 Karlsruhe in Richtung Basel. Da laufen Menschen auf der Fahrbahn zwischen Hartheim, Hattersheim und Müller-Mortenburg. Bitte aufpassen. Die Sunrise Avenue in der Popnacht.
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ist 0:47, noch eine Gefahrenstelle, bitte aufpassen. Auf der A61 Koblenz in Richtung Mönchengladbach, in der Einfahrt Türnich. Auch da sind Menschen auf der Fahrbahn. Bitte vorsichtig fahren in diesem Bereich. Ich höre.

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1: Um 1 Uhr mit Ida Leinfelder. Im Berliner Tiergarten ist am Abend der Opfer des mutmaßlich islamistischen Anschlags auf den CSD gedacht worden. Zu den Teilnehmenden gibt es unterschiedliche Angaben. Die Veranstalter sprachen von bis zu 4000 Menschen, die Polizei von rund 1000. Eine weitere Kundgebung fand vor dem Roten Rathaus statt. Dort haben etwa 2000 Demonstranten gegen Queerfeindlichkeit protestiert. Der Massenansturm von Migranten auf die spanische Exklave Ceuta beschäftigt heute die Botschafter der EU-Staaten. Bei ihrem Treffen in Brüssel wollen sie die weitere Koordinierung besprechen. EU-Korrespondent Thomas Spickhofen.
2: 22 der 27 Regierungschefinnen und Chefs machen vor allem Spanien selbst für den Ansturm auf die Exklave verantwortlich. In einem öffentlichen Schreiben verweisen sie auf ein Urteil des obersten Gerichtshofes in Madrid, dass Migranten eine Einzelfallprüfung zugesteht, wenn sie nicht über den Landweg kommen. Dies sei als Vorwand für den Missbrauch des Asylsystems verwendet worden, heißt es in dem Schreiben.
1: US-Präsident Trump hat neue Gespräche mit dem Iran angekündigt. Die Verhandlungen sollen den Angaben zufolge noch heute beginnen. Vorher hatte Trump erklärt, die USA und Israel würden vorerst auf weitere Angriffe gegen den Iran verzichten. Der Iran und andere Staaten in der Golfregion hätten um eine Pause gebeten. Grund seien die Fortschritte bei den Bemühungen um eine diplomatische Einigung. Teheran weist das zurück. Iranische Militärvertreter sprechen von einer Lüge. In Berlin haben mehrere Parteien ihre Wahlplakate früher aufgehängt als erlaubt. Offiziell durfte die Plakatierung für die Wahlen in 7 Wochen gestern um 12 Uhr beginnen. Nach RBB-Informationen hingen in einigen Bezirken aber schon am Samstag Plakate nahezu aller großer Parteien. Ob deshalb Bußgelder verhängt werden können, ist offen. Autofahrer müssen in den kommenden Tagen mit verstärkten Geschwindigkeitskontrollen rechnen. Heute beginnt die sogenannte Speed Week. Laut ADAC beteiligen sich insgesamt 13 Bundesländer an der Aktion, darunter auch Berlin und Brandenburg. Aus Potsdam, Mario Köhne, RBB 24.
3: Rechts überholen, drängeln, Lichthupe. Die Brandenburger Polizei will in dieser Kontrollwoche auch das immer aggressivere Verhalten der Autofahrer überprüfen. Dazu würden Kameras nicht nur auf Autobahnen aufgestellt, erklärte eine Behördensprecherin. Man werde sich auf ländliche Bereiche, insbesondere Alleen, konzentrieren. Die sogenannte Speed Week ist eine europaweit koordinierte Aktion. Sie findet jedes Jahr im April und im August statt.
1: Soweit die Nachrichten. Weitere Meldungen aus Berlin und Brandenburg auf rbb24.de. Das Wetter. In der Nacht vielerorts sternenklar und trocken mit Tiefstwerten zwischen 15 und 10 Grad. Zurzeit in Berlin um 17 Grad, in Perleberg 15 und in Luckenwalde 13 Grad. Heute am Montag freundlich und trocken bei maximal 28 bis 32 Grad. Am Dienstag länger sonnig, örtlich auch dichtere Quellwolken.
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4: Vorsicht bitte auf der A111 Dreieck Oranienburg Richtung Charlottenburg. Zwischen Hennigsdorf und Stolpe befindet sich eine ungesicherte Unfallstelle. A103 Schöneberg Richtung Steglitz. Zwischen Sachsendamm und Philanderstraße ist die linke Spur gesperrt. Reinigungsarbeiten bis 3. August ca. 5 Uhr. Mitte neue Gertraudenbrücke. Fahrzeuge über 3,5 Tonnen dürfen die Brücke wegen Brückenschäden nicht mehr befahren. Auch BVG-Busse sind betroffen.
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6: Mit Ben Sträubel und dann wird's gleich laut. Der lauteste Hit, der erste superlaute Hit in dieser Woche ist der Lenkradklopfer nach 1. So, ihr dürft die Vorschläge jetzt abgeben unter 07221 2011 07221 2011. Und dann wird hier ein kleines Hirn wird das Ganze sortieren. Das ist nämlich meine rechte Hirnhälfte. Und dann die linke wird es dann ausstrahlen sozusagen, ja. Mit jeder Menge Flora, Fauna, Aura. Wenn ihr mögt, 07221 2011 macht ein paar

0: Vorschläge für einen lauten Hit. Vielleicht habt ihr einen Lieblingshit und braucht einen Energieriegel. Wer unterwegs ist auf den Autobahnen, Bundesstraßen und Feldwegen, 07 221 2011.
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0: dem lautesten Hit der Nacht mit dem Lenkradklopfer. Das heißt also jede Menge Fohlen bis zur Ohramputation. 5,7932% lauter spiele ich den Song, für den Deutschland sich entscheidet. Die Vorschläge heute Nacht aus Berlin und Nordrhein-Westfalen. Tyler, mit seinen 13 Jahren lebt er in Ennepetal und am Wochenende fleißig gearbeitet. Hallo Tyler, guten Morgen.
1: Morgen.
0: Morgen. Und was durftest du machen da in deiner Einfahrt?
1: Hecke geschnitten.
0: Hecke geschnitten. Ich habe eine Hecke geschnitten. Ja, Wahnsinn. Und du selbst? Oder hast du das unterstützend nur dazu beigetragen? Weil ich würde ja sagen, da kann man sich ja verletzen.
1: Ich selbst.
0: Ja, okay. Und wie sieht das jetzt aus, das Projekt?
1: Sehr schön.
0: Erzähl mal, wie man sich diese Einfahrt vorstellen kann. Wenn ich jetzt keine Ahnung habe, ich habe die Augen geschlossen, weil ich ja beim Radio bin sozusagen.
1: Also es ist eine Einfahrt mit einer Mauer drumherum. Mhm. Ein riesiger Parkplatz, da auch schön Bäume, Gebüsch.
0: Ja. Und jetzt kommt man da wieder gut rein, wenn man ein Auto hat, wenn du später mal dann den Ferrari geschenkt bekommst, ne? Dann in 5 Jahren, ja, wenn es soweit ist. Und dann kann man da auch gut vorbeifahren und müsstest du eventuell die Hecke nochmal schneiden. Aber das, da würde ich dir dann, wenn das Auto vor der Tür steht, auch helfen.
1: Ja.
0: Okay. So, du hast ja ausgesucht von Rammstein, Sonne. Das ist doch ideale Heckenschneidemusik. Als Lenkradklopfer, Sonne, Rammstein und Berlin vertreten durch Jan. Guten Morgen, Jan.
2: Hallo, hallo.
0: Ja, wollte du mal sagen, willst du Sonne hören? Willst du aussteigen mit deinem Vorschlag?
2: Ja, ich bin für den Kleinen da, für den
0: Westen. Du hast jetzt plötzlich, also das gibt's doch gar nicht. Willst du aussteigen mit deinem Vorschlag?
2: Ja, dann über,
0: ja, ich verstehe das. Ich verstehe es.
2: Dass du Rammstein spielst, hätte ich eigentlich gedacht.
0: Wieso hättest du nicht gedacht? Wie schätzt du mich ein? Findest du mich doof oder was?
2: Ihr spielt so selten Rammstein.
0: Ja. Also, das sind ja Vorwürfe und alles, kommt ja alles zusammen. Du steigst aus,
2: yeah,
0: der Deal ist geplatzt, den wir hatten. Das sind ja Sachen wie bei Infantino, die hier abgehen. Ja,
2: ja,
0: das ist halt nicht in Ordnung.
2: Nein,
0: okay. Also du möchtest deinen Vorschlag zurückziehen und sozusagen das Rammstein dann kommt, ja?
2: Ja, also kannst du meinen Vorschlag mal.
0: Ja, plötzlich. Na gut, okay, plötzlich. Das, was eigentlich Jan aus Berlin wollte. Jetzt könnt ihr aber entscheiden in Deutschland, was wollt ihr denn hören? Hier kommt Alex oder vielleicht auch Rammstein Sonne 07221 2011. Bin ich gespannt, wie es ausgeht. 07221 2011.

0: Connors Skinner und Find You in der Popnacht.
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2: 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Der lauteste Hit der Nacht.
0: Vorschläge kamen aus Berlin und Nordrhein-Westfalen. Tyler aus Ennepetal, der hätte gerne gehört von den Toten Hosen. Nee, Tyler hätte gerne gehört Rammstein mit Sonne, sowas. Und Berlin, vertreten durch Jan, der hätte gerne die Toten Hosen gehört. Hier kommt Alex. Und jetzt dachte ich eigentlich so, nein, es kam aber doch anders. Und doch eindeutig vorbeigezogen an den Toten Hosen. Nee, also ich muss es leider doch revidieren.

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Es ist 1.26 Uhr, eine Gefahrenstelle von der A2 Hannover in Richtung Berlin. Da ist ein Unfall passiert. Die Unfallstelle ist noch nicht gesichert zwischen Thesen und Ciesa. Ich pop nach mit was Kultischem. Mary, Mary und Shackles.

0: ist 1.32 Uhr.
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0: Es ist jetzt 1.32 Uhr. Das Neueste aus dem Verkehrszentrum auf der A2 Hannover in Richtung Berlin zwischen Thesen und Ziesar. Da befindet sich eine ungesicherte Unfallstelle. Ein defektes Fahrzeug auf der A23 Hamburg in Richtung Heide zwischen Hanerau und Heidemarschen. Da steht ein Fahrzeug, das auch nicht mehr nach vorne fahren will. Ein Reh liegt auf der A33 Bielefeld in Richtung Osnabrück. Da bitte aufpassen zwischen Osnabrück-Lüstringen und Widukindland. Und ein Tier auf der A623 B41 Friedrichsthal Richtung Saarbrücken zwischen Saarbrücken, Ludwigsberg und Rodenhof. Und heute wird's freundlich und hochsommerlich heiß wieder werden zum Wochenstart. Abends dann stellenweise Hitze, Gewitter, Temperaturen zwischen 26 und 37 Grad. Wo gibt's denn die 26? In Wismar, in Kiel, in Greifswald. 28 angenehme Grad in Hamburg oder Neubrandenburg. In Siegen, Erfurt und Dresden werden's 33 Grad werden. In Frankfurt am Main, Wiesbaden und Nürnberg 36 Grad, kein Ventilator und 37 dann nochmal in Trier und Mannheim. Morgen am Dienstag dann im Osten und Südosten wieder so freundlich, Temperaturen auch wieder bis 38 Grad. Hier ist die Popnacht. Mein Name Ben Sträubel.

0: Guten Abend, hier ist die Popnacht. Gut, dass der Frank mal zuhört und er hat sofort erkannt, wenn hier was nicht in Ordnung ist auf den Autobahnen, Bundesstraßen und Feldwegen, dann habe ich das mal hier durchzugeben. Hallo.
1: Guten Morgen, Ben.
0: Morgen.
1: Eine kleine Nachricht auf der A8. Nie von Richtung Pforzheim. West steht in der Baustelle ein Kleintransporter. Also wie gesagt, in der Baustelle sehr eng, vorsichtig.
0: Dankeschön. Frank ist ein guter Mann, ist Mitarbeiter der Minute, bekommt gleich sein Lieblingshit hier von Rosalind. Und falls ihr noch nichts zu lachen hattet, dann wird's gleich lustig werden. Comedy mit Lisa Feller, die erzählt uns einen Witz. Und es geht um Kopfschmerzen. Kann man über Kopfschmerzen Witze machen? Ja, gut, ich weiß es nicht so genau. Meistens ist es ja, wird der Kopfschmerz erwähnt in nicht wirklich lustigen Situationen. Aber vielleicht massiere ich den dann danach weg. Erstmal Rosalind und danach Lisa Feller hier in der Popnacht. Snap.

0: Snap.
1: Ja, mein Snap, es ist jetzt 1.44 Uhr. Vorsicht auf der A4, nee, B4 in beiden Richtungen Nordhausen-Erfurt. Zwischen Kühnhausen und der A71 Erfurt-Gispersleben. Da läuft ein Wildschwein auf der Fahrbahn. So, jetzt wird's hoffentlich ein bisschen lustig werden. Ihr kommt auf andere Gedanken. Hilft gegen Kopfschmerzen. Auch ein Witz. Lisa Feller.
2: Ein junger Mann hat seit geraumer Zeit, wirklich schon seit mehreren Jahren, tierische Kopfschmerzen und nimmt sich ein Herz und sagt, ja komm, ich geh mal zum Arzt. Und der Arzt, der untersucht ihn von oben bis unten und sagt, ich habe eine gute und eine schlechte Nachricht. Die gute ist, ich kann ihre Kopfschmerzen auskurieren. Die schlechte ist, ich muss sie dafür leider kastrieren. Sagt er, das ist natürlich krass, ja. Sagt er, sie haben so eine ganz seltene Krankheit. Das ist so albern. Eine ganz seltene Krankheit, wo die Hoden hinten ans Steißbein drücken und das verursacht die Kopfschmerzen. Aber wenn wir die entfernen, dann sind die Kopfschmerzen weg. Ja gut. Ein Leben ohne Kopfschmerzen, was für ein Traum, er lässt es machen. Er kommt aus dem Krankenhaus, das erste Mal seit Jahren, keine Kopfschmerzen mehr. Der ist gut drauf. Der sagt, ich kaufe mir was Neues. Geht in ein Herrenoberbekleidungsgeschäft und sagt, ich hätte gern ein Jackett. Ah, sagt der Verkäufer, Größe 48. Oh, sagt er, wie können Sie denn das so schnell sehen? Oh, 40 Jahre Berufserfahrung. Er zieht das Jackett an, passt perfekt. Oh, haben Sie vielleicht auch noch ein Hemd? Also jetzt ein passendes Hemd dazu? Ja, lassen Sie mich kurz. Kragenweite 41, Taille 128. Also, ja, ich sag doch 40 Jahre Berufserfahrung. Er zieht das Hemd an, es sitzt wie angegossen. Sagt er irgendwann, also, dann fangen wir auch wirklich ganz unten wieder an. Haben Sie denn auch Unterwäsche? Ja, sagt er, Unterhosen, klar. Lassen Sie mich raten, Moment. Größe 7. Ha! Sagt der junge Mann, jetzt hab ich sie. Ich trage Größe 5, seit ich 18 bin. Nee, sagt er, das können Sie gar nicht. Wenn Sie Größe 5 tragen würden, dann würde die Unterhose die Hoden an das Steißbein drücken und dann hätten Sie tierische Kopfschmerzen.
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0: schon dabei und Hole in the Head. Hier ist die Popnacht am Montag und wir haben den Verkehrsservice schon gehört. Da gibt es eine Gefahrenmeldung für Niedersachsen, unter anderem aufgrund eines Großbrandes im Bereich Goslar. Da kommt es zu starker Rauchentwicklung. Das heißt, Fenster und Türen geschlossen halten, Lüftungs- und Klimaanlagen abschalten. Was ist denn da genau los? Wie sieht's aus mit dem Großbrand in dieser Produktionshalle? Jost Schmidt aus dem Popnacht Aktuell Team.
1: Also die gute Nachricht ist, das ist jetzt unter Kontrolle. Da laufen die Nachlöscharbeiten bis in den Vormittag heute am Montag. Die setzen jetzt gerade Schaum ein, hat die Feuerwehr uns gerade am Telefon gesagt, um so an das letzte bisschen Feuer ranzukommen. Unten im Erdgeschoss, müssen wir uns vorstellen, sind die Maschinen in dieser Produktionshalle. Oben im Obergeschoss sind Stoffe, die sehr gut brennen und die haben dafür gesorgt, dass es eben so groß wurde, der Großbrand. Viele Feuerwehrleute waren da im Einsatz, bis zu 400 zeitweise. Die sind jetzt noch, gerade während wir reden, am Arbeiten. Um 4 Uhr kommt die Ablöse und die sind dann nochmal bis um 7, 8 da, rollen da 3 Kilometer Schlauchmaterial ein, was sie da überall verteilt haben. Das stinkt halt und zieht Richtung Hildesheim. Deswegen, wenn da jetzt schön nachtmäßig durchgelüftet wird in den Schlafzimmern, das ist dieser Großbrand. Das ist nicht schlimm, keine Schadstoffe in der Luft, aber es stinkt halt.
0: Aber besser Fenster und Türen geschlossen halten, sagen wir ja auch immer. In Rheinhessen, da brennt es auch, in Sprendlingen, in einer Kunststofffirma. Und da sind auch ein paar hundert Feuerwehrleute im Einsatz. Ne?
1: Ja, 230, auch da ist das Feuer unter Kontrolle. Da brennt Kunststoff in dieser Firma. Wohnhäuser wurden auch geräumt, eine Bahnstrecke wurde gesperrt. Und das Ganze schon seit Sonntagvormittag. Mittlerweile gab es auch eine Feuerwehrfrau, die leider ein bisschen Kreislaufprobleme hatte, weil es natürlich irre heiß auch ist, ne? So unter deiner Ausrüstung und dann noch am Feuer und dann war es eh ein warmer Tag in Deutschland. Was da ganz interessant ist, die haben Löschwasser dann aus einem kleinen Fluss genommen und auch aus einem Freibad. Weiß ich nicht, wann das wieder aufmacht. Und sie haben noch einen Hinweis, es gibt so ein bisschen Rußniederschlag da in der Gegend. Das heißt also so ein bisschen Ruß, der vom Feuer wieder runtergeregnet ist im Gemeindegebiet von Sprendlingen. Wenn man das sieht, nicht anfassen und wenn es irgendwo drauf ist, wo es nicht drauf sein sollte, Wasser und Seife benutzen, sagt der Landkreis.
0: Also, auch da natürlich Fenster und Türen geschlossen halten, Ruß nicht anfassen. Wir halten euch auf dem Laufenden. 2 Großbrände, einmal Sprendlingen in Rheinhessen und Goslar. Hier ist die Popnacht.

Es ist 1.57 Uhr, piep, auf der A61 Mönchengladbach in Richtung Koblenz. Da steht ein defektes Fahrzeug auf der Fahrbahn zwischen Kreuz Meckenheim und Dreieck Bad 9a Ahrweiler. DJ Tiesto, machst du nie was falsch.

Sorry an alle Meldungen an Falschfahrer auf der A7 Ulm-Füssen-Reute zwischen Bergheim und Memmingen Süd. Kommt ein Fahrzeug entgegen an Falschfahrer? Bitte äußerst rechts fahren, nicht überholen. Wir melden es, wenn die Gefahr vorüber ist. Auf der A7 Ulm-Füssen-Reute zwischen Bergheim und Memmingen Süd ist ein Falschfahrer unterwegs. In beiden Richtungen bitte aufpassen.

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1: Um 2 Uhr mit Ida Leinfelder. Mit einer Mahnwache im Berliner Tiergarten hat die queere Community an die Opfer des Anschlags auf den Berliner CSD erinnert. Die Polizei spricht von rund 1000 Teilnehmenden, die Veranstalter von rund 4000.